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1: Es geht mit Nebel heute los in den Tag, aber die Sonne hat noch was vor. Viel Platz hat sie heute im Tagesverlauf, nur so ein paar wenige harmlose Wolken mal mit dabei. 16 bis 19 Grad werden es. Morgen dann mehr Wind, regnerisch und mehr grau als heute.
0: Es ist 2:30. 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
2: Ich bin Joshua Heise. Der Streit ist offiziell beigelegt. Am Rande der UN-Vollversammlung in New York haben Dänemark, Grönland und die USA ein Sicherheitsabkommen unterzeichnet. Außerdem kündigte US-Präsident Trump an, 2 große neue Militärstützpunkte auf der Arktisinsel zu bauen. Trump hatte lange damit gedroht, Grönland zu annektieren und dies mit nationalen Sicherheitsbedenken begründet. Nach dem Fund von Drohnenteilen nahe dem Bundeswehrflieger Horst im niedersächsischen Wunstorf sind laut Sicherheitskreisen auch Spuren von Sprengstoff entdeckt worden. Inwiefern diese der Drohne zuzuordnen sind, wird noch untersucht. David Riemer berichtet.
3: Ermittler gehen davon aus, dass die Drohne dort abgestürzt und in mehrere Teile zerbrochen ist. Woher sie stammt, ist bislang unklar. Nach Informationen aus Sicherheitskreisen handelt es sich nicht um eine handelsübliche Drohne, sondern um ein Flugobjekt mit eigenen Bauteilen. Geprüft wird deshalb auch ein möglicher Zusammenhang mit dem Drohnenvorfall am Flughafen Leipzig-Halle. Dort war Anfang August eine mit Sprengstoff präparierte Drohne gefunden worden.
2: Das waren die Nachrichten um 12:30.
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2: Auf der A6 Heilbronn Richtung Nürnberg ist die Richtungsfahrbahn zwischen Ansbach und Lichtenau nach einem Unfall gesperrt. Die empfohlene Umleitung ist die U9. Allen unterwegs eine gute und vor allem sichere Fahrt.
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1: Boah, kalt und mit Nebel geht's los jetzt am Mittwoch, aber es wird heute noch richtig schön sonnig bei 16 bis 19 Grad in der Spitze. Morgen dann, ja, nicht mehr ganz so schön, mehr Regen, windig und auch mehr Wolken als Sonne.
0: Es ist 3 Uhr. 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
2: Ich bin Joshua Heise. Medikamente einfach in der Drogerie um die Ecke abholen. Diesen Service bietet die Online-Apotheke von DM zumindest für bestimmte Medikamente an. Das passt der Wettbewerbszentrale nicht. Sie hat geklagt und heute prüft das Landgericht Karlsruhe den Fall. Finn Wiens berichtet.
3: Seit knapp einem Jahr vertreibt die Drogeriemarktkette unter dem Namen DM Med rezeptfreie, apothekenpflichtige Medikamente. Darunter fallen etwa

0: war Schmerzmittel wie Ibuprofen oder Paracetamol. Die Wettbewerbszentrale sieht darin eine Vermischung von Drogerie- und Apothekenangebot und klagt deshalb dagegen. Das Gericht will nun prüfen, ob die Online-Apotheke hinreichend vom eigentlichen Angebot der Drogeriekette getrennt ist.
1: Die von der Bundesregierung geplante Spritpreisbremse kommt nach Ansicht von Verdi-Chef Wernicke viel zu spät. Bis die staatlich mitbestimmten Höchstpreise kämen, würden sich die Mineralölkonzerne weiter dumm und dusselig verdienen, sagte er dem Redaktionsnetzwerk Deutschland. Auch vom neuen Tankrabatt hält Wernicke nichts. Besser wären aus seiner Sicht gezielte Unterstützungen für Gering- und Mittelverdiener. Rund 37% der Menschen in Deutschland nutzen regelmäßig KI, auch Politiker. Bundestagsvizepräsidentin Lindholz rät jetzt aber den Abgeordneten, auf rein KI-generierte Reden zu verzichten. In politischen Debatten sollten eigene Gedanken und eigene Sprache erkennbar bleiben, sagte die CSU-Politikerin der Rheinischen Post. KI-Texten fehle das Persönliche und die politische Zuspitzung. Grönland, Dänemark und die USA haben ein Abkommen für die Sicherheit der Arktisinsel unterzeichnet und die jeweiligen Regierungschefs zeigen sich zufrieden. Grönlands Premier Nielsen sagte, das Abkommen berücksichtige die Bevölkerung Grönlands und ihre Rechte. Lob gab es auch von Bundeskanzler Merz. Der betonte, das Abkommen stärke die NATO und trage zur Sicherheit im hohen Norden bei. Die bayerischen Staatsgemäldesammlungen haben ein NS-Raubkunstgemälde an die Erben einer jüdischen Bankierswitwe in den USA zurückgegeben. Die Übergabe fand in der deutschen Botschaft in Washington statt. Sophie Heilbronner war 1938 vor den Nazis in die USA geflohen. Ihr Umzugscontainer mit dem Gemälde von Albert Lang war beschlagnahmt und 1943 versteigert worden.
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1: A6 Heilbronn Richtung Nürnberg zwischen Ansbach und Lichtenau ist die Richtungsfahrbahn nach einem Unfall gesperrt. Das Ganze dauert noch bis ca. 5 Uhr. Die empfohlene Umleitung ist die U9.

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1: Es geht mit Nebel heute los in den Tag, aber die Sonne hat noch was vor. Viel Platz hat sie heute im Tagesverlauf, nur so ein paar wenige harmlose Wolken mal mit dabei. 16 bis 19 Grad werden es. Morgen dann mehr Wind, regnerisch und mehr grau als heute.
0: Es ist 3:30. 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
2: Ich bin Joshua Heise. Medikamente einfach in der Drogerie um die Ecke abholen. Diesen Service bietet die Online-Apotheke von DM zumindest für bestimmte Medikamente an. Das passt der Wettbewerbszentrale nicht. Sie hat geklagt und heute prüft das Landgericht Karlsruhe den Fall. Finn Wiens berichtet.
3: Seit knapp einem Jahr vertreibt die Drogeriemarktkette unter dem Namen DM Med rezeptfreie, apothekenpflichtige Medikamente. Darunter fallen etwa Schmerzmittel wie Ibuprofen oder Paracetamol. Die Wettbewerbszentrale sieht darin eine Vermischung von Drogerie- und Apothekenangebot und klagt deshalb dagegen. Das Gericht will nun prüfen, ob die Online-Apotheke hinreichend vom eigentlichen Angebot der Drogeriekette getrennt ist.
2: Die von der Bundesregierung geplante Spritpreisbremse kommt nach Ansicht von Verdi-Chef Wernicke viel zu spät. Bis die staatlich mitbestimmten Höchstpreise kämen, würden sich die Mineralölkonzerne weiter dumm und dusselig verdienen, sagte er dem Redaktionsnetzwerk Deutschland. Auch vom neuen Tankrabatt hält Wernicke nichts. Besser wären aus seiner Sicht gezielte Unterstützungen für Gering- und Mittelverdiener. Das waren die Nachrichten um 3:30.
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2: A6 Heilbronn Richtung Nürnberg zwischen Ansbach und Lichtenau ist die Richtungsfahrbahn nach einem Unfall gesperrt. Das Ganze dauert noch bis ca. 5 Uhr. Die empfohlene Umleitung ist die U9.
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2: Boah, kalt und mit Nebel geht's los jetzt am Mittwoch, aber es wird heute noch richtig schön sonnig bei 16 bis 19 Grad in der Spitze. Morgen dann, ja, nicht mehr ganz so schön, mehr Regen, windig und auch mehr Wolken als Sonne.
1: Es ist 4 Uhr. 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
3: Ich bin Joshua Heise. Verdi-Chef Wernicke hält absolut gar nichts von den Reformplänen der Bundesregierung. Das schlechte Abschneiden der Koalitionsparteien bei den letzten Wahlen sei die Quittung für das Zusammenstreichen des Sozialstaates, sagte er dem Redaktionsnetzwerk Deutschland. Weiter vermisse er in den Reformen Empathie und ein Gefühl für das Leben der normalen Menschen. Das hätten viele Politiker in Berlin wohl nie gehabt. Vor der nahenden Grippesaison ruft das Robert-Koch-Institut Eltern dazu auf, Kinder mit Vorerkrankungen impfen zu lassen. Dies sei bei maximal 10% der Fall, heißt es. Grund: Die Grippe werde nicht als Bedrohung wahrgenommen. Die RKI-Empfehlung richtet sich an Kinder mit chronischen Erkrankungen der Atemwege oder des Herzkreislaufs, Diabetes oder Adipositas. Bei der UN-Generaldebatte in New York geht es heute unter anderem um den Ukraine-Krieg. Der ukrainische Präsident Selenskyj wird eine Rede halten. Er hatte gestern am Rande der UN-Vollversammlung mit US-Präsident Trump gesprochen. Tina Eck berichtet.
4: In seiner Rede hatte Trump optimistisch prophezeit, dass der Ukraine-Krieg bald vorbei sein könnte. Man werde den Konflikt lösen und zwar schneller als alle denken, meinte Trump. Beim Treffen mit Trump am Rande der UN-Generaldebatte hat Selenskyj erneut die Teilwaffenruhe im Energiebereich angesprochen. Auch Vertreter der USA und des Irans verhandelten am Rande des UN-Events viele Stunden lang. Die Gespräche seien gut gelaufen, sagte Trump.
3: Mexikos Pazifikküste rüstet sich für Hurricane Polo. Wegen der erwarteten Auswirkungen des Tropensturms der höchsten Stufe 5 fällt in Küstengebieten teilweise der Unterricht aus. Das Baden im Meer ist verboten. Polo wird die Küste laut Präsidentin Scheinbaum nicht direkt erreichen. Dennoch werden heftige Regen

0: Fälle erwartet. Das kann zu Erdrutschen und Überschwemmungen führen. Der durch das sogenannte Lux-Maxing bekannt gewordene Influencer Clavicula ist in den USA wegen Vergewaltigung angeklagt worden. Laut aufgetauchten Gerichtsunterlagen soll der 20-Jährige außerdem K.O.-Tropfen verabreicht und Alkohol besorgt haben, was in den USA erst ab 21 geht. Die erste Anhörung ist demnach im Oktober. Bei einem Schuldspruch drohen ihm bis zu 20 Jahre Haft.
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0: A6 Heilbronn Richtung Nürnberg zwischen Ansbach und Lichtenau ist die Richtungsfahrbahn nach einem Unfall gesperrt. Das Ganze dauert noch bis ca. 5 Uhr. Die empfohlene Umleitung ist die U9.

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1: Es geht mit Nebel heute los in den Tag, aber die Sonne hat noch was vor. Viel Platz hat sie heute im Tagesverlauf, nur so ein paar wenige harmlose Wolken mal mit dabei. 16 bis 19 Grad werden es. Morgen dann mehr Wind, regnerisch und mehr grau als heute.
0: Es ist 16:30. 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
2: Ich bin Joshua Heise. Verdi-Chef Wernicke hält absolut gar nichts von den Reformplänen der Bundesregierung. Das schlechte Abschneiden der Koalitionsparteien bei den letzten Wahlen sei die Quittung für das Zusammenstreichen des Sozialstaates, sagte er dem Redaktionsnetzwerk Deutschland. Weiter vermisse er in den Reformen Empathie und ein Gefühl für das Leben der normalen Menschen. Das hätten viele Politiker in Berlin wohl nie gehabt. Vor der nahenden Grippesaison ruft das Robert-Koch-Institut Eltern dazu auf, Kinder mit Vorerkrankungen impfen zu lassen. Dies sei bei maximal 10% der Fall, heißt es. Grund: die Grippe werde nicht als Bedrohung wahrgenommen. Die RKI-Empfehlung richtet sich an Kinder mit chronischen Erkrankungen der Atemwege oder des Herzkreislaufs, Diabetes oder Adipositas. Das waren die Nachrichten um 17:30.
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2: A6 Heilbronn Richtung Nürnberg zwischen Ansbach und Lichtenau ist die Richtungsfahrbahn nach einem Unfall gesperrt. Das Ganze dauert noch bis ca. 5 Uhr. Die empfohlene Umleitung ist die U9.
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1: In meiner Freizeit engagiere ich mich auf mehreren Ebenen in der Freiwilligen Feuerwehr. Vor wenigen Tagen erst waren im Landkreis Regensburg alle Frauen und Männer zu einem Helferfest eingeladen, die sich auf Landkreisebene ehrenamtlich in die Feuerwehr einbringen. Die Einladungsliste war beeindruckend. Fast 200 Menschen kamen zusammen. Für mich ein starkes Zeichen, wie viele Menschen sich auch heute in ihrer Freizeit einbringen und sie opfern, um anderen in Notsituationen zu helfen und beizustehen. Auch wenn etliche meiner Kameradinnen und Kameraden gar keinen kirchlichen Hintergrund haben, einen Grundsatz unseres christlichen Glaubens setzen sie wie selbstverständlich um. Liebe deinen Nächsten wie dich selbst. Und damit sind sie für unsere Gesellschaft doch ein leuchtendes Vorbild. Denn gerade heute, wo viele Menschen nur auf sich und ihren Vorteil sehen, braucht es Menschen, die klarmachen, Mitmenschlichkeit beruht auf Gegenseitigkeit. Und unsere Zeit braucht Menschen wie dich und mich, die das im Alltag, in der Lebenspraxis umsetzen. Ihr Stefan Rödel, Diözesanpräses der katholischen Arbeitnehmerbewegung im Bistum Regensburg.

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1: Boah, kalt und mit Nebel geht's los jetzt am Mittwoch. Aber es wird heute noch richtig schön sonnig bei 16 bis 19 Grad in der Spitze. Morgen dann, ja, nicht mehr ganz so schön. Mehr Regen, windig und auch mehr Wolken als Sonne.
0: Es ist 5 Uhr. 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
2: Ich bin Joshua Heise. Guten Morgen. In Hamburg beginnt heute der Extremwetterkongress. Forschende und Meteorologen wollen dabei über die Auswirkungen des Klimawandels sprechen und wie man sich besser gegen Hitzewellen, Starkregen oder Überschwemmungen wappnen kann. Nach Angaben des Robert-Koch-Instituts sind in diesem Jahr rund 16.000 Menschen in Deutschland an den Folgen von Hitze gestorben. Durch den Wegfall der Zollfreigrenze für Pakete aus dem Ausland sollen Billighändler wie Temu oder Shein besser bekämpft werden. Doch laut dem Handelsverband Deutschland kommen täglich immer noch Hunderttausende Pakete nach Deutschland. Der Zoll könne die Masse nicht ausreichend kontrollieren, beklagt Verbandschef Gent bei T-Online. Er fordert deshalb eine zentrale Marktaufsicht für Händler aus Drittstaaten. Medikamente einfach in der Drogerie um die Ecke abholen. Diesen Service bietet die Online-Apotheke von DM zumindest für bestimmte Medikamente an. Das passt der Wettbewerbszentrale nicht. Sie hat geklagt und heute prüft das Landgericht Karlsruhe den Fall. Finn Wiens berichtet.
3: Seit knapp einem Jahr vertreibt die Drogeriemarktkette unter dem Namen DM Med rezeptfreie, apothekenpflichtige Medikamente. Darunter fallen etwa Schmerzmittel wie Ibuprofen oder Paracetamol. Die Wettbewerbszentrale sieht darin eine Vermischung von Drogerie- und Apothekenangebot und klagt deshalb dagegen. Das Gericht will nun prüfen, ob die Online-Apotheke hinreichend vom eigentlichen Angebot der Drogeriekette getrennt ist.
2: Mehr als 200 deutsche Professorinnen und Professoren fordern einen Weltungleichheitsrat bei den Vereinten Nationen. In einem offenen Brief an Kanzler Merz, der der Süddeutschen Zeitung vorliegt, folgen sie einer Initiative von Nobelpreisträger Josef Stiglitz, der gerade bei der UN-Generalversammlung in New York dafür wirbt. Der Rat soll internationale Forschung koordinieren, nach dem Vorbild des Weltklimarates. Brasilien, Norwegen und Südafrika unterstützen die Idee. Die deutschen Volleyballer sind im Viertelfinale der Europameisterschaft in Bulgarien ausgeschieden. Die Mannschaft von Bundestrainer Botti unterlag dem Titelverteidiger Polen mit satten 0:3. Und in der Fußball-Champions League der Frauen ist der FC Bayern nicht über ein 2:2 unentschieden gegen Manchester City hinausgekommen.
4: Dann schauen wir jetzt mal, was auf den Straßen los ist. Nix, also zumindest keine Unfälle, Staus oder Behinderungen. Blitzer habt ihr uns heute Morgen noch keine gemeldet. Wenn ihr irgendwo einen entdeckt, gerne durchklingeln oder eine WhatsApp schicken. Geht beides unter der 0800 14 15 800.

0: Gute Fahrt.
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0: Mittwoch, der 23. September, kalendarischer Herbstanfang heute. Ach, und der wird golden.
3: Ja, so wie hoffentlich dann der Rest vom Herbst. Hm,
0: hoffentlich.
3: Für die kommenden Tage schaut es gar nicht so schlecht aus. Und den Rest, den erledigt die Playlist für deinen Herbst. Mhm. Die starten wir jetzt. Wie wär's mit Coldplay?
0: Nicht nur Power, sondern Higher Power für den Herbststart. Und ein bisschen was Kuscheliges packen wir auch mit dazu. Passt jetzt wunderbar für den Herbst. Millennium Hit von Lenny Kravitz. Are we waiting? Und los geht's jetzt mit Christa Serendi, The Good Old Days.
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0: Mit einem Millennium-Hit von Lenny Kravitz geht's in den Mittwoch. I'll be waiting. Guten Morgen. Der 23. September heute. Herbstanfang, ja? Jetzt ist es offiziell.
1: Heute vor 36 Jahren, da ist die deutsche Einheit offiziell unter Dach und Fach gebracht worden. Der Deutsche Bundestag, der verabschiedet damals den Einigungsvertrag ganz offiziell. Jetzt steht einem geeinten Deutschland nichts mehr im Wege.
0: Die Frau, die wir eigentlich alle nur als Sissi kennen, hätte heute Geburtstag. Vor 87 Jahren ist Romy Schneider auf die Welt gekommen. Als Kind einer Schauspielerfamilie war ihr die große Karriere quasi in die Wiege gelegt.
1: Vor 180 Jahren ein neuer Planet am Himmel, der Neptun, wird entdeckt. Der deutsche Johann Gottfried Galle, der war es damals.
0: Ex-Torwart und Schmusesänger Julio Iglesias hat heute Geburtstag. Der Vater von Enrique Iglesias wird heute 83.
1: Eine Spur härter mag's der Boss, Bruce Springsteen, der wird heute 77. Happy Birthday.
0: Und Gabi Dohm, die Schwester Christa aus der Schwarzwaldklinik, wird heute 83.
1: Musikalisch geht's ins Jahr 2000. Kylie Minogue ist da nach ihrem Comeback auf Platz 1 der Charts mit Can't Get You Out of My Head. 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

0: Nicht mit Power, sondern mit Higher Power in den Mittwoch. Coldplay-Musikmix deines Lebens.
1: Ja, können wir heute auch brauchen. Jetzt ist es offiziell Herbstanfang, also der kalendarische ist heute.
0: Na, wir geben dem Herbstblues keine Chance, sondern der Playlist für deinen Herbst. Die starten wir heute, weil jede Jahreszeit hat so ihre schönen Seiten.
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3: Ja, Herbst ist einfach, sind ganz kräftige Farben in der Natur, kann man schön spazieren gehen, schön Sport machen. 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
4: 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Noch auf den Berg gehen ein bisschen, vielleicht solange es noch geht.
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0: Guten Morgen am Mittwoch, der 23. September, Herbstanfang heute, es wird 5:30.
1: Matthias Löw hat wieder ein News-Update für uns. Unter anderem geht's da darum,
0: wie sehr ist das Zugpersonal in Gefahr?
1: Mehr dazu gleich.
0: Wird unser Herbstanfang heute golden?
1: Oh ja, vereinzelt Nebel am Morgen, der verzieht sich aber schnell und wir bekommen viel Sonne, ein paar harmlose Wolken und 18 bis 20 Grad.
0: Morgen dann kleiner Knick, mehr Sonne als Wolken bei 14 bis 17 Grad. Es kann ganz vereinzelt mal regnen und es bläst ein ziemlicher Wind durch.
2: Es ist 5:30. 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
3: Mit Matthias Löw. Guten Morgen. Früher ist Schaffner einer der absoluten Traumberufe. Heute ist das anders, auch weil das Bahnpersonal einiges einstecken muss. Laut Statistik werden jeden Tag deutschlandweit 8 Bahnmitarbeiter angegriffen. Auch auf den Bahnhöfen bei uns in der Region kommt es immer wieder zu Übergriffen. Dirk Richter von der Eisenbahn- und Verkehrsgesellschaft.
4: Unsere Mitarbeiter haben Angst, in den Zug zu steigen und erwarten eigentlich nur darauf, dass mal wieder was passiert. Und das geht unseren Zugbegleitern so, das geht unseren Busfahrern so, das geht den Mitarbeitern auf den Bahnhöfen so. Die sind für alle Sorgen und aber auch für alles, was passiert bei der Bahn zuständig. Da ist natürlich die Angst da und gerade dieser Übergriff, der führt natürlich dazu, dass wir in den Bereichen weniger Menschen finden, die den Job machen werden wollen.
3: Am Bahnhof Bruckberg bekommt diese Woche ein Lokführerprügel. Vergangene Woche wird ein Bahnmitarbeiter in Straubing geschlagen.
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5: Es klingt nach dem Kriminalfall des Jahres. Gold- und Silbermünzen sind verschwunden, dazu 100.000 Euro vom Konto. Eine über 100-jährige Seniorin aus Dingolfing verdächtigt ihren früheren Sparkassenberater. Der Fall schafft es bundesweit in die Schlagzeilen. Jetzt die Riesenüberraschung. Das Amtsgericht Landau lehnt die Eröffnung eines Verfahrens ab. Begründung? Es gibt keinen hinreichenden Tatverdacht. Der Ex-Berater weist die Vorwürfe zurück. Aus Dingolfing, Daria Felsner.
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6: Hier sorgt schon länger ein Thema für absolute Hochspannung. Das geplante TenneT-Umspannwerk in Niederachdorf bei Kirchroth. Jetzt ist bei einer Bürgerversammlung hitzig über das Projekt diskutiert worden. Die Bewohner sorgen sich unter anderem um den Verlust von Ackerflächen, mögliche Auswirkungen auf Immobilienpreise und den Strahlenschutz. TenneT selbst setzt weiter auf den Standort. Für das Unternehmen zählt die Nähe zu bestehenden Stromleitungen und die gute Verkehrsanbindung. Aus Kirchroth, Tamara Neuberger.
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3: Nach dem tödlichen Unglück ist der Freifallturm auf der Wiesn wieder in Betrieb. Der TÜV hat dem Hangover grünes Licht gegeben. Es gibt keine Hinweise auf technische Mängel, sagen die Prüfer. Eine überraschende Forderung kommt vom ADAC. Der Autoclub will die neue 12-Uhr-Regel an Tankstellen wieder abschaffen. Begründung: Die Regel hat nicht für günstigeren Sprit gesorgt, sondern den Preisunterschied über den Tag noch größer gemacht. Pech für die FC Bayern Frauen. Zum Saisonauftakt der Champions League reicht es gestern Abend nur für ein Unentschieden. Am Ende heißt es gegen Manchester City 2:2 nach einem 2:0 Vorsprung der Bayern-Mädels. Soweit unser News-Update. Mehr gibt's auf der Website und in der App.
0: Vielen Dank. Mehr News wieder in einer halben Stunde. Wir schauen jetzt auf die Straßen. Es ist noch ruhig. Ihr kommt gut durch. Blitzer, heute Morgen noch Fehlanzeige. Ihr habt einen für uns, dann klingelt durch oder schickt uns eine WhatsApp ins Studio 0800 14 15 800. Danke und gute Fahrt.
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1: Hand aufs Herz. Hm? Was macht ihr morgens als erstes? Handy? Oder kommt das Handy erst zum Frühstück? Na, ist auch nicht gut. Wir sprechen gleich drüber.
0: Jetzt starten wir erstmal ganz offiziell die Playlist für den Herbst mit Kid Rock und Born Free. Oh, und das hier ist auch eine richtig schöne Nummer. Martin Garrix und Ed Sheeran. No, die Nummer, die ist zum Mund zu werden, genau richtig. Die 80er mit Lionel Richie. All night long. Guten Morgen.
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0: Schönen guten Morgen bei den Muntermachern. Und heute gleich mal mit einer ganz knallharten Frage. Ist euch euer Handy wichtiger als euer Kind?
1: Also das Handy will morgens zumindest keinen Kabel und lässt auch nicht überall das Zeug liegen.
0: 1:0 fürs Handy. Nee, Schmarrn, aber es ist echt erschreckend. Eine Studie aus England zeigt, viele Eltern hängen mehr am Handy als an ihrem Nachwuchs. Da muss dann das Reel erst noch fertig geschaut werden, bevor das Kind eine Antwort auf seine Frage bekommt. Ja,
1: aber hey, dafür können Mama und Papa ganz viele Rezepte und Lifehacks. Außerdem lernt das Kind, was Geduld haben bedeutet, ne?
0: Ja, oder es fängt an zu motzen, weil es mehr Aufmerksamkeit braucht.
1: Ja, eher Zweiteres und vor allem zu Recht. Andere ignorieren und aufs Handy starren geht eigentlich gar nicht, weder bei Kindern noch bei Erwachsenen. Also, wir haben daheim ja ein Handyverbot bei unserem Esstisch. Da wird nämlich gegessen und sich unterhalten und nicht ins dämliche Handy geschaut. Ja, meistens funktioniert es auch.
0: Und ganz ehrlich, bei einem guten Gespräch, da schmeckt ein Essen auch gleich viel besser.
2: Stimmt. 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
1: Es gibt was Neues von James Blunt. Ja, leider ein bisschen spät dran, jetzt wo der Sommer so rum ist.
2: Ja, dann eben als schöne Erinnerung an einen Mega-Sommer. Passt ja heute am Herbstanfang auch ganz gut. James Blunt mit Tastes Like Summer.
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0: für die schönen Erinnerungen an den Sommer 2026. Ja, Shivas. James Blunt im Musikmix seines Lebens. Tastes like summer.
1: Wir holen uns einen 80er in die Playlist für den Herbst. Und was für einen. Michael Jackson mit Beat It. Gleich bei den Muntermachern. Jetzt wird's Zeit für unser News-Update. Es wird 6. Matthias Löw hat unter anderem die Meldung dabei.
0: Eine Kultkneipe verschwindet aus dem Straubinger Stadtbild.
1: Mehr dazu gleich.
0: Jetzt noch der Wettercheck. Da starten wir golden in den Herbst. Anfangs teilweise noch Nebel in Niederbayern. Dann viel Sonne, ein paar harmlose Wolken und 16 bis 20 Grad.
1: Morgen wird's ähnlich. Allerdings pfeift ein ziemlicher Wind durch und vereinzelt kann's mal regnen.
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4: Mit Matthias Löw, guten Morgen. Höher, schneller und immer spektakulärer. Auf unseren Volksfesten sorgen Fahrgeschäfte für Nervenkitzel. Es passieren aber auch immer mal wieder Pannen und Unfälle. Zuletzt auf der Wiesn, vor ein paar Wochen auf dem Straubinger Gäubodenvolksfest. Wie sicher sind denn unsere Fahrgeschäfte? Andreas Pfeffer, Vizepräsident vom Bundesverband der Schausteller.
5: Also ich glaube, dass deutsche Fahrgeschäfte mit das sicherste ist, was weltweit unterwegs ist. Also wir haben ein sehr engmaschiges Überprüfungssystem mit Bauaufsicht und auch mit dem TÜV. Nur natürlich auch wie bei allem 100%ige, 1000%ige Sicherheit, dass gar kein was passiert, können wir nicht garantieren.
4: Die meisten Unfälle entstehen durch menschliches Versagen, sagt Pfeffer.
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6: Hat sich in Bayerisch-Eisenstein tatsächlich ein Ehedrama abgespielt? In der Nacht zum Sonntag ist eine 45-jährige Frau tot in einem ausgebrannten Kleinbus gefunden worden. Nach der Obduktion gehen Ermittler davon aus, dass sie bereits vor dem Brand durch Gewalteinwirkung getötet worden ist. Tatverdächtig ist der 46-jährige Ex-Mann der Frau. Ihn haben Einsatzkräfte schwer verletzt in einem nahegelegenen Wald gefunden. Jetzt hat die Staatsanwaltschaft Deckendorf Haftbefehl erlassen. Aus der Niederbayern-Redaktion Leonie Hagen.
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7: Für viele Konzertbesucher aus nah und fern ist sie die Musikkneipe gewesen, das Raven. Seit dem Tod von Kultwirt Fred Dick im Juli 2025 ist es ruhig geworden. Jetzt reißen Bagger das Gebäude nieder. Die Fassade an der Rosengasse soll dabei erhalten bleiben. Erstmal ist auf dem abgerissenen Gelände ein Parkplatz geplant. Später soll dort ein Neubau entstehen. Aus Straubing, Tabea Mann.
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4: Nach dem tödlichen Unglück ist der

0: Reifallturm auf der Wiesen wieder in Betrieb. Der TÜV hat dem Hangover grünes Licht gegeben. Es gibt keine Hinweise auf technische Mängel, sagen die Prüfer. Eine überraschende Forderung kommt vom ADAC. Der Autoclub will die neue 12-Uhr-Regel an Tankstellen wieder abschaffen. Begründung: Die Regel hat nicht für günstigeren Sprit gesorgt, sondern den Preisunterschied über den Tag noch größer gemacht. Pech für die FC Bayern Frauen. Zum Saisonauftakt der Champions League reicht es gestern Abend nur für ein Unentschieden. Am Ende heißt es gegen Manchester City 2:2 nach einem 2:0 Vorsprung der Bayern-Mädels. Soweit unser News-Update. Mehr gibt's auf der Website und in der App.
1: Dann schauen wir jetzt mal, was auf den Straßen los ist. Nix, also zumindest keine Unfälle, Staus oder Behinderungen. Ja, wo stehen Sie denn, die Blitzer? Wir haben noch keine, ihr vielleicht? Dann klingelt kurz durch oder schickt uns eine WhatsApp 0800 14 15 800. Kommt gut an.
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4: Mittwoch, der 23. September. Heute ist kalendarischer Herbstanfang.
1: Hey du, ich glaube, ich habe es dieses Jahr echt geschafft.
4: Was?
1: Übergangslos von der Frühjahrsmüdigkeit in die Hitzelethargie und rein in den Herbstblues.
4: Ja, hoffentlich fällst du dann nicht auch noch im Winterschlaf. Wir geben dem Herbstblues gar keine Chance. 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
1: Gute Laune, Freihaus gibt's mit Michael Schulte. Und los geht's mit einem 80er-Kult-Hit. Der King of Pop hält Hof, Michael Jackson mit Beat It. Guten Morgen.
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0: Die neue von Michael Schulte, Lovesick. Guten Morgen am Mittwoch.
1: Heute ist der offizielle Herbstanfang. Gott, schön war der Sommer her, oder?
0: Oh,
1: lange
0: ja.
1: Grillabende. So oft beim Baden wie schon lange nicht mehr und einfach das Leben in Niederbayern genossen.
0: Ja, kein Wunder, dass so viele unbedingt zu uns wollen, oder? Und für die gibt's für uns die tägliche Dosis Niederbayern.
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3: Grenzen. Das bedeutet jetzt nicht, dass etwas total modern ist oder jemand voll im Trend liegt. Trenzen hat zwei Bedeutungen. Zum einen bedeutet es sich vollkleckern, meistens mit Essen. So eine Soßenverteilung ohne Erlaubnis. Praktisch eine Zielverfehlung mit dem Löffel. Die zweite Bedeutung ist leise weinen, herumjammern, schluchzen. Kinder kennen das super gut. Da brauchst du als Papa oder Mama Geduld und Ohrenstöpsel. Einen triftigen Grund zum Tränzen gibt's eigentlich nicht. Wer tränzt, will meistens bloß Trost oder Publikum. Ein Jackpot hast als Eltern aber gewonnen, wenn's ein Kind hast, das sich erst volltränzt und dann zum Tränzen anfängt. Dann weißt Bescheid.
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0: Guten Morgen am Mittwoch, der 23. September. Offizieller Herbstanfang. Ja, geht schon mal gut los. Der Herbstanfang wird golden.
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1: In ein paar Minuten wird es 6:30. Matthias Löw hat dann wieder alles Wichtige aus Niederbayern, Deutschland und der Welt im News Update. Vorher hat die Nummer noch Platz. Kygo zusammen mit den Imagine Dragons. Stars Will Align.
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1: Guten Morgen am Herbstanfang, Mittwoch, der 23. September. Es wird 6:30.
2: Zeit für ein News-Update. Unter anderem geht's da darum:
1: Sind unsere BMW-Werke in der Region in Gefahr?
2: Mehr dazu gleich.
1: Und was macht unser Wetter zum Herbstanfang?
2: Nord zeigt sich von der goldenen Seite. Sonne, wenige Wolken und 16 bis 20 Grad.
1: Morgen dann zwar mehr Sonne als Wolken, bei 14 bis 17 Grad pfeift ein ziemlicher Wind durch. Vereinzelt kann's mal regnen.
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4: Mit Matthias Löw. Guten Morgen. Globale Krisen und Wirtschaftsflaute. Die Autoindustrie gerät auch bei uns ins Stocken. Das BMW-Werk in Dingolfing hat mit diesen Herausforderungen natürlich auch zu kämpfen. Wenn es um die Zukunft des riesigen Werkes geht, schaut Landrat Werner Buhmeder trotzdem optimistisch nach vorne.
5: Mir ist tatsächlich nicht Angst, dass wir den Produktionsstandort verlieren würden, dass sich der nicht wieder erholen würde. Wir arbeiten eng zusammen, es wird gut abgestimmt und ich bin ein optimistischer, zuversichtlicher Mensch. Miteinander schaffen wir das auch sehr zeitnah, dass es wieder in die andere Richtung geht.
4: Im Dingolfinger BMW-Werk sind rund 18.500 Angestellte beschäftigt. Allein im vergangenen Jahr laufen hier fast 300.000 Autos vom Band.
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6: In Handschellen endet für eine Griechin eine Autofahrt durch Niederbayern. Auf der A3 stoppt die Polizei den Wagen der Frau. Bei der Kontrolle entdecken die Beamten dann ein Schmuggelversteck in dem Opel. Hier sind über 2 Kilo Kokain verborgen. Vom Rastplatz Bayerischer Wald geht es für die Fahrerin in Untersuchungshaft. Aus der Niederbayern-Redaktion Petra Jakobs.
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7: Dieser Autofahrer scheint von der Straßenverkehrsordnung wenig zu halten. Der 29-Jährige geht vor kurzem Polizisten bei einer Verkehrskontrolle ins Netz. Bei einem Atemalkoholtest kommt raus, dass der Mann ordentlich getankt hat. Einen Führerschein hat er auch nicht. Als die Beamten den Autoschlüssel sicherstellen, sagt der Betrunkene, dass er mit dem Zweitschlüssel weiterfahren will. Daraus wird aber nichts, die Beamten lassen das Auto abschleppen. Die 29-Jährigen erwarten jetzt mehrere Strafen. Aus Straubing, Daria Faeser.
3: Und jetzt maximal informiert über Deutschland und die Welt.
4: Riesenbegeisterung gestern auf der Wiesn. Hollywoodstar Arnold Schwarzenegger ist da. Im Marstallzelt entert Arnie die Bühne und schwingt den Taktstock und dirigiert die Band und die singende Menge. Mittlerweile hat der Wiesnauftritt von Arnie Tradition. Bei der UN-Generaldebatte in New York steht heute unter anderem der Ukraine-Krieg im Mittelpunkt. Der ukrainische Präsident Zelensky will eine Rede halten. Gestern war schon US-Präsident Trump dran. Er glaubt, dass der Krieg schneller als erwartet zu Ende ist. Seit rund einem Jahr gibt es die Online-Apotheke der Drogeriekette DM. Jetzt geht's vor Gericht. Die Wettbewerbszentrale will den Versandhandel im Grunde stoppen. Es geht heute darum, ob DM-Med zu eng mit dem Drogeriemarkt verbunden ist. Soweit unser News-Update. Mehr gibt's auf der Website und in der App.
1: Dann schauen wir jetzt mal, was auf den Straßen los ist. Nix. Also zumindest keine Unfälle, Staus oder Behinderungen. Blitzer habt ihr uns heute Morgen noch keine gemeldet. Wenn ihr irgendwo einen entdeckt, gerne durchklingeln oder eine WhatsApp schicken. Geht beides unter der 0800 14 15 800. Gute Fahrt.
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1: Guten Morgen am Mittwoch. Nicht irgendein Mittwoch. Es ist Herbstanfang.
2: Wir starten ganz offiziell die Playlist für deinen Herbst und erinnern uns noch ein bisschen an einen Hammer-Sommer. Mit Don Henley, The Boys of Summer.
1: Ah, so ein schöner Sommer. Ein Traum. Und wir packen mal Smith mit dazu. Und jetzt geht's erstmal in die 90er mit Sheryl Crow. All I Wanna Do.
2: Schönen guten Morgen.
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0: Schönen guten Morgen bei den Muntermachern, gleich 6:45.
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3: Ich bin der Nickel Andi Grissheim. Ein Haufen zum Reden gibt's heute bei der UN in New York. Bei der Generaldebatte geht's unter anderem um einen Krieg in der Ukraine. Reden wird halt zum Beispiel der Zelensky, aber auch der deutsche Außenminister, der Wadefuhl. Zur Eröffnung gestern hat der Trump was gesagt. Beim Drogeriemarkt DM kannst Medikamente übers Internet bestellen und dann in der Drogerie abholen. Die Wettbewerbszentrale sagt, so ist es nicht vorgesehen, sowas darf man nicht tun. Das Landgericht Karlsruhe muss sich halt mit der Sache umeinanderschlagen. Am Samstag soll entschieden werden, welche Stadt oder Region sich für Deutschland bei Olympia bewerben soll. Momentan gilt Minga als Favorit. Die Evaluierungskommission vom Deutschen Olympischen Sportbund hat Minga 87 von 100 Punkte gegeben. Das ist ein bisschen mehr, wie Köln Rhein-Ruhr gekriegt hat und viel mehr wie Berlin. Für die Abstimmung am Samstag heißt dies aber noch nichts. So, jetzt kennt's euch aus. Servus, macht's es gut.
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1: Mark Embert hat eine neue Single rausgehauen. Gehört natürlich sofort in die Playlist für deinen Herbst.
2: Power Sound zum offiziellen Herbststart. Mark Embert, The Proof.

0: ganz neu und gleich in der Playlist für deinen Herbst, Mark Amber, The Proof.
1: Na, Karin liefert bei uns auch gleich wieder den Beweis, dass nur sie die Hits auf ganz besondere Art und Weise übersetzen kann. Unsere Hit-Dolmetscherin gleich im Untermacher-Studio und es geht in die 80er. Mit Hall & Oates. Private Eyes. Gleich. Jetzt wird's Zeit für unser News-Update. Matthias Löw, der hat unter anderem die Meldung dabei. Gold weg, Anklage fallen gelassen.
0: Mehr dazu gleich.
1: So, und wir schauen noch, was unser Wetter macht.
0: Jetzt zeigt sich von der schönsten Seite. Der Start in den Herbst ist sonnig. Ein paar harmlose Wolken ziehen durch und wir bekommen 16 bis 20 Grad.
1: Morgen mischt sich dann der Wind ein, der pfeift nämlich ziemlich durch. Könnte schon was gehen mit Drachensteigen morgen. Bei 14 bis 17 Grad kann es vereinzelt mal regnen.
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6: Mit Matthias Löw. Guten Morgen. Früher ist Schaffner einer der absoluten Traumberufe. Heute ist das anders, auch weil das Bahnpersonal einiges einstecken muss. Laut Statistik werden jeden Tag deutschlandweit 8 Bahnmitarbeiter angegriffen. Auch auf den Bahnhöfen bei uns in der Region kommt es immer wieder zu Übergriffen. Dirk Richter von der Eisenbahn- und Verkehrsgesellschaft.
7: Unsere Mitarbeiter haben Angst, in den Zug zu steigen und erwarten eigentlich nur darauf, dass mal wieder was passiert. Und das geht unseren Zugbegleitern so, das geht unseren Busfahrern so, das geht den Mitarbeitern auf den Bahnhöfen so. Die sind für alle Sorgen und aber auch für alles, was passiert bei der Bahn zuständig. Da ist natürlich die Angst da und gerade dieser Übergriff, der führt natürlich dazu, dass wir in den Bereichen weniger Menschen finden, die den Job machen werden wollen.
6: Am Bahnhof Bruckberg bekommt diese Woche ein Lokführer Prügel. Vergangene Woche wird ein Bahnmitarbeiter in Straubing geschlagen.
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9: Es klingt nach dem Kriminalfall des Jahres. Gold- und Silbermünzen sind verschwunden, dazu 100.000 Euro vom Konto. Eine über 100-jährige Seniorin aus Dingolfing verdächtigt ihren früheren Sparkassenberater. Der Fall schafft es bundesweit in die Schlagzeilen. Jetzt die Riesenüberraschung. Das Amtsgericht Landau lehnt die Eröffnung eines Verfahrens ab. Begründung? Es gibt keinen hinreichenden Tatverdacht. Der Ex-Berater weiß die Vorwürfe zurück. Aus Dingolfing, Daria Felsner.
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10: Hier sorgt schon länger ein Thema für absolute Hochspannung. Das geplante Tennet-Umspannwerk in Niederachdorf bei Kirchroth. Jetzt ist bei einer Bürgerversammlung hitzig über das Projekt diskutiert worden. Die Bewohner sorgen sich unter anderem um den Verlust von Ackerflächen, mögliche Auswirkungen auf Immobilienpreise und den Strahlenschutz. Tennet selbst setzt weiter auf den Standort. Für das Unternehmen zählt die Nähe zu bestehenden Stromleitungen und die gute Verkehrsanbindung. Aus Kirchroth, Tamara Neuberger.
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6: Riesenbegeisterung gestern auf der Wiesn. Hollywoodstar Arnold Schwarzenegger ist da. Im Marstallzelt entert Arnie die Bühne und schwingt den Taktstock und dirigiert die Band und die singende Menge. Mittlerweile hat der Wiesnauftritt von Arnie Tradition. Bei der UN-Generaldebatte in New York steht heute unter anderem der Ukraine-Krieg im Mittelpunkt. Der ukrainische Präsident Zelensky will eine Rede halten. Gestern war schon US-Präsident Trump dran. Er glaubt, dass der Krieg schneller als erwartet zu Ende ist. Seit rund einem Jahr gibt es die Online-Apotheke der Drogeriekette DM.

0: M. Jetzt geht's vor Gericht. Die Wettbewerbszentrale will den Versandhandel im Grunde stoppen. Es geht heute darum, ob DM-Med zu eng mit dem Drogeriemarkt verbunden ist. Soweit unser News-Update. Mehr gibt's auf der Website und in der App.
1: Vielen Dank. Mehr News wieder in einer halben Stunde. Wir schauen jetzt auf die Straßen. Es ist noch ruhig. Ihr kommt gut durch. Geblitzt wird heute Morgen schon in Osterhofen bei der Zillinger Kreuzung. Weitere Blitzer verratet ihr uns jederzeit gerne unter der 0800 14 15 800. Einfach durchklingeln oder WhatsApp schicken. Danke und gute Fahrt.
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1: Kurz nach sieben in den Badezimmern, da wird's voll. Alles macht sich fertig für den Mittwoch.
4: Ja, im Muntermacher-Studio wird's auch gleich voll. Karin kommt und übersetzt.
1: Glock, Glock mit Adoya. Vorher noch Millennium-Hit von Pink. Und los geht's mit den 80ern und Hall & Oates. Guten Morgen.

0: Pink in der Playlist für den Herbst. Who knew? Guten Morgen am Mittwoch. Die Karin ist da.
1: Hallo Jörg, grüß dich Alex.
2: Morgen. Guten Morgen Karin.
1: Wollen wir loslegen?
2: Na, auf alle Fälle.
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1: Auf gut Niederbayerisch. Heute hören wir mal nahe in Adoria von Klock Klock. Der Sänger ist komplett hin und weg, und zwar so richtig. Er weiß schon, dass das vielleicht ein bisschen zu viel ist, aber er kann nicht anders. Dauerkopfkino, Dauerschwärmen und wenn es sein muss, darf er sogar seine Leberkasse mitteilen. Also, das hat er jetzt nicht direkt gesungen, aber so ungefähr stelle ich mir seine Vernarrtheit auf Niederbayerisch vor. Er singt wörtlich übersetzt: Du weißt, Spatzl, ich verehr dich. Ich kann dich nicht ignorieren. Ich bin außer Kontrolle. Du bist wie die Mona Lisa. Eine richtige Liebeserklärung also mit leichtem Ich bin narrisch Einschlag. Okay, liebe Mädels, das ist doch kein normaler Flirt. Das ist alles gleichzeitig. Herz, Hirn und Schmetterlinge in der Wampen. Manchmal sind Liebeserklärungen einfach drüber und viel zu viel. Ja, okay, liebe Männer, ich weiß schon, jetzt denkt euch wieder, was habt ihr denn eigentlich? Nicht zu viel, nicht zu wenig. Ja, genau, so sind wir. Frauen halt. Ich weiß schon, ihr habt es nicht leicht mit uns. Aber jetzt dreht das Radio auf und genießt das schwärmende Kopfkino von Klock Klock bei Maximal Radio. Aber

0: Rette sich, wer kann, mit Bellbook & Candle in den Mittwoch. Rescue me.
1: Na, ganz so schlimm ist es nicht.
0: Nein.
1: Es ist zwar Herbstanfang, aber in Sicherheit bringen muss sich keiner.
0: Wir geben dem Herbst bloß einfach keine Chance, sondern der Playlist für deinen Herbst, weil jede Jahreszeit hat so seine schönen Seiten.
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3: Guten Morgen am Mittwoch, der 23. September, Herbstanfang, es wird 7:30.
4: Matthias Löw hat wieder ein News-Update für uns. Unter anderem geht's da darum.
3: Neues zur Brandleiche von Bayerisch Eisenstein.
4: Mehr dazu gleich.
3: Wird unser Herbstanfang heute golden?
4: Oh ja, vereinzelt Nebel am Morgen, der verzieht sich aber schnell und wir bekommen viel Sonne, ein paar harmlose Wolken und 18 bis 20 Grad.
3: Morgen dann kleiner Knick, mehr Sonne als Wolken, bei 14 bis 17 Grad kann es vereinzelt mal regnen und es bläst ein ziemlicher Wind durch.
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6: Mit Matthias Löw. Guten Morgen. Höher, schneller und immer spektakulärer. Auf unseren Volksfesten sorgen Fahrgeschäfte für Nervenkitzel. Es passieren aber auch immer mal wieder Pannen und Unfälle. Zuletzt auf der Wiesn, vor ein paar Wochen auf dem Straubinger Gäubodenvolksfest. Wie sicher sind denn unsere Fahrgeschäfte? Andreas Pfeffer, Vizepräsident vom Bundesverband der Schausteller.
7: Also ich glaube, dass deutsche Fahrgeschäfte mit das sicherste ist, was weltweit unterwegs ist. Also wir haben ein sehr engmaschiges Überprüfungssystem mit Bauaufsicht und auch mit dem TÜV. Nur natürlich auch wie bei allem 100%ige, 1000%ige Sicherheit, dass gar kein was passiert, können wir nicht garantieren.
6: Die meisten Unfälle entstehen durch menschliches Versagen, sagt Pfeffer.
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8: Hat sich in Bayerisch Eisenstein tatsächlich ein Ehedrama abgespielt? In der Nacht zum Sonntag ist eine 45-jährige Frau tot in einem ausgebrannten Kleinbus gefunden worden. Nach der Obduktion gehen Ermittler davon aus, dass sie bereits vor dem Brand durch Gewalteinwirkung getötet worden ist. Tatverdächtig ist der 46-jährige Ex-Mann der Frau. Ihn haben Einsatzkräfte schwer verletzt in einem nahegelegenen Wald gefunden. Jetzt hat die Staatsanwaltschaft Deckendorf Haftbefehl erlassen. Aus der Niederbayern-Redaktion Leonie Hagen.
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9: Aufpassen, heißt es hier in Salching. Stichwort Rauschgift. In Salching sind offenbar jugendliche Banden unterwegs, die mit Drogen zu tun haben. Die Gemeinde und die Polizei sind über die Vorfälle informiert. Die Bürger sollen darum wachsam sein. Aus Salching, Michaela Gröber.
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6: Der ADAC will die neue 12-Uhr-Regel an Tankstellen wieder loswerden. Die Preise werden zwar seltener erhöht, weniger für den Sprit zahlen wir trotzdem nicht, heißt es. Laut ADAC ist der Preisunterschied im Tagesverlauf sogar noch größer geworden. In Bayern sind dieses Jahr weniger Menschen beim Baden ertrunken. Die DLRG zählt aber trotzdem noch 61 Tote, 12 weniger als im Jahr davor. Besonders gefährlich für Schwimmer, Seen und Flüsse. Wenige Minuten nach dem Start in Düsseldorf ist eine Eurowings-Maschine mit 144 Passagieren umgedreht. Grund war eine leichte Rauchentwicklung an Bord. Der Flieger landet sicher. Die Ursache für den Qualm wird jetzt untersucht. Soweit unser News-Update. Mehr gibt's auf der Website und in der App.
3: Und jetzt noch ganz fix der Blick auf die Straßen. Kennen wir ja um die Zeit, der übliche Berufsverkehr an den altbekannten Ampeln und Kreuzungen. Da kann es ein bisschen länger dauern. Alles in allem geht's gut voran. Achtung, es wird geblitzt in Osterhofen bei der Zillinger Kreuzung. Wenn ihr noch irgendwo einen Blitz entdeckt, jederzeit gerne durchklingeln oder WhatsApp schicken 0800 14 15 800.
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3: So, der Mittwoch nimmt langsam Fahrt auf, kurz nach 7:30 und wir machen das jetzt auch.
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3: Ah, die goldene Disco-Zeit. Unverzichtbar damals die Communards. Can say goodbye. Mein Hit heute.
4: Also, ich schicke eine absolute 80er Disco-Ikone ins Rennen. Laura Branigan.
11: You take myself, you take my self-control.
4: Self-control. mein Hit.
3: Und eurer? Auf welchen Song habt ihr Bock? Die Communards oder Laura Branigan?
4: Never Can Say Goodbye oder Self-Control. Ihr habt's wieder in der Hand. Ihr bestimmt. 0800 14 15 800, eure WhatsApp ins Studio.
3: Na, oder ihr stimmt einfach wieder auf unseren Social Medias ab. Ich bin ja echt mal gespannt, was das wird heute. Es ist echt eine schwere Wahl.
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0: Einmal 90er gute Laune mit der Lighthouse Family.
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2: Von den 90ern geht's jetzt in die goldene Disco-Zeit. Da hat Laura Branigan 1984 einen absoluten Hit gelandet. Self-Control. Einer der Hits des Jahres damals und mein Favorit heute im Hit-Duell.
0: Ja, ich hab da aber auch noch ein Wörtchen mitzureden, bitte. Beziehungsweise die Communards. Never Can Say Goodbye, damit haben sie 1987 die Disco-Charts bestimmt.
2: Aber in Wahrheit bestimmt ja ihr.
0: Stimmt.
2: Ihr seid wieder unsere Musikchefs. Irene aus Mainburg zum Beispiel, also die findet es total schade, dass es diese kleinen gemütlichen Dorfdiskos nicht mehr gibt. Ja, das war schon cool damals, schreibt sie.
0: Stimmt.
2: Und Laura Branigan war ihr großes Modevorbild, deshalb ihre Stimme für Self-Control.
0: Ja, anderer Meinung ist da der Georg Straubing, der schreibt, ganz egal ob in der Version der Jackson 5 von Gloria Gaynor oder von der Hermes House Band, Never Can Say Goodbye ist immer cool. Aber am coolsten definitiv von den Communards. Das ist der Disco-Sound der 80er. Na, da hat er recht, der Georg. Also Alex, hast du schon ausgezählt?
2: Ja, und wir stellen fest, es besteht Einigkeit. Große Mehrheit heute für die Communards. Never Can Say Goodbye. Sieger im Hit-Duell.
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1: Wir verabschieden den Sommer und begrüßen den Herbst mit Sommersonnensound. So eine klassische Nummer, die zum Sonnenuntergang im Strandclub läuft.
2: Robin Schulz und Watermats, Take It Slow. Neu im Musikmix.

0: Ja, kein schlechtes Motto um kurz vor acht. Einfach mal langsam angehen lassen. Robin Schulz und Watermat, Take It Slow. Neu in der Playlist für deinen Herbst.
1: Heute ist Herbstanfang, sprechen wir gleich drüber. Und Michael Patrick Kelly, der ist auch am Start.
0: Run free. Gleich bei den Muntermachern.
1: Jetzt wird's

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2: Mit Matthias Löw, guten Morgen. Globale Krisen und Wirtschaftsflaute. Die Autoindustrie gerät auch bei uns ins Stocken. Das BMW-Werk in Dingolfing hat mit diesen Herausforderungen natürlich auch zu kämpfen. Wenn es um die Zukunft des riesigen Werkes geht, schaut Landrat Werner Buhmeder trotzdem optimistisch nach vorne.
3: Mir ist tatsächlich nicht Angst, dass wir den Produktionsstandort verlieren würden, dass sich der nicht wieder erholen würde. Wir arbeiten eng zusammen, es wird gut abgestimmt und ich bin ein optimistischer, zuversichtlicher Mensch. Miteinander schaffen wir das auch sehr zeitnah, dass es wieder in die andere Richtung geht.
2: Im Dingolfinger BMW-Werk sind rund 18.500 Angestellte beschäftigt. Allein im vergangenen Jahr laufen hier fast 300.000 Autos vom Band.
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5: Für viele Konzertbesucher aus nah und fern ist sie die Musikkneipe gewesen, das Raven. Seit dem Tod von Kultwirt Fred Dick im Juli 2025 ist es ruhig geworden. Jetzt reißen Bagger das Gebäude nieder. Die Fassade an der Rosengasse soll dabei erhalten bleiben. Erstmal ist auf dem abgerissenen Gelände ein Parkplatz geplant. Später soll dort ein Neubau entstehen. Aus Straubing, Tabea Mann.
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6: Sind hier Menschen in Gefahr? Die Polizei geht auf Nummer sicher und bricht eine Tür auf, denn aus der Wohnung in dem Dingolfinger Mehrfamilienhaus kommt Rauch. Nachdem die Tür geknackt ist, durchsuchen die Helfer die Zimmer und geben Entwarnung, keiner da. Schuld am Qualm, ein Defekt am Ölofen. Aus Dingolfing, Lorenz Gruber.
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2: Der ADAC will die neue 12-Uhr-Regel an Tankstellen wieder loswerden. Die Preise werden zwar seltener erhöht, weniger für den Sprit zahlen wir trotzdem nicht, heißt es. Laut ADAC ist der Preisunterschied im Tagesverlauf sogar noch größer geworden. In Bayern sind dieses Jahr weniger Menschen beim Baden ertrunken. Die DLRG zählt aber trotzdem noch 61 Tote, 12 weniger als im Jahr davor. Besonders gefährlich für Schwimmer, Seen und Flüsse. Wenige Minuten nach dem Start in Düsseldorf ist eine Eurowings-Maschine mit 144 Passagieren umgedreht. Grund war eine leichte Rauchentwicklung an Bord. Der Flieger landet sicher. Die Ursache für den Qualm wird jetzt untersucht. Soweit unser News-Update. Mehr gibt's auf der Website und in der App.
7: Danke, Matthias. Wie schaut's auf den Straßen aus um die Zeit? Ja, gar nicht übel. Der übliche Berufsverkehr an den bekannten Stellen, da kann's etwas länger dauern. Obacht Blitzer in Osterhofen bei der Zillinger Kreuzung. Wenn ihr noch irgendwo einen entdeckt, dann klingelt gerne durch oder schickt uns eine WhatsApp 0800 14 15 800. Danke und kommt gut ans Ziel.
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7: Guten Morgen am Mittwoch, kurz nach 8.
9: Der Herbststart zeigt sich von seiner besten Seite heute. Ein goldener Start in einen hoffentlich goldenen Herbst.
7: Ja, der Herbst, der hat schon seine schönen Seiten beim Essen zum Beispiel. Oh, gleich Thema bei uns.
9: Die Playlist für deinen Herbst gehört auch zu den schönen Seiten. Da haben wir zum Beispiel Mary J. Blige draufgepackt.
10: Let's get it from Capone, fun.
9: Die 80er dürfen auch nicht fehlen mit Tina Turner.
7: Und los geht's mit Michael Patrick Kelly. Run Free. Schönen guten Morgen.
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0: könnte die Hymne für den Sommer 2026 sein. Tina Turner, The Best. Ja, seit heute ist der Sommer Geschichte. Herbst anfangen.
1: So schön der Sommer war. Der Herbst hat schon auch viel Schönes.
0: Definitiv.
1: Auf der Couch einkuscheln, Tee trinken, Kerzen und deftiges Essen. Salat steht jetzt nicht mehr auf dem Speiseplan. Jetzt heißt's ran an den Braten.
0: Na du, dann ist der Herbst definitiv meine Lieblingsjahreszeit. Warum ist es eigentlich so? Warum gibt's im Herbst und Winter andere Sachen als im Sommer?
1: Ja, weil wir da mehr Hunger auf deftiges haben. Wenn es kalt ist, dann muss der Körper mehr Wärme erzeugen und dann steigt der Energieverbrauch. Außerdem ist das irgendwie einfach so eine Gewohnheitssache. Winter und Salat, ja, passt nicht. Winter und Eintopf, schon.
0: Salat passt nie, ganz egal zu welcher Jahreszeit.
1: Schon klar, ja. Sagt der Wurstsalat und Nudelsalat für Salat hält.
0: Ey, da steht auch Salat drauf. Aber du hast es ja eh gesagt, die Salatzeit ist vorbei. Es gibt wieder Schweinsbraten. Ein Traum.
1: Was gibt's denn bei euch im Herbst? Was sind so die Klassiker? Schickt uns gerne mal eine WhatsApp an die 0800 14 15 800.
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0: Millennium-Hit von Mary J. Blige in der Playlist für deinen Herbst. Family Affair, 7:15 vorbei, offizieller Herbstanfang heute. 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
1: Gleich wird's 8:30. Wir starten in diesen Mittwoch. Mit dem Musikmix deines Lebens geht es wunderbar. Und mit One Republic Rescue Me. Gleich bei den Muntermachern.
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1: Guten Morgen am Herbstanfang, Mittwoch, der 23. September, es wird 8:30.
2: Zeit für ein News-Update. Unter anderem geht's da darum...
1: Ist unser Zugpersonal in Gefahr?
2: Mehr dazu gleich.
1: Und was macht unser Wetter zum Herbstanfang?
2: Nord zeigt sich von der goldenen Seite. Sonne, wenige Wolken und 16 bis 20 Grad.
1: Morgen dann zwar mehr Sonne als Wolken bei 14 bis 17 Grad, da pfeift aber ein ziemlicher Wind durch.
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4: Mit Matthias Löw. Guten Morgen. Früher ist Schaffner einer der absoluten Traumberufe. Heute ist das anders, auch weil das Bahnpersonal einiges einstecken muss. Laut Statistik werden jeden Tag deutschlandweit 8 Bahnmitarbeiter angegriffen. Auch auf den Bahnhöfen bei uns in der Region kommt es immer wieder zu Übergriffen. Dirk Richter von der Eisenbahn- und Verkehrsgesellschaft.
5: Unsere Mitarbeiter haben Angst, in den Zug zu steigen und erwarten eigentlich nur darauf, dass mal wieder was passiert. Und das geht unseren Zugbegleitern so, das geht unseren Busfahrern so, das geht den Mitarbeitern auf den Bahnhöfen so. Die sind für alle Sorgen und aber auch für alles, was passiert bei der Bahn zuständig. Da ist natürlich die Angst da und gerade dieser Übergriff, der führt natürlich dazu, dass wir in den Bereichen weniger Menschen finden, die den Job machen werden wollen.
4: Am Bahnhof Bruckberg bekommt diese Woche ein Lokführer Prügel. Vergangene Woche wird ein Bahnmitarbeiter in Straubing geschlagen.
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6: In Handschellen endet für eine Griechin eine Autofahrt durch Niederbayern. Auf der A3 stoppt die Polizei den Wagen der Frau. Bei der Kontrolle entdecken die Beamten dann ein Schmuggelversteck in dem Opel. Hier sind über 2 Kilo Kokain verborgen. Vom Rastplatz Bayerischer Wald geht es für die Fahrerin in Untersuchungshaft. Aus der Niederbayern-Redaktion Petra Jakobs.
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7: Dieser Autofahrer hat wohl nichts mit der Straßenverkehrsordnung am Hut. Bei einer Kontrolle geht der 29-Jährige der Polizei ins Netz. Schnell ist klar, der Mann ist total besoffen. Einen Führerschein hat er auch nicht. Dann der Hammer. Nachdem die Polizei den Autoschlüssel einkassiert hat, will der Betrunkene mit dem Zweitschlüssel weiterfahren. Also wird sein Wagen abgeschleppt. Aus Straubing, Martina Lesser.
3: Und jetzt maximal informiert über Deutschland und die Welt.
4: Sie sind echte Heldinnen, 2 Kellnerinnen auf der Münchner Wiesen. In einem Biergarten bricht ein Rentner zusammen. Die beiden Bedienungen beginnen mit der Herzdruckmassage und retten so dem 79-Jährigen das Leben. Pakete mit Billigware werden uns weiter fluten. Da ist sich der Handelsverband sicher. Anbieter wie Temu und Shein passen sich an die höheren Zölle an, ist sich der Verband sicher. Am Bundesgerichtshof in Karlsruhe klettert ein Mann über einen Bauzaun und löst einen Großeinsatz aus. Die Polizei und ein Hubschrauber suchen nach ihm. Gefunden wird der Mann außerhalb des Sicherheitsbereichs. Er kommt in die Psychiatrie. Soweit unser News-Update. Mehr gibt's auf der Website und in der App.
1: Danke, Matthias. Weiter zum Verkehrsservice. Achtung auf der A3 Nürnberg Richtung Passau zwischen Schwarzach und Metten. Hier liegen Reifenteile über die Fahrbahn verteilt. Der rechte Fahrstreifen und der Standstreifen sind blockiert. Geblitzt wird heute Morgen schon in Osterhofen bei der Zillinger Kreuzung. Weitere Blitzer verratet ihr uns jederzeit gerne unter der 0800 14 15 800. Einfach durchklingeln oder WhatsApp schicken. Danke und gute Fahrt.
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2: Mittwoch, der 23. September. Heute ist kalendarischer Herbstanfang.
1: Boah, du, ich glaube, ich habe es dieses Jahr echt geschafft.
2: Was?
1: Ja, übergangslos von der Frühjahrsmüdigkeit in die Hitzelethargie und rein in den Herbstblues.
2: Ja, hoffentlich fällst du dann nicht auch noch im Winterschlaf.
1: Ja, ich recht.
2: Wir geben dem Herbstblues einfach keine Chance. Mit dem Musikmax deines Lebens. Millennium Hit von den Sugar Babes. Und dann was Aktuelles mit Alex Warren und Ordinary.
1: Und los geht's mit einem Kult-90er R.E.M. im Musikmix deines Lebens. Losing My Religion. Guten Morgen.
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0: Mit Alex Warren in den Mittwoch, gleich 8:45. Die erste Schulstunde, ja, die ist auch gleich rum.
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4: 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Aber beim Sauerrahm ist das total unnötig. Das müssten die gar nicht draufdrücken, dann wäre das Produkt gleich nochmal billiger.
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1: Flashback ins Jahr 1992. Ex-DDR-Staatschef Erich Honecker wird bei seiner Rückkehr nach Deutschland am Flughafen in Berlin verhaftet und angeklagt.
2: Disneys Die Schöne und das Biest kommt in die Kinos und Def Leppard, der rockt die Charts. Jetzt auch unseren Bonussong mit Let's Get Rocked.

0: Na, das ist doch mal ein echter Powerstart. Def Leppard im Bonussong. Let's get rocked.
1: Wir schalten jetzt einen Gang zurück. This ain't a love song,
0: this is goodbye. Mit Scouting for Girls. This ain't a love song. Gleich in der Playlist für deinen Herbst. Jetzt wird's 9, unser nächstes News-Update steht an. Unter anderem geht's darum, Salching hat ein Drogenproblem.
1: Mehr dazu gleich.
0: So, und wir schauen jetzt noch, was unser Wetter macht.
1: Jetzt zeigt sich von der schönsten Seite. Der Start in den Herbst ist sonnig. Ein paar harmlose Wolken ziehen durch und wir bekommen 16 bis 20 Grad.
0: Morgen mischt sich der Wind dann ein, der pfeift ziemlich durch. Ja, könnte schon was gehen mit Drachensteigen. Bei 14 bis 17 Grad bleibt's überwiegend trocken.
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1: Aufpassen, heißt es hier in Salching. Stichwort Rauschgift. In Salching sind offenbar jugendliche Banden unterwegs, die mit Drogen zu tun haben. Die Gemeinde und die Polizei sind über die Vorfälle informiert. Die Bürger sollen darum wachsam sein. Aus Salching, Michaela Gröber.
0: Neues aus der Region.
2: Diese Frage geht vielen Menschen durch den Kopf. Wie geht's weiter mit unseren Krankenhäusern? Auch hier im Landkreis steht das Thema ganz oben auf der Tagesordnung, zuletzt im Kreisausschuss. Es geht um die Zukunft des Donau-Isar-Klinikums in Landau, Dingolfing und Deckendorf im Nachbarlandkreis. In der Sitzung heißt es, dass doppelte Strukturen an den Krankenhäusern wegfallen könnten. Aus Dingolfing, Melanie Reilhofer.
0: Und jetzt maximal informiert über Deutschland und die Welt.
3: Sie sind echte Heldinnen, zwei Kellnerinnen auf der Münchner Wiesen. In einem Biergarten bricht ein Rentner zusammen. Die beiden Bedienungen beginnen mit der Herzdruckmassage und retten so dem 79-Jährigen das Leben. Pakete mit Billigware werden uns weiter fluten. Da ist sich der Handelsverband sicher. Anbieter wie Temu und Shein passen sich an die höheren Zölle an, ist sich der Verband sicher. Am Bundesgerichtshof in Karlsruhe klettert ein Mann über einen Bauzaun und löst einen Großeinsatz aus. Die Polizei und ein Hubschrauber suchen nach ihm. Gefunden wird der Mann außerhalb des Sicherheitsbereichs. Er kommt in die Psychiatrie. Soweit unser News-Update. Mehr gibt's auf der Website und in der App.
4: Vielen Dank, Matthias. Weiter zum Verkehr. A3 in Nürnberg Richtung Passau zwischen Schwarzach und Metten. Achtung, hier liegen Reifenteile auf der Fahrbahn. Der rechte Fahrstreifen und der Standstreifen sind hier blockiert. Und die A93 Regensburg Richtung Holledau zwischen Bad Abbach und Saalhaupt. Hier in beiden Richtungen Gefahr durch Rehe auf der Fahrbahn. Achtung Blitzer in Osterhofen in der Zillinger Kreuzung und in Aalburg in der Hauptstraße von Feldkirchen kommend. Wenn ihr noch irgendwo einen Blitzer entdeckt, jederzeit gerne durchklingeln oder WhatsApp ins Studio 0800 14 15 800. Danke und kommt gut ans Ziel.
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4: Mittwoch, der 23. September, kalendarischer Herbstanfang heute und der wird gold.
6: Na, so wie hoffentlich der Rest vom Herbst auch. Für die kommenden Tage schaut es ja gar nicht so schlecht aus und den Rest erledigt die Playlist für deinen Herbst. Die starten wir jetzt. Wie wär's denn mit Taylor Swift?
4: Es glitzert und funkelt mit Opalite. Ein bisschen was Ruhiges packen wir auch mit dazu. Passt jetzt für den Herbst wunderbar.
7: Knocking on Heaven's Door, Guns N' Roses. Und los geht's mit Scouting for a Girl. This ain't a love song. Schönen guten Morgen.
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0: Schönen guten Morgen bei dem Muntermachen. Gleich wird's Viertel nach neun. Ja, ganz egal, ob der neue Flatscreen im Wohnzimmer oder das aktuellste Smartphone. Die Geräte können immer mehr und sind absolute Technikwunder.
1: Ja, und manchmal ist es echt schon zu viel. Also der ein oder andere von uns beißt sich da echt die Zähne aus.
0: Ja, die ältere Generation vor allem, die hat's da überhaupt nicht einfach. Aber es gibt Abhilfe.
1: Im Landkreis Dingolfing-Landau helfen Digitalpaten älteren Leuten. Die geben unter anderem Tipps beim Smartphone oder Tablet.
0: Na, coole Sache. Sigrid Miksch ist eine der Digitalpatinnen. Guten Morgen, Frau Miksch. Momentan ist das Thema KI ja hochaktuell. Interessiert sich dafür auch die ältere Generation?
2: Also die älteren Menschen interessieren sich für das Thema KI und möchten eigentlich wissen, wie sie sicherstellen können, dass KI nicht auf ihre Handys zugreifen kann. Also die älteren Menschen haben in der Regel Angst vor KI.
1: Die künstliche Intelligenz, die kann ja auch helfen beim Bilderbearbeiten oder als Suchmaschine. Wie schaut's denn da aus?
2: Wir hatten noch keinen bisher gehabt, der sich da interessiert hätte, der wissen wollte, wie ChatGPT oder Bildbearbeitung mit KI geht. Das sind eigentlich alle sehr, sehr ängstlich.
0: Ja, wie so oft im Leben Fluch und Segen zugleich.
1: Wie ist es denn bei euch? Nutzt ihr die KI im Alltag oder in der Arbeit oder lasst ihr lieber die Finger davon?
0: Redet mit uns und schickt uns gerne eine WhatsApp an die 0800 14 15 800.

0: Was für ein Klassiker im Musikmix deines Lebens. Guns N' Roses, Knocking on Heaven's Door.
1: Guten Morgen am Mittwoch, der 23. September. Es ist offiziell Herbstanfang, der kalendarische ist heute.
0: Wir geben dem Herbst bloß gar keine Chance.
1: Nein.
0: Sondern der Playlist für deinen Herbst, weil jede Jahreszeit hat ihre schönsten Seiten.
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0: Guten Morgen am Mittwoch, der 23. September heute, Herbstanfang, es wird 9:30.
1: Mathias Löw hat wieder ein News-Update für uns. Unter anderem geht's da darum,
0: sind unsere BMW-Werke in der Region in Gefahr?
1: Mehr dazu gleich.
0: Wird unser Herbstanfang heute golden?
1: Oh ja, vereinzelt Nebel am Morgen, der verzieht sich aber schnell und wir bekommen viel Sonne, ein paar harmlose Wolken und 18 bis 20 Grad.
0: Morgen dann mehr Sonne als Wolken bei 14 bis 17 Grad, da bläst ein ziemlicher Wind durch.
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3: mit Mathias Löw. Globale Krisen und Wirtschaftsflaute. Die Autoindustrie gerät auch bei uns ins Stocken. Das BMW-Werk in Dingolfing hat mit diesen Herausforderungen natürlich auch zu kämpfen. Wenn es um die Zukunft des riesigen Werkes geht, schaut Landrat Werner Buhmeder trotzdem optimistisch nach vorne.
4: Mir ist tatsächlich nicht Angst, dass wir den Produktionsstandort verlieren würden, dass sich der nicht wieder erholen würde. Wir arbeiten eng zusammen, es wird gut abgestimmt und ich bin ein optimistischer, zuversichtlicher Mensch. Miteinander schaffen wir das auch sehr zeitnah, dass es wieder in die andere Richtung geht.
3: Im Dingolfinger BMW-Werk sind rund 18.500 Angestellte beschäftigt. Allein im vergangenen Jahr laufen hier fast 300.000 Autos vom Band.
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5: Hier sorgt schon länger ein Thema für absolute Hochspannung. Das geplante TenneT-Umspannwerk in Niederachdorf bei Kirchroth. Jetzt ist bei einer Bürgerversammlung hitzig über das Projekt diskutiert worden. Die Bewohner sorgen sich unter anderem um den Verlust von Ackerflächen, mögliche Auswirkungen auf Immobilienpreise und den Strahlenschutz. TenneT selbst setzt weiter auf den Standort. Für das Unternehmen zählt die Nähe zu bestehenden Stromleitungen und die gute Verkehrsanbindung. Aus Kirchroth, Tamara Neuberger.
2: Landkreis Dingolfing-Landau, aktuell.
6: Sie ist eine der wichtigsten Straßen bei uns, die B20. Jetzt können Lkw und Autofahrer hoffen, die Sanierungsarbeiten gehen schneller als geplant voran. Schon nach 2 Wochen ist der erste Bauabschnitt zwischen Ganaka und Triching fertig. Jetzt folgen die letzten Kilometer. Wenn die Baufirma und das Wetter mitspielen, könnte die B20 sogar früher als geplant wieder komplett frei sein. Offiziell bleibt es aber beim 16. Oktober. Aus der Niederbayern-Redaktion, Leonie Hagen.
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3: Eine riesige Staubwolke ist gestern auf der Zugspitze zu sehen. Grund ist ein Felssturz. Gebäude und Wege sind aber nicht betroffen. Schuld könnte der schwindende Permafrost sein, der das Gestein in großer Höhe eigentlich zusammenhält. Die Berliner Polizei durchsucht seit heute früh in der ganzen Stadt Wohnungen. Es geht um illegalen Schusswaffenhandel. Laut Polizei hat es schon mehrere Festnahmen gegeben. Die bunten Zauberwürfel kennen wir seit den 80er Jahren. Und alle richtigen Farben zu ordnen, das ist sehr schwierig. Eine 6 Jahre alte Chinesin hat hier jetzt einen Weltrekord aufgestellt. Im Schnitt braucht sie nur 4,27 Sekunden, um den Zauberwürfel in die richtige Position zu bringen. Soweit unser News-Update. Mehr gibt's auf der Website und in der App.
0: Dann schauen wir jetzt mal, was auf den Straßen los ist. Nix, also zumindest keine Unfälle, Staus oder Behinderungen. Achtung Blitzer, in Osterhofen in der Zillinger Kreuzung und in Aalburg in der Hauptstraße von Feldkirchen kommend. Wenn ihr noch irgendwo einen Blitzer entdeckt, jederzeit gerne durchklingeln oder WhatsApp ins Studio 0800 14 15 800. Danke und kommt gut ans Ziel.
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0: Ah, so schön, wir sagen wieder 1000 Dank mit 1000 Euro für euren Verein, für euren guten Zweck, für euer Herzensprojekt.
1: Gleich Thema bei uns. Vorher noch eine 80er-Ikone. Kim Wilde in der Playlist für deinen Herbst. You Came. Und wir starten mit einem Lächeln mit Texas und Inner Smile.

0: Tim Wolf mit You Came im Musikmix deines Lebens. Guten Morgen bei den Muntermachern.
1: Morgen.
0: Schaut es denn eigentlich aus, Jörg? 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
0: Und da geht es nicht nur ums Saufen.
1: Unterstehe dich. Tradition, Hegen und Pflegen, gell?
0: Ja, bitte. Okay, also Punkt für dich. Tut mir leid.
1: Ja,
0: falls ihr auch im Ehrenamt seid oder in sozialen oder karitativen oder kulturellen Einrichtungen, dann haben wir was für euch.
1: Ganz egal, ob im Naturschutz, bei Theaterprojekten, in der Altenhilfe, für Bildungsangebote, im Rettungswesen oder in ganz vielen weiteren Bereichen. 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
1: Ah, die Nummer dürfte allen, die im Sommer in Italien waren und da Radio gehört haben, ziemlich bekannt vorkommen. Die läuft da nämlich rauf und runter.
2: Obwohl die Nummer eigentlich aus Norwegen kommt, klingt so schön nach Sommer und Sonne. Bausa mit Magnetic.

0: kleinen Abschied vom Sommer im Bonus-Song. Bowser mit Magnetic ist am 4. Sommer und grüß dich her.
1: Und servus Tim Neumann, der übernimmt jetzt und startet mit euch Richtung Mittag.
0: Mit richtig cooler Musik.
1: Der wunderbare Bruno Mars in der Playlist für deinen Herbst. I just might. Jetzt wird's Zeit für unser News-Update. Es wird 10. Matthias Löw hat unter anderem die Meldung dabei.
0: Gold weg, Anklage fallen gelassen. Mehr dazu gleich. Jetzt noch der Wettercheck. Da starten wir golden in den Herbst. Viel Sonne, ein paar harmlose Wolken und 16 bis 20 Grad heute.
1: Morgen wird's ähnlich. Allerdings pfeift ein ziemlicher Wind durch und vereinzelt kann's mal regnen.
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0: Land. Das würde am Ende noch zu Versorgungsengpässen führen.
1: Bayerns Wirtschaftsminister fordert stattdessen eine Abschaffung der CO2-Steuer. Und für Aiwanger steht fest, Mobilität ist ein wichtiger Wirtschaftsfaktor in Niederbayern und muss deswegen günstiger werden. Und einen Podcast mit Hubert Aiwanger findet ihr auf unserer Website.
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3: Es klingt nach dem Kriminalfall des Jahres. Gold- und Silbermünzen sind verschwunden, dazu 100.000 Euro vom Konto. Eine über 100-jährige Seniorin aus Dingolfing verdächtigt ihren früheren Sparkassenberater. Der Fall schafft es bundesweit in die Schlagzeilen. Jetzt die Riesenüberraschung. Das Amtsgericht Landau lehnt die Eröffnung eines Verfahrens ab. Begründung? Es gibt keinen hinreichenden Tatverdacht. Der Ex-Berater weist die Vorwürfe zurück. Aus Dingolfing, Daria Felsner.
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4: Für viele Konzertbesucher aus nah und fern ist sie die Musikkneipe gewesen, das Raven. Seit dem Tod von Kultwirt Fred Dick im Juli 2025 ist es ruhig geworden. Jetzt reißen Bagger das Gebäude nieder. Die Fassade an der Rosengasse soll dabei erhalten bleiben. Erstmal ist auf dem abgerissenen Gelände ein Parkplatz geplant, später soll dort ein Neubau entstehen. Aus Straubing, Tabea Mann.
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1: Eine riesige Staubwolke ist gestern auf der Zugspitze zu sehen. Grund ist ein Felssturz. Gebäude und Wege sind aber nicht betroffen. Schuld könnte der schwindende Permafrost sein, der das Gestein in großer Höhe eigentlich zusammenhält. Die Berliner Polizei durchsucht seit heute früh in der ganzen Stadt Wohnungen. Es geht um illegalen Schusswaffenhandel. Laut Polizei hat es schon mehrere Festnahmen gegeben. Die bunten Zauberwürfel kennen wir seit den 80er Jahren. Und alle richtigen Farben zu ordnen, das ist sehr schwierig. Eine 6 Jahre alte Chinesin hat hier jetzt einen Weltrekord aufgestellt. Im Schnitt braucht sie nur 4,27 Sekunden, um den Zauberwürfel in die richtige Position zu bringen. Soweit unser News-Update. Mehr gibt's auf der Website und in der App.
5: Danke, Matthias. Von den Straßen gibt's keine größeren Meldungen. Blitzer haben wir momentan keine auf der Liste. Wenn ihr was gesehen habt, dann ruft doch gern an. Unter der 0800 14 15 800. Danke und gute Fahrt.
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5: So, also heute ist die Frühschicht bei um die 4 Grad aus dem Bett raus und zur Arbeit. Jetzt ist der Sommer wirklich rum. Und dann stehen manche Kollegen trotzdem noch mit kurzer Hose da. Wie macht ihr das? Niki Jörg gleich dabei mit Eyes on You und Anastasia gibt Gas. I'm out of love. Den Anfang macht Bruno Mars. I just might.

0: Manfred Mann's Earthband mit den 80ern. For you. Wie stolze Eltern sind sie da gestanden? Die Tierpaten im Straubinger Tiergarten beim Patenschaftstag. Was es mit diesem besonderen Tag auf sich hat, weiß Marin Wimmer vom Tiergarten Straubing.
1: Hauptsächlich machen wir das als Geschenk für den Paten, damit er sich mal die Tiere anschauen kann. Er kriegt eine Führung dazu gebucht, kann Fragen stellen an den Herrn, der die Führung macht. Und es ist auch natürlich interessant, wir haben immer einen Stand aufgebaut und dann kann natürlich jeder auch mal sich selber informieren, weil er sieht dann das und möchte dann vielleicht wissen, was wird da gemacht. Und dann kann man das erklären und vielleicht nimmt der eine oder andere gleich wieder eine Patenschaftsanmeldung mit.
0: Aktuell gibt es 450 Patenschaften im Straubinger Tiergarten. Ein Pate davon ist Christian. Für welches Tier denn?
2: Für mein Lieblingstier, den Tiger. Zum einen, mir ist wichtig, dass den Tieren in den Zoos gut geht. Das ist das oberste Gebot, weil aus meiner Sicht ganz wichtig, die Tiere bei uns in der Heimat im Zoo quasi die Notwendigkeit zum Arterhalt irgendwo auf der Welt in den Reservaten dann einfach fördern kann. Und das ist halt mir persönliches Anliegen.
0: Tierpate werden können wir alle. Wer Lust drauf hat, einfach beim Straubinger Tiergarten melden.

0: Vor 6 Tagen ist er 58 Jahre alt geworden. Anastasia mit I'm Out of Love. Wisst ihr noch, heuer im April, ne, wo die 12-Uhr-Regel für die Tankstellen eingeführt worden ist? Der ADAC meint jetzt, die hat nicht für günstigeren Sprit gesorgt, sondern den Preisunterschied über den Tag nur noch größer gemacht. Jetzt fordert der Club die Abschaffung der 12-Uhr-Regel. Was meint ihr dazu? Schickt mal gerne eure Meinung durch per WhatsApp oder ruft uns an 0800 14 15 800.
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0: Halb ist. Wir updaten euch jetzt. Auch dieses Thema ist dabei in den News. Die Polizei geht auf Nummer sicher. Und das Wetter? Sehr sonnig. 16 bis 19 Grad und kein Regen in Sicht. Morgen soweit dann auch trocken. Nur im Bayerwald kann es mal nass werden. 11 bis 15 Grad und Sonne-Wolken-Mix. Am Freitag wird's freundlich.
1: Es ist 10:30. 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
2: Mit Matthias Löw. Der schnelle Griff zum Defibrillator kann Leben retten. Hier in Niederbayern sind die Geräte ganz besonders wichtig, denn bei uns in der Region leiden vergleichsweise viele Menschen an Herzschwäche. Je weiter östlich, desto größer ist das Risiko. Das liegt zum einen am höheren Alter der Menschen in ländlichen Gebieten, zum anderen an vermeidbaren Risiken wie Rauchen oder Bluthochdruck. Eher selten ist die Herzschwäche in den Bereichen Landshut und Straubing, häufiger im Kreis Rottal-Inn.
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3: In Hanschellen endet für eine Griechin eine Autofahrt durch Niederbayern. Auf der A3 stoppt die Polizei den Wagen der Frau. Bei der Kontrolle entdecken die Beamten dann ein Schmuggelversteck in dem Opel. Hier sind über 2 Kilo Kokain verborgen. Vom Rastplatz Bayerischer Wald geht es für die Fahrerin in Untersuchungshaft. Aus der Niederbayern-Redaktion Petra Jakobs.
1: Stadt Dingolfing, aktuell.
4: Sind hier Menschen in Gefahr? Die Polizei geht auf Nummer sicher und bricht eine Tür auf, denn aus der Wohnung in dem Dingolfinger Mehrfamilienhaus kommt Rauch. Nachdem die Tür geknackt ist, durchsuchen die Helfer die Zimmer und geben Entwarnung, keiner da. Schuld am Qualm, ein Defekt am Ölofen. Aus Dingolfing, Lorenz Gruber.
1: Und jetzt maximal informiert über Deutschland und die Welt.
2: Mindestens 5 Jahre Haft fordert Bundesjustizministerin Hubig. Es geht um Menschen, die K.O.-Tropfen einsetzen. Die Bundesregierung arbeitet bereits daran, K.O.-Tropfen rechtlich ähnlich wie eine Waffe oder ein gefährliches Werkzeug einzustufen. Nach langer Funkstille haben die USA und der Iran erstmals wieder miteinander verhandelt, am Rande der UN-Generalversammlung. US-Präsident Trump sagt, es waren gute Gespräche. Konkrete Ergebnisse gibt es bisher aber nicht. Wem gehört das Kalb? Darüber streiten 2 Landwirte in der Oberpfalz. Denn das Kalb liegt genau zwischen 2 Weiden. Und jeder der Landwirte beansprucht das Tier für sich. Es fliegen so sehr die Fetzen, dass die Polizei schlichten muss. Soweit unser News-Update. Mehr gibt's auf der Website und in der App.
0: Dann haben wir jetzt noch ein Verkehrsupdate für euch. Da ist gerade nichts Größeres los. Blitzer könnt ihr uns jederzeit melden. Einfach eine WhatsApp ins Studio schicken an die 0800 14 15 800.
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0: war schon in den 80ern ein Hit. Billy Ocean, Gets Out of My Dreams. Und jetzt ist es offiziell, Freunde. Herbstanfang haben wir. Wir blicken nochmal zurück. Was waren eure Sommer-Highlights?
1: Mein Highlight diesen Sommer war einfach, dass ich total viele Städte durch meine Arbeit gesehen habe.
2: Eine Fahrradtour mit meinen Freunden.
3: Ich war mit meinen Eltern in Indonesien und es war richtig schön dort. Wir haben so Schnorcheltouren gemacht und wir haben dann das Glück gehabt, dass dann Delfine vorbeigeschwommen sind und die sind dann unter unserem Boot durch und so und es war echt was Magisches.
0: Der Herbst hat aber auch viel Magisches, ne? Vor allem essenstechnisch. Was esst ihr im Herbst am liebsten?
2: Wir haben Kürbisse im Garten bei uns. Die machen wir dann mit so Sahne und leckerem Brot.
4: Trauben natürlich und Feigen.
5: Generell so Glühwein und dann so gegen November, Dezember dann die ganzen Weihnachtssachen.
3: Suppen esse ich sehr gerne im Herbst, weil wenn dann so die kalte Zeit kommt, dann sind Suppen, also Kürbissuppen oder sowas, was halt für die Saison typisch ist, eigentlich ganz lecker und ganz cool, weil man es halt den ganzen Sommer eigentlich nicht so hat.
0: Die Suppenzeit geht wieder los.

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1: Ende der 90er freuen wir uns auf den nächsten Ace of Base Party Song. Der kommt aber nicht. Sie schlagen eine andere Richtung ein. Weniger Club, dafür mehr Feeling. Und das hebt den Song halt total ab. Always have, always will.

0: Mal was anderes von Ace of Base, Always Have, Always Will. So geht's weiter. Kelly Clarkson, Stronger. Kurz nach 11 für euch. Vorher gibt's die Nachrichten mit Matthias Löw und auch diesem Thema. Der Zweitschlüssel war dann wohl doch keine so gute Idee. Und Wettercheck, höchstens 19 Grad, viel Sonne, regnen wird's nicht. Morgen dann warm einpacken, frischer Wind und Wolken. Am Freitag zeigt sich wieder die Sonne.
1: Es ist 11 Uhr. 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
2: Mit Matthias Löw. Jeder mit Auto ist beim Thema Marder ziemlich angefressen. Kein Wunder, die Tiere sorgen immer wieder für größere Schäden unter der Motorhaube. Mittlerweile ist die Schonzeit für Marder vorbei. Dürfen wir ihn jetzt in Niederbayern selber im Carport jagen? Ramona Fähringer vom Bayerischen Jagdverband sagt klar und deutlich:
3: Ich darf sie weder fangen, auch nicht mit der Lebendfalle und schon gleich gar nicht töten. Das wäre quasi Jagdwilderei in dem Fall, ne? Mir bleibt somit nur die Möglichkeit, legale Vergrämungsmittel zu kaufen. Da gibt es ja zahlreiche Möglichkeiten mit Duft oder mit hochfrequenten Geräuschen, die die Tiere nicht besonders gerne mögen.
2: Oder an den örtlichen Jäger wenden. Die Kontaktdaten bekommen wir beim Landratsamt.
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4: Hat sich in Bayerisch-Eisenstein tatsächlich ein Ehedrama abgespielt? In der Nacht zum Sonntag ist eine 45-jährige Frau tot in einem ausgebrannten Kleinbus gefunden worden. Nach der Obduktion gehen Ermittler davon aus, dass sie bereits vor dem Brand durch Gewalteinwirkung getötet

0: Tropfen einsetzen. Die Bundesregierung arbeitet bereits daran, K.O.-Tropfen rechtlich ähnlich wie eine Waffe oder ein gefährliches Werkzeug einzustufen. Nach langer Funkstille haben die USA und der Iran erstmals wieder miteinander verhandelt, am Rande der UN-Generalversammlung. US-Präsident Trump sagt, es waren gute Gespräche. Konkrete Ergebnisse gibt es bisher aber nicht. Wem gehört das Kalb? Darüber streiten zwei Landwirte in der Oberpfalz, denn das Kalb liegt genau zwischen zwei Weiden und jeder der Landwirte beansprucht das Tier für sich. Es fliegen so sehr die Fetzen, dass die Polizei schlichten muss. Soweit unser News-Update. Mehr gibt's auf der Website und in der App.
1: Danke, Matthias. Von den Straßen gibt's keine größeren Meldungen. Blitzer haben wir momentan keine auf der Liste. Wenn ihr was gesehen habt, dann ruft doch gern an unter der 0800 14 15 800. Danke und gute Fahrt.
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1: Am 23. September, kalendarischer Herbstanfang und der ist golden. Ganz viel Sonne. Ja, und es schaut auch in den kommenden Tagen gar nicht so verkehrt aus. Wenn es doch mal regnet, macht der Musikmix deines Lebens Stimme und Cat's Eye mit Animal. Und Madonna ist dabei, Like a Virgin. Jetzt Kelly Clarkson. What doesn't kill you makes you stronger.
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0: Das sind die 80er. Madonna, Like a Virgin. Es hat wieder sehr oft geblitzt. Nee, nicht dieses Blitzen. Ich meine das hier. Über 1 Million Mal ist es bei uns in Deutschland heuer hell geworden. Das Krasseste ist, finde ich, im Kreis Rottal-Inn passiert. Eine Frau aus Postmünster sitzt da auf der Terrasse. Der Blitz schlägt mitten in den Kamin ein, schießt ins Wohnzimmer und raus auf die Terrasse. Wie doch ein Wunder bleibt die Niederbayerin unverletzt. An dem Tag kann sie dann ihren 2. Geburtstag feiern.
1: Yeah. Dieses Jahr wird dieser Hit 30 Jahre. Immer noch Kult. Fugees mit Killing Me Softly.

0: Cat's Eye mit Enema. Im Winter ein warmes Haus oder eine warme Wohnung haben, wird immer teurer. Für 2026, 2027 rechnen Experten mit Preisanstiegen bei allen Heizungen mit fossilen Brennstoffen. Die Wärmepumpen bleiben, was den Strompreis angeht, recht gut verschont. Aber es ist natürlich auch blöd, weil sich halt nicht jeder eine neue Wärmepumpe leisten kann. Den Musikmix deines Lebens gibt's dafür kostenlos. When the Beat Drops Out, die Nummer gleich bei Maximal Radio.
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1: 11:30, Zeit für die Nachrichten, auch mit diesem Thema Drogen-Hotspot Salching. Mehr Infos dazu gleich von Matthias Löff. Und zum Wetter, Sonnenbrille auf, Jacke an. 16 bis 19 Grad in der Spitze, viel Sonne und kein Regen. Morgen wolkig, im Bayerwald kann's nass werden. Außerdem zieht ein frischer Wind durch. Der Freitag wird wieder freundlich.
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3: Mit Matthias Löw. Entwarnung an der Tankstelle. Wegen der hohen Spritpreise will ja die Bundesregierung ab Oktober Entlastungsmaßnahmen einführen. Geplant sind ein Tankrabatt und ein staatlicher Preisdeckel. Vor allem Letzteres ist ein Irrweg, meint der stellvertretende Ministerpräsident Hubert Aiwanger.
4: Wenn der Staat über 1 Euro pro Liter Sprit einkassiert und am Ende dann diskutiert wird, ja, dann ziehen wir einen staatlichen Preisoberdeckel ein. Also ich kann nicht über 1 Euro Steuer draufhauen und dann sagen, aber du darfst maximal an der Tankstelle nur 1,80 Euro verlangen, dann sagt irgendwann der Mineralölkonzern, du, dann verkauft man den Sprit ins Ausland. Das würde am Ende noch zu Versorgungsengpässen führen.
3: Bayerns Wirtschaftsminister fordert stattdessen eine Abschaffung der CO2-Steuer. Und für Aiwanger steht fest, Mobilität ist ein wichtiger Wirtschaftsfaktor in Niederbayern und muss deswegen günstiger werden. Und einen Podcast mit Hubert Aiwanger findet ihr auf unserer Website.
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5: Aufpassen heißt es hier in Salching. Stichwort Rauschgift. In Salching sind offenbar jugendliche Banden unterwegs, die mit Drogen zu tun haben. Die Gemeinde und die Polizei sind über die Vorfälle informiert. Die Bürger sollen darum wachsam sein. Aus Salching, Michaela Gröber.
2: Landkreis Dingolfing-Landau aktuell.
6: Sie ist eine der wichtigsten Straßen bei uns, die B20. Jetzt können Lkw und Autofahrer hoffen, die Sanierungsarbeiten gehen schneller als geplant voran. Schon nach 2 Wochen ist der erste Bauabschnitt zwischen Ganaka und Triching fertig. Jetzt folgen die letzten Kilometer. Wenn die Baufirma und das Wetter mitspielen, könnte die B20 sogar früher als geplant wieder komplett frei sein. Offiziell bleibt es aber beim 16. Oktober. Aus der Niederbayern-Redaktion, Leonie Hagen.
2: Und jetzt maximal informiert über Deutschland und die Welt.
3: Auf der Münchner Wiesn haben 2 Kellnerinnen einem Besucher das Leben gerettet. Der 78-Jährige ist gestern in einem Biergarten zusammengebrochen. Die Bedienungen zögern keine Sekunde und beginnen mit einer Herzdruckmassage. Nach 10 Minuten kommt der Rentner ins Leben zurück. Spektakuläre Protestaktion vor der CDU-Zentrale in Berlin. Aktivisten von Robin Wood seilen sich an der Fassade des Konrad-Adenauer-Hauses ab. Mit einem großen Banner fordern sie unter anderem weniger Sozialabbau und konsequenteren Klimaschutz. Die Bundeswehr hat Großeinkauf gemacht. Drohnen im Wert von über 270 Millionen Euro wurden bestellt. Und bald sollen die ersten Kampfdrohnen geliefert werden. Soweit unser News-Update. Mehr gibt's auf der Website und in der App.
1: Dann haben wir jetzt noch ein Verkehrsupdate für euch. Da ist gerade nichts Größeres los. Blitzer könnt ihr uns jederzeit melden. Einfach eine WhatsApp ins Studio schicken an die 0800 14 15 800.
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0: Kurz nach 11:30 Drop Dead von Olivia Rodrigo. Eishockey, Fußball, Volleyball, Straubing ist eine Sportstadt. Um die 100 Sportvereine gibt's bei uns. Und bald einen neuen. Wilhelm Ketterl hat Ende 2024 eine Sportabteilung gegründet, die Baseball und Softball Thunderbirds Straubing.
1: Ich bin eigentlich schon überrascht, weil ich habe das eigentlich so spaßhalber angefangen. Ich wollte eigentlich nur für mich da ein bisschen Platz finden. Und durch Zufall bin ich dann durch meine Lebensgefährtin zu einem Hort gekommen, weil die gesagt hat, ah Mensch, die wollen das einmal ausprobieren. Und daraus hat sich das dann quasi entwickelt. Da sind die ersten 3-4 Kinder gekommen. Damit gerechnet habe ich nicht.
0: Die Abteilung wächst richtig schnell. Mittlerweile gibt es mehrere Teams. Nur der aktuelle Sportplatz ist nicht optimal.
1: Wir müssen uns quasi das teilen mit den Fußballern. Und dann wird das immer ein Problem sein, wenn wir da was bauen, weil dann die Hälfte von einem Fußballplatz weg ist. Und deswegen suchen wir eigentlich einen eigenständigen Platz. Und durch das, dass wir eben so viele Mitglieder schon sind, dass wir uns auch einen eigenständigen Verein gründen. Wenn wir jetzt 28 in die Bayernliga spielen, dann muss das sein. Dann muss der Platz dementsprechend sein.
0: Zwischen 5.000 und 8.000 Quadratmeter sollen es sein. Wer da eine Idee hat oder Lust auf eine Runde Baseball, darf sich bei den Straubinger Thunderbirds melden. 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
1: Achtung, Zeitreise geht los. 1998. Deutschland fliegt bei der Fußball-WM in Frankreich schon im Viertelfinale raus. 0-3 gegen Kroatien. Und Google wird in Kalifornien gegründet. 2024 haben die einen Umsatz von 350 Milliarden US-Dollar gemacht. Ja, bei uns im Radio geht's derweil entspannt dahin. Mit Emilia und ihrem One-Hit-Wonder Big Big World. 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

0: Emilia, Big Big World. Gleich was Neues. Taylor Swift, I Knew It, I Knew You. Gleich am Mittag. Vorher unser News-Update, auch mit dieser Meldung. Die Polizei geht auf Nummer sicher. Und das Wetter? Sehr sonnig. 16 bis 19 Grad und kein Regen in Sicht. Morgen soweit dann auch trocken, nur im Bayerwald kann es mal nass werden. 11 bis 15 Grad und Sonne-Wolken-Mix. Am Freitag wird's freundlich.
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2: Mit Matthias Löw. Der schnelle Griff zum Defibrillator kann Leben retten. Hier in Niederbayern sind die Geräte ganz besonders wichtig, denn bei uns in der Region leiden vergleichsweise viele Menschen an Herzschwäche. Je weiter östlich, desto größer ist das Risiko. Das liegt zum einen am höheren Alter der Menschen in ländlichen Gebieten, zum anderen an vermeidbaren Risiken wie Rauchen oder Bluthochdruck. Eher selten ist die Herzschwäche in den Bereichen Landshut und Straubing, häufiger im Kreis Rottal-Inn.
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3: Beim Heimspiel der Straubing Tigers übermorgen schaut die Polizei ganz genau hin. Die Tigers empfangen Ingolstadt und die Ultra-Fans beider Vereine sind nicht ohne. In der Vergangenheit kommt es zu Ausschreitungen zwischen den Fanlagern und Angriffen auf die Polizei. Darum bereitet sich die Polizei vor. Eine Drohne soll für mehr Überblick sorgen. Rund um Bahnhof, Innenstadt, Eisstadion und Großparkplatz. Aus Straubing, Holger Bier.
1: Stadt Dingolfing, aktuell.
4: Sind hier Menschen in Gefahr? Die Polizei geht auf Nummer sicher und bricht eine Tür auf, denn aus der Wohnung in dem Dingolfinger Mehrfamilienhaus kommt Rauch. Nachdem die Tür geknackt ist, durchsuchen die Helfer die Zimmer und geben Entwarnung, keiner da. Schuld am Qualm, ein Defekt am Ölofen. Aus Dingolfing, Lorenz Gruber.
1: Und jetzt maximal informiert über Deutschland und die Welt.
2: Auf der Münchner Wiesn haben zwei Kellnerinnen einem Besucher das Leben gerettet. Der 78-Jährige ist gestern in einem Biergarten zusammengebrochen. Die Bedienungen zögern keine Sekunde und beginnen mit einer Herzdruckmassage. Nach 10 Minuten kommt der Rentner ins Leben zurück. Spektakuläre Protestaktion vor der CDU-Zentrale in Berlin. Aktivisten von Robin Wood seilen sich an der Fassade des Konrad-Adenauer-Hauses ab. Mit einem großen Banner fordern sie unter anderem weniger Sozialabbau und konsequenteren Klimaschutz. Die Bundeswehr hat Großeinkauf gemacht. Drohnen im Wert von über 270 Millionen Euro wurden bestellt. Und bald sollen die ersten Kampfdrohnen geliefert werden. Soweit unser News-Update. Mehr gibt's auf der Website und in der App.
0: Danke, Matthias. Von den Straßen gibt's keine größeren Meldungen. Blitzer haben wir momentan keine auf der Liste. Wenn ihr was gesehen habt, dann ruft doch gern an. Unter der 0800 14 15 800. Danke und gute Fahrt.
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0: Gleich wird's kulinarisch. Wir toben uns mit Herbstessen aus. Nach der Playlist mit Ava Max. Sweet but Psycho. Und Michael Jackson ist mit 80er Sound dabei. Billie Jean. Den Anfang macht Taylor Swift. I knew it, I knew you.
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0: Der Mittag mit Michael Jackson, Billie Jean. Wir gehen zum Bäcker oder in der Kantine gibt's Essen. Salat ist runter von der Speisekarte, stattdessen Suppe und Braten. Tom Hofmeier, Wirt vom Jägerwirt in Furt. Wie verändert sich denn das Kochen mit dem Herbst?
1: Grundsätzlich gibt's Veränderungen von der Verfügbarkeit her der Zutaten.
0: Heißt zum Beispiel weniger Fisch, dafür dann mehr deftiges Essen, wie so eine schöne Gemüsesuppe. Einfach alles rein, was so in der Küche rumliegt. Welches Herbstgemüse wird total unterschätzt?
1: Ich denke da vor allem an Maroni und die ganzen Kastanien, die Esskastanien, die sind bei uns natürlich nicht so verbreitet.
0: Welche Essen kocht ihr am liebsten im Herbst? Wo wird euch schön warm im Magen? Verratet uns doch gern mit einer WhatsApp an die 0800 14 15 800.
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0: Eagle Eye Cherry, Safe Tonight. Mit Jörg und Alex ist der Morgen genauso gesichert. Gleich einschalten, ab 5 Uhr früh.
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3: Halb eins wird's. Adrian Heimal bringt uns auf den neuesten Stand. Und er hat auch die Antwort auf die Frage, wie wir den bösen Kabelbeißer loswerden. Und Wettercheck, höchstens 19 Grad, viel Sonne, regnen wird's nicht. Morgen dann warm einpacken, frischer Wind und Wolken. Am Freitag zeigt sich wieder die Sonne.
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5: Mit Adrian Heimal. Jeder mit Auto ist beim Thema Marder ziemlich angefressen. Kein Wunder, die Tiere sorgen immer wieder für größere Schäden unter der Motorhaube. Mittlerweile ist die Schonzeit für Marder vorbei. Dürfen wir ihn jetzt selber im Carport jagen? Ramona Fähringer vom Bayerischen Jagdverband sagt klar und deutlich:
6: Ich darf sie weder fangen, auch nicht mit der Lebendfalle und schon gleich gar nicht töten. Das wäre quasi Jagdwilderei in dem Fall, ne? Mir bleibt somit nur die Möglichkeit, legale Vergrämungsmittel zu kaufen. Da gibt es ja zahlreiche Möglichkeiten mit Duft oder mit hochfrequenten Geräuschen, die Tiere nicht besonders gerne mögen.
5: Oder an den örtlichen Jäger wenden. Die Kontaktdaten bekommen wir beim Landratsamt.
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7: Dieser Autofahrer hat wohl nichts mit der Straßenverkehrsordnung am Hut. Bei einer Kontrolle geht der 29-Jährige der Polizei ins Netz. Schnell ist klar, der Mann ist total besoffen. Einen Führerschein hat er auch nicht. Dann der Hammer. Nachdem die Polizei den Autoschlüssel einkassiert hat, will der Betrunkene mit dem Zweitschlüssel weiterfahren. Also wird sein Wagen abgeschleppt. Aus Straubing, Martina Lesser.
4: Neues aus der Region.
8: Diese Frage geht vielen Menschen durch den Kopf. Wie geht's weiter mit unseren Krankenhäusern? Auch hier im Landkreis steht das Thema ganz oben auf der Tagesordnung, zuletzt im Kreisausschuss. Es geht um die Zukunft des Donau-Isar-Klinikums in Landau, Dingolfing und Deggendorf im Nachbarlandkreis. In der Sitzung heißt es, dass doppelte Strukturen an den Krankenhäusern wegfallen könnten. Aus Dingolfing, Melanie Reilhofer.
4: Und jetzt maximal informiert über Deutschland und die Welt.
5: Die Bundesregierung fordert höhere Strafen für K.O.-Tropfen. Heute Abend wird der Gesetzentwurf zum ersten Mal im Bundestag beraten. Bundesjustizministerin Hubig stellt sich schon jetzt hinter den Plan und spricht von einem starken Signal. Die USA bremsen den Flugverkehr im Iran aus. Sie drohen mehreren Ländern mit dem Ausschluss aus dem Dollarsystem, falls sie iranische Airlines landen lassen. Deswegen fallen mehrere Verbindungen aus, zum Beispiel in den Irak. Saisonauftakt verpatzt. Im ersten Champions League Match verspielen die Damen vom FC Bayern einen 2:0 Vorsprung. Endstand gegen Manchester City 2:2. Soweit unser News Update. Mehr gibt's auf unserer Website und in der App.
3: Danke Adrian, wir haben noch ein Verkehrsupdate für euch. Da wurde uns nichts Größeres gemeldet. Wo stehen die Blitzer? Ruft kostenlos an unter der 0800 14 15 800. Gute Fahrt euch.
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0: Richtiger Klassiker, Toto mit Hold the Line. 23. September heute, besonders nicht nur, weil kalendarischer Herbstanfang ist, es ist auch Tag-Nacht-Gleiche. Die Sonne steht ungefähr über dem Äquator, darum sind Tag und Nacht fast gleich lang. Rund 12 Stunden hell und rund 12 Stunden dunkel. Ab jetzt werden halt die Nächte wieder länger.
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3: 1985. Der Frühstücksclub erobert Niederbayerns Kinos. Den Soundtrack liefert die schottische Band Simple Minds. Ihr Hit Don't You Forget About Me landet an der Spitze der internationalen Charts. Bis heute ihr größter Erfolg. Hier sind die Simple Minds mit Don't You.

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1: Auf gut Niederbayerisch. Der Nico Santos stellt unser menschliches Dasein ein bisschen in Frage. Beziehungsweise, er findet es halt einfach so schwer, ein Mensch zu sein. Er singt: Überall, wo ich hingegangen bin, alles, was ich gesehen habe, alles, was ich da habe, überall, wo ich war, es ist so schwer, ein Mensch zu sein. Ich hab's probiert, zum Rennen, aber ich kann's nicht mehr. Ich hab ein Herz, aber ich weiß nicht wofür. Ich will vertrauen, aber ich kann's nicht. Tja, Nico, was sollen wir dir da jetzt raten? Es ist wirklich manchmal schwer, das verstehe ich schon. Aber alles, was wir da können, ist, seid freundlich zueinander und zeigt das Herz. Und das ist doch eigentlich gar nicht so schwer. Wir zeigen jetzt auch, dass wir ein Herz haben und spielen für euch Nico Santos und Human Being.

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1: Der kommt direkt von der Tanzfläche. Moose T hat 1997 erstmal nur ein Instrumental rausgebracht, ein paar Platten veröffentlicht, die DJs damit versorgt und dann ist das Ding in den Clubs immer weitergereicht worden. Die Leute haben den Song hören wollen, also ein paar Vocals dazu und so entsteht Horny 98.

0: Moose Tea mit Horny. Was Aktuelles gibt's gleich von J-Lo und David Guetta. Save me tonight, kurz nach eins. Vorher die Nachrichten, auch mit diesem Thema. Ist ein Spritpreisdeckel vielleicht doch nicht die richtige Lösung?
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0: Und zum Wetter, Sonnenbrille auf, Jacke an. 16 bis 19 Grad in der Spitze, viel Sonne und kein Regen. Morgen wolkig, im Bayerwald kann's nass werden, außerdem zieht ein frischer Wind durch. Der Freitag wird wieder freundlich.
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4: Mit Adrian Heimerl. Entwarnung an der Zapfsäule. Wegen der hohen Spritpreise will die Bundesregierung ab Oktober Entlastungsmaßnahmen einführen. Geplant ist ein Tankrabatt und ein staatlicher Preisdeckel. Vor allem Letzteres ist ein Irrweg, meint der stellvertretende Ministerpräsident Hubert Aiwanger.
5: Wenn der Staat über 1 Euro pro Liter Sprit einkassiert und am Ende dann diskutiert wird, ja, dann ziehen wir einen staatlichen Preisoberdeckel ein. Also ich kann nicht über 1 Euro Steuer draufhauen und dann sagen, aber du darfst maximal an der Tankstelle nur 1,80 Euro verlangen, dann sagt irgendwann der Mineralölkonzern, du, dann verkauft man den Sprit ins Ausland. Das würde am Ende noch zu Versorgungsengpässen führen.
4: Der bayerische Wirtschaftsminister fordert stattdessen eine Abschaffung der CO2-Steuer. Für Aiwanger steht fest, Mobilität ist ein wichtiger Wirtschaftsfaktor in Niederbayern und muss deswegen günstiger werden.
3: Der Blick in die Regionen mit unseren Niederbayern-Reportern. Stadt Landau aktuell.
6: Ran an den Spaten. Gestern ist der offizielle Baustart für eine neue Wohnanlage in der Weindelschwaige. Hier sollen insgesamt 12 moderne Apartments entstehen. Dabei wird vor allem auf Nachhaltigkeit und Komfort geachtet. Laufen die Bauarbeiten nach Plan, soll die Wohnanlage Ende 2027 fertig werden. Aus Landau, Lisa Grubwinkler.
3: Landkreis Deggendorf, aktuell.
7: Ein 23-Jähriger bekommt vor kurzem Besuch von der Polizei in Hengersberg. Der Mann soll in Drogengeschäften verwickelt sein. Bei einer Durchsuchung der Wohnung finden die Beamten mehr als 500 Gramm Cannabis, 4 Pflanzen und eine Aufzuchtanlage. Dann haben die Polizisten auch noch Ermittlerglück. Während des Einsatzes erscheint ein möglicher Käufer bei dem Dealer. Auch die Wohnung des mutmaßlichen türkischen Mittäters in Deggendorf ist dann durchsucht worden. Dort haben die Beamten nichts Relevantes gefunden. Aus Hengersberg, Tamara Neuberger.
3: Und jetzt maximal informiert über Deutschland und die Welt.
4: Die Bundesregierung fordert höhere Strafen für K.O.-Tropfen. Heute Abend wird der Gesetzentwurf zum ersten Mal im Bundestag beraten. Bundesjustizministerin Hubig stellt sich schon jetzt hinter den Plan und spricht von einem starken Signal. Die USA bremsen den Flugverkehr im Iran aus. Sie drohen mehreren Ländern mit dem Ausschluss aus dem Dollarsystem, falls sie iranische Airlines landen lassen. Deswegen fallen mehrere Verbindungen aus, zum Beispiel in den Irak. Saisonauftakt verpatzt. Im ersten Champions League-Match verspielen die Damen vom FC Bayern einen 2:0 Vorsprung. Endstand gegen Manchester City 2:2. Soweit unser News-Update. Mehr gibt's auf unserer Website und in der App.
0: Danke Adrian. Kurzer Blick noch auf die Straßen. Aktuell keine größeren Meldungen. Blitzer haben wir momentan keine auf der Liste. Wenn ihr was gesehen habt, dann ruft doch gern an. Unter der 0800 14 15 800. Danke und gute Fahrt.
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0: Bald kommt er nach Straubing, Sänger Kamrat. Im November ist es soweit und wir haben die Chance, schon mal vorab mit ihm zu reden. Bleib dran, die Playlist für deinen Herbst mit Mark Forster, ein Lied.
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0: Und die Spice Girls sind dabei, Stop. Jetzt starten wir mit Power rein, J-Lo und David Guetta, Save Me Tonight.

0: Spice Girls, Stop. Ein Star ist bald in Straubing und zwar am 13. November beim Riverton Festival. Hallo Kamrat.
1: Hi.
0: Ja, du bist ja in ganz Europa unterwegs. Große Open-Air-Konzerte, warst bei The Voice of Germany Coach. Was macht denn so ein Festival wie das Riverton so besonders für dich?
1: Dass man in einer neuen Region ist, dass man dadurch auch neue Menschen kennenlernt und vielleicht auch Leuten irgendwie nochmal zeigen kann, ey, Kamrat steht für mehr als die Songs, die man so aus dem Radio kennt, sondern auch für echte Live-Musik. Und dann finde ich es natürlich schön, dass man einfach, glaube ich, eine andere Verbindung aufbaut, wenn man mehr auf Menschen eingehen kann und einfach ein bisschen das Persönliche ein bisschen mehr im Vordergrund steht. Also von daher, ich finde es immer ganz schön. Ich mag die Abwechslung sowieso und ja, dementsprechend wird das, glaube ich, eine schöne Nummer.
0: Bestimmt. Du feierst ja gerade einen Erfolg nach dem anderen. Hast du irgendeinen Traum oder noch ein Ziel auf deiner Bucketlist?
1: Ich habe ehrlich gesagt irgendwann aufgehört, mir so konkrete Ziele zu setzen, die vielleicht auch so erfolgsgebunden sind, weil man das bei Musik so schlecht planen kann. Du hast manchmal aus dem Nichts einen Song, mit dem alle sich identifizieren können und du spielst viel größer, als du es jemals gedacht hattest. Oder du denkst, jetzt kommt der nächste Hit und das interessiert niemanden. Aber es gibt schon den Wunsch natürlich, dieses Projekt immer weiterzuentwickeln und

0: auch mit meiner Musik immer mehr im Ausland stattzufinden, was seit Be Mine nochmal mehr passiert ist und was auf jeden Fall auch noch mehr, sag ich mal, in Zukunft passieren darf.
1: Boah, das wäre ja der Oberknaller. 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

0: komm, wir singen ein Lied. Viertel nach eins vorbei, Mark Forster, ein Lied. Morgen Fernseher an, Nations League Spiel Nummer 1, Deutschland gegen die Niederlande. Anpfiff ist um 8:45 abends und Premiere für Klopp. Mal schauen, was er mit der Nationalmannschaft so rausholt. Wir holen die 80er raus mit John Jett, I Love Rock'n'Roll. Gibt's gleich für euch.
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0: Halb zwei, Zeit für unsere Nachrichten und da geht's auch um folgendes Thema. Geht's jetzt doch viel schneller als geplant? Und das Wetter? Sehr sonnig. 16 bis 19 Grad und kein Regen in Sicht. Morgen soweit dann auch trocken, nur im Bayerwald kann's mal nass werden. 11 bis 15 Grad und Sonne-Wolken-Mix. Am Freitag wird's freundlich.
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2: Mit Adrian Heimerl. Der schnelle Griff zum Defibrillator kann Leben retten. Hier in Niederbayern sind die Geräte ganz besonders wichtig, denn bei uns in der Region leiden vergleichsweise viele Menschen an Herzschwäche. Das liegt zum einen am höheren Alter der Menschen in ländlichen Gebieten, zum anderen an vermeidbaren Risiken wie Rauchen oder Bluthochdruck. Eher selten ist die Herzschwäche in den Bereichen Landshut und Straubing, häufiger im Kreis Rottal-Inn.
1: Der Blick in die Regionen mit unseren Niederbayern-Reportern. Stadt Straubing, aktuell.
3: Beim Heimspiel der Straubing Tigers übermorgen schaut die Polizei ganz genau hin. Die Tigers empfangen Ingolstadt und die Ultra-Fans beider Vereine sind nicht ohne. In der Vergangenheit kommt es zu Ausschreitungen zwischen den Fanlagern und Angriffen auf die Polizei. Darum bereitet sich die Polizei vor. Eine Drohne soll für mehr Überblick sorgen. Rund um Bahnhof, Innenstadt, Eisstadion und Großparkplatz. Aus Straubing, Holger Bier.
1: Landkreis Dingolfing-Landau, aktuell.
4: Sie ist eine der wichtigsten Straßen bei uns, die B20. Jetzt können Lkw und Autofahrer hoffen, die Sanierungsarbeiten gehen schneller als geplant voran. Schon nach 2 Wochen ist der erste Bauabschnitt zwischen Ganaka und Triching fertig. Jetzt folgen die letzten Kilometer. Wenn die Baufirma und das Wetter mitspielen, könnte die B20 sogar früher als geplant wieder komplett frei sein. Offiziell bleibt es aber beim 16. Oktober. Aus der Niederbayern-Redaktion, Leonie Hagen.
1: Und jetzt maximal informiert über Deutschland und die Welt.
2: Bevor die Bundesregierung im Oktober ihr Entlastungspaket auf den Weg bringt, wird der Sprit aktuell von alleine günstiger. Laut ADAC sinken die Preise um ein paar Cent. Grund sind wohl die Rohölpreise, auch die lassen nach. Schicht im Schacht bei der Umfrage zu den neuen Euroscheinen. Aktuell werden die Stimmen ausgewertet. Bis Ende des Jahres will die Europäische Zentralbank dann eine Entscheidung treffen. Das neue Design soll ab Anfang der 2030er Jahre im Umlauf gebracht werden. Eine große Staubwolke steht gestern über der Zugspitze. Nach einer kleinen Lawine auf der Tiroler Seite wird heute bekannt, es gibt keine Verletzten, die Bergbahnen sind wieder in Betrieb. Soweit unser News-Update. Mehr gibt's auf unserer Website und in der App.
0: Danke Adrian, wir haben noch ein Verkehrsupdate für euch. Da wurde uns nichts Größeres gemeldet. Wo stehen die Blitzer? Ruft kostenlos an unter der 0800 14 15 800. Gute Fahrt euch!
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0: Jamaika. Schönen Mittwoch mit NXS Need You Tonight. Dass wir uns gegenseitig lieb haben in Niederbayern, uns um uns kümmern und gegenseitig unterstützen, ist sehr wichtig in unserer Gesellschaft. Und das wollen wir unterstützen. Zusammen mit der Sparda Bank Ostbayern fördern wir Vereine, soziale, karitative oder kulturelle Einrichtungen und Projekte in Niederbayern. Jeweils 1000 Euro gibt's. Auch vergangenes Jahr haben wir das schon gemacht. Angehört hat sich das so.
1: Hey, ist ja super. Klasse. Das ist aber super. Vielen, vielen Dank.
2: Nein, ehrlich. Ja, sehr cool. Sehr geil.
3: Super, vielen Dank. Das freut uns riesig. Dankeschön.
4: Ach, das ist ja riesig. Spitze.
2: Ja, cool. Super. War der Timing. Total.
0: Ja, und genau das wollen wir heuer wieder schaffen. Also, ihr seid selber im Einsatz, zum Beispiel im Naturschutz, bei Theaterprojekten, in der Altenhilfe, für Bildungsangebote, im Rettungswesen und. Dann ab auf unsere Website. Da findet ihr alle Infos und das Bewerbungsformular. Wir drücken die Daumen.
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1: Der Typ ist gerade mal 21. Vor ein paar Jahren hat Somber noch in seinem Schlafzimmer Musik gemacht und sich sein Equipment von einem Nebenjob finanziert. Heute ist er Grammy nominiert und spielt auf riesigen Bühnen. Unser Bonussong, My Body Isn't Ready. 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

0: Somber, My Body Isn't Ready. Bei Helen Lorber geht's gleich so weiter. Ronan Keating mit guter Laune, Loving Each Day. Vorher gibt's unser News-Update mit Adrian Heimal und auch der Antwort auf die Frage, wie wir den bösen Kabelbeißer loswerden. Und Wettercheck, höchstens 19 Grad, viel Sonne, regnen wird's nicht. Morgen dann warm einpacken, frischer Wind und Wolken. Am Freitag zeigt sich wieder die Sonne.
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2: Mit Adrian Heimal. Jeder mit Auto ist beim Thema Marder ziemlich angefressen. Kein Wunder, die Tiere sorgen immer wieder für größere Schäden unter der Motorhaube. Mittlerweile ist die Schonzeit für Marder vorbei. Dürfen wir ihn jetzt selber im Carport jagen? Ramona Fähringer vom Bayerischen Jagdverband sagt klar und deutlich:
3: Ich darf sie weder fangen, auch nicht mit der Lebendfalle und schon gleich gar nicht töten. Das wäre quasi Jagdwilderei in dem Fall, ne? Mir bleibt somit nur die Möglichkeit, legale Vergrämungsmittel zu kaufen. Da gibt es ja zahlreiche Möglichkeiten mit Duft oder mit hochfrequenten Geräuschen, die Tiere nicht besonders gerne mögen.
2: Oder an den örtlichen Jäger wenden. Die Kontaktdaten bekommen wir beim Landratsamt.
1: Der Blick in die Regionen mit unseren Niederbayern-Reportern. Stadtbogen aktuell.
4: Eigentlich gilt die Stadt ja als Faschingshochburg. Heuer lässt der Elan aber wohl nach. Schon seit Monaten sucht der Bogener Narrentisch nämlich nach einem Prinzenpaar. Bei den Erwachsenen gibt es immer noch keine Bewerber. Besser schaut's beim Nachwuchs aus. Das Kinderprinzenpaar steht. Eine Prinzessin für das Jugendpaar wartet aktuell noch auf ihren Prinzen. Aus Bogen, Holger Bier.
1: Neues aus der Region.
5: Diese Frage geht vielen Menschen durch den Kopf. Wie geht's weiter mit unseren Krankenhäusern? Auch hier im Landkreis steht das Thema ganz oben auf der Tagesordnung, zuletzt im Kreisausschuss. Es geht um die Zukunft des Donau-Isar-Klinikums in Landau, Dingolfing und Deckendorf im Nachbarlandkreis. In der Sitzung heißt es, dass doppelte Strukturen an den Krankenhäusern wegfallen könnten. Aus Dingolfing, Melanie Reilhofer.
1: Und jetzt maximal informiert über Deutschland und die Welt.
2: Bevor die Bundesregierung im Oktober ihr Entlastungspaket auf den Weg bringt, wird der Sprit aktuell von alleine günstiger. Laut ADAC sinken die Preise um ein paar Cent. Grund sind wohl die Rohölpreise, auch die lassen nach. Schicht im Schacht bei der Umfrage zu den neuen Euroscheinen. Aktuell werden die Stimmen ausgewertet. Bis Ende des Jahres will die Europäische Zentralbank dann eine Entscheidung treffen. Das neue Design soll ab Anfang der 2030er Jahre im Umlauf gebracht werden. Eine große Staubwolke steht gestern über der Zugspitze. Nach einer kleinen Lawine auf der Tiroler Seite wird heute bekannt, es gibt keine Verletzten, die Bergbahnen sind wieder in Betrieb. Soweit unser News-Update. Mehr gibt's auf unserer Website und in der App.
6: Danke dir, Adrian. Wir haben noch ein Verkehrsupdate für euch. Da schaut's aber gerade gut aus. Keine größeren Störungen. Seid ihr gerade an einem Blitzer vorbeigefahren? Dann gerne durchschicken ins Studio an die 0800 14 15 800.
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6: Ups, da ist der Spielabend ein bisschen ausgeartet. 51 Stunden lang Uno spielen. Nicht schlecht. Und das dann auch noch unter Wasser. Ist ein neuer Weltrekord. Haben Taucher in Österreich jetzt aufgestellt. In einem Container. 2 Meter tief. Immer 3 Taucher an einem Tisch. Sieht ein bisschen lustig aus. Insgesamt waren es 53 Taucher. Die haben sich dann viertelstündlich abgewechselt. Sogar nachts. Alles für den guten Zweck. 7.000 Euro gehen jetzt ans Rote Kreuz. Das ist doch mal eine gute Sache. Und nebenbei auch noch einen Weltrekord aufgestellt. Nicht schlecht. Perfekte Musik für unseren Mittwochnachmittag haben wir gleich mit dabei von Joe Cocker, Michael Patrick Kelly und jetzt Ronan Keating, Loving Each Day.
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0: ein richtig schnulziger 80er von Bryan Adams. Straight from the heart. Schönen Mittwoch euch. Ja, ohne Vereinsleben wäre es doch langweilig, oder? Bei uns, egal ob am Fußballplatz, bei Konzerten oder im sozialen Bereich. Ohne unsere Vereine würde oft gar nichts mehr laufen. Und als kleines Dankeschön gibt es vor kurzem für 6 Straubinger Vereine eine Finanzspritze von der Sparkassenstiftung. Walter Strohmeier von der Sparkasse Niederbayern-Mitte. Wie habt ihr denn die Vereine ausgesucht?
1: Unser Stiftungsvorstand bringt hier Vorschläge ein, in diesem Fall für die Stadt Straubing natürlich unser Oberbürgermeister Markus Pannermeier. Und wir konnten diese auch einstimmig verabschieden und so in der Folge heute 7.000 Euro überreichen.
0: Eine stolze Summe, über die sich die Vereine mit Sicherheit sehr gefreut haben. Sepp Hofbauer ist zum Beispiel der Vorsitzende vom Trachtenverein Immergrün. Was macht ihr denn jetzt mit eurer Spende?
2: Wir haben 1927 gegründet worden. Das heißt, dass 2027 unser 100-jähriges ansteht. Und da haben wir mit Sicherheit auch einige Aufgaben zu erfüllen, die für uns finanziell belasten. Und zu dem Zweck können wir das Geld ganz gut brauchen.
0: Ja, so ein 100-jähriges Vereinsjubiläum. Das kostet. Außerdem haben sich das Paul-Theater, das Freiwilligenzentrum Straubing und der Verein FemConnect über eine Spende gefreut.
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0: absoluter Klassiker aus den 90ern, Joe Cocker, The Simple Things. Ja, Herbst ist, wenn du dir nicht sicher bist, welche Jahreszeit eigentlich wirklich gerade ist. Die einen Kollegen sind schon in Winterjacke angerückt heute Morgen. Die anderen haben noch kurze Hose und T-Shirt an.
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0: halb drei wird's. Schönen Nachmittag zusammen bei uns Newszeit. Adrian Heimal hat gleich ganz viele Goldmedaillen dabei. Und wie schaut's beim Wetter aus? Ach, richtig schön. Sonne pur heute Nachmittag bei bis zu 20 Grad. Morgen ziehen dann erstmal mehr Wolken zu uns. Vereinzelt auch Regen mal mit dabei und windig ist. Später lockert's dann aber wieder auf.
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2: Mit Adrian Heimal. Der Traum von den eigenen vier Wänden, den wollen sich auch bei uns viele erfüllen. Allein in Niederbayern werden im vergangenen Jahr über 6.300 Wohnungen und Häuser zum Bau freigegeben. Wegen der höheren Bauzinsen geht der Trend in den letzten Monaten aber zurück. Wie schlimm die aktuelle Zinslage wirklich ist, erklärt Walter Strohmeier. Er ist neuer Bundesobmann der Deutschen Sparkassen.
3: Wir hatten die letzten 10, 15 Jahre eine extreme, fast noch nie dagewesene Null- und Niedrigzinssituation. Die müssen wir eigentlich fast ein bisschen ausblenden. Wenn man sich den langfristigen 200-Jahres-Zinsentwicklung anschaut, dann haben wir immer noch relativ günstige Zinsen.
2: Die Bauzinsen liegen aktuell für 10-jährige Darlehen im Durchschnitt bei rund 4,1 bis 4,2%.
1: Der Blick in die Regionen mit unseren Niederbayern-Reportern. Stadt Dingolfing, aktuell.
4: Ganz viele goldene Medaillen, die gibt's vor kurzem für die Inklusionsgruppe des TV Dingolfing. Für ihre großen sportlichen Erfolge werden sie von Bürgermeister Valentin Walk geehrt.
5: Die Inklusionsgruppe im Volleyball hat 25 und auch 26 hervorragende Leistungen abgerufen. Also sie haben jetzt beim National Special Olympics mit zwei Gruppen teilgenommen und da einen ersten Platz gewonnen und einer einen fünften Platz. Das war natürlich eine großartige Sache. Da haben wir uns auch die Zeit genommen, unsere Sportlerehrung für überregionale Erfolge.
4: Schon kommendes Jahr im Juni geht's für die Volleyballgruppe des TV Dingolfing weiter. Dann nimmt sie an den Special Olympic Games Germany teil. Aus Dingolfing, Matthias Löw.
1: Neues aus der Region.
6: Die Kartoffelernte in Niederbayern läuft heuer mehr schlecht als recht. Umso bitterer dieser Unfall bei Mötzing. Vor kurzem ist ein Landwirt an der Landkreisgrenze zu Straubing-Bogen unterwegs. Weil ein Reifen platzt, kommt der Traktor ins Schlingern und zwei Anhänger voll mit Kartoffeln fallen um. Der Schaden liegt bei rund 100.000 Euro. Aus Mötzing, Daria Felsner.
1: Und jetzt maximal informiert über Deutschland und die Welt.
2: Zwei Termine reichen nicht. Das Tour-Comeback von Oasis in Deutschland schlägt bei den Fans wie eine Bombe ein. Darum kündigen die Brüder noch einen dritten Konzerttermin in München an. Neben dem 2. und 3. Juli ist jetzt auch eine Show am 6. Juli geplant. Zeit anzupacken. Bundesumweltminister Schneider will das Grundgesetz ändern. Themen wie Naturschutz und Klimaanpassung sollen eine gemeinsame Aufgabe von Bund und Ländern werden. Das bestätigt er jetzt nochmal auf einem Extremwetterkongress. Passagiere von EasyJet müssen um ihren Urlaub bangen. Das Kabinenpersonal kündigt Streiks im Oktober und Dezember an. Allein Anfang Oktober sollen über 500 Flüge betroffen sein, auch Verbindungen nach Deutschland. Soweit unser News-Update. Mehr gibt's auf unserer Website und in der App.
0: Dann sind wir jetzt rundum informiert. Schauen noch auf die Straßen. Da ist aber aktuell ruhig. Nichts Großes. Blitzer gesehen? Dann schickt uns doch durch, einfach per WhatsApp an die 0800 14 15 800.
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0: Ganz neue Nummer, Crystal Sarandi, Good Old Days bei Maximal Radio. Heute ein besonderer Tag. Es geht in den Herbst und damit Tag und Nacht genau gleich lang. Ja, das heißt auch, es wird jetzt immer früher dunkel, merken wir so langsam. Es geht in die dunkle Jahreszeit.
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2: Ich bin der Nickel Andi, grüß euch. Obwohl es so heiß gewesen ist, ist es in Bayern dieses Jahr beim Bauen weniger passiert. 61 Mal hat es Unfälle gegeben, wo jemand ums Leben gekommen ist. Letztes Jahr ist sowas 73 Mal passiert. Auch dieses Jahr sind es wieder öfter Mannerlei gewesen, denen was passiert ist. Wer heutzutage neu in einen Beruf einsteigt, tut sich schwerer wie früher. Das liegt schon daran, dass es weniger Arbeit für Einsteiger gibt. Die Stellenangebote dafür sind um 2/3 weniger geworden, ist bei einer Analyse rausgekommen. Besonders trifft es Arbeit im Büro. Zusammenhängen tut es mit der schlechten Konjunktur, sagen sie, nicht mit der KI. Der Sommer ist recht trocken gewesen, aber blitzt hat es oft. Genau 1.056.200 Mal hat es in dem Jahr bis jetzt blitzt, haben es bei einem Blitzortungsunternehmen gezeigt. Das ist mehr wie im Jahr davor, aber umgerechnet um 15% unter Mittelwert von den letzten 10 Jahren. So, jetzt kommt es euch aus. Servus, macht's es gut.
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1: Liebe ist die Autotür aufhalten, den Müll rausbringen, die Spinne aus der Wohnung befördern. Oder einfach ein Fahr vorsichtig. Was muss da unbedingt noch mit drauf auf die Liste? Schickt uns gerne durch per WhatsApp. Wir brainstormen dabei ein bisschen zusammen mit unserem Bonussong vor drei. Nena, Liebe ist...

0: Ach, so ein schöner Klassiker von Nena. Liebe ist. Ja, Liebe ist auch definitiv gute Musik. Haben wir gleich für euch. Michael Schulte ist der Nächste. Nach den News um 3 mit seiner neuen Nummer. Lovesick. Vorher daten wir euch noch ab, wie gewohnt, immer zur halben und vollen Stunde. Thema gleich unter anderem, wie sicher sind die Fahrgeschäfte auf den Volksfesten? Und jetzt noch ganz kurzen Abstecher zum Wetter. Sonnig und trocken heute bei uns. Richtig schöner Mittwoch. Morgen sieht's dann erstmal nicht ganz so schön aus. Wolken und teilweise Regen zieht auf bei 13 bis 17 Grad. Im Lauf des Tages ja, lockert's dann aber hier und da auch wieder auf.
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2: Mit Adrian Heimerl. Riesenrad, Kettenkarussell oder Freefall Tower. Ohne Fahrgeschäfte wäre es auf den Volksfesten nur halb so lustig. Leider kommt es hier immer wieder zu Pannen, zuletzt auf dem Oktoberfest und dem Gäubodenvolksfest. Schuld daran sind aber meistens keine technischen Mängel, wie Andreas Pfeffer, Vizepräsident vom Bundesverband der Schausteller, im Interview erklärt.
3: Meistens ist dann doch irgendein menschliches Fehlverhalten und weniger die Technik. Sicherheit der Fahrgäste ist eigentlich das Höchste, was wir haben. Wir haben ein sehr engmaschiges Überprüfungssystem, was auch gut ist, was auch richtig ist.
2: Bevor der Nervenkitzel für die Festbesucher beginnt, müssen die Fahrgeschäfte jedes Mal von der Bauaufsicht und dem TÜV abgenommen werden.
4: 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Stadt Straubing, aktuell.
5: Beim Heimspiel der Straubing Tigers übermorgen schaut die Polizei ganz genau hin. Die Tigers empfangen Ingolstadt und die Ultra-Fans beider Vereine sind nicht ohne. In der Vergangenheit kommt es zu Ausschreitungen zwischen den Fanlagern und Angriffen auf die Polizei. Darum bereitet sich die Polizei vor. Eine Drohne soll für mehr Überblick sorgen. Rund um Bahnhof, Innenstadt, Eisstadion und Großparkplatz. Aus Straubing, Holger Bier.
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6: Wichtiges Jahr für die Kreisstadt. Sie feiert heuer ihr 775. Jubiläum. Das soll auch auf dem Kirter eine Rolle spielen. Geplant ist ein großes Jubiläumskonzert am Kirter Samstag. Und?
7: Also wir haben zum 775-jährigen Stadtjubiläum einen extra Kirter-Pin designt. Das ist auch eine limitierte Auflage, wo es wirklich nur 775 Stück gibt. Den gibt es ab sofort zu kaufen bei uns im Burgstadl und im Museum. Und ansonsten haben wir unser Klubballhütten am Kirter, da kann man den auch käuflich erwerben für 6 Euro.
6: Erklärt Wiesenbürgermeister Michael Wimmer vom Festausschuss. Bayerns letztes Volksfest startet heuer am 16. Oktober. Aus Dingolfing, Leonie Hagen.
4: Und jetzt maximal informiert über Deutschland und die Welt.
2: Zwei Termine reichen nicht. Das Tour-Comeback von Oasis in Deutschland schlägt bei den Fans wie eine Bombe ein. Darum kündigen die Brüder noch einen dritten Konzerttermin in München an. Neben dem 2. und 3. Juli ist jetzt auch eine Show am 6. Juli geplant. Zeit anzupacken. Bundesumweltminister Schneider will das Grundgesetz ändern. Themen wie Naturschutz und Klimaanpassung sollen eine gemeinsame Aufgabe von Bund und Ländern werden. Das bestätigt er jetzt nochmal auf einem Extremwetterkongress. Passagiere von EasyJet müssen um ihren Urlaub bangen. Das Kabinenpersonal kündigt Streiks im Oktober und Dezember an. Allein Anfang Oktober sollen über 500 Flüge betroffen sein, auch Verbindungen nach Deutschland. Soweit unser News-Update. 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
0: Vielen Dank, Adrian. Schauen wir noch schnell auf die Straßen. Da ist aber gerade ruhig. Nichts Großes. Eure Blitzer gerne durchschicken per WhatsApp an die 0800 14 15 800.
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0: Kurz nach 3 am 23. September heute. Herbstanfang. Und wir freuen uns auf Kürbissuppe, Pilze suchen, Kastanien sammeln. Was basteln mit den Kiddies? Kerzen anzünden, daheim gemütlich machen, Serienabende auf der Couch, Strickpullis. Ja, gibt's ganz, ganz viel zu freuen im Herbst. Und auf die freuen wir uns die nächste halbe Stunde. Seiler und Speer. Die Spin-Doctors. Und jetzt zum Start um kurz nach 3. Die neue von Michael Schulte. Lovesick.
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0: Black Velvet, 90er von Alana Miles bei Maximal Radio von 2 bis 3. Hi, schön, dass ihr mit dabei seid.
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0: Das neue Ausbildungsjahr läuft ja schon, hat im September angefangen. Wenn ihr aber noch keinen Ausbildungsplatz bekommen habt, keine Angst, es ist noch nichts verloren, ihr seid nicht zu spät dran. Viele Betriebe suchen nämlich immer noch Nachwuchs. Bei der Agentur für Arbeit in Deggendorf sind über 900 freie Ausbildungsplätze gemeldet. Lisa Hof von der Agentur für Arbeit, welche Branchen brauchen denn noch ganz, ganz dringend Azubis?
2: Aktuell gibt es in fast allen Bereichen noch freie Ausbildungsplätze, vor allem im kaufmännischen und gewerblich-technischen Bereich. Also im kaufmännischen Bereich hätten wir eben einen Einzelhandel, Verkauf und Büromanagement und im gewerblich-technischen Bereich Industrie, Elektro- und Handwerksberufe werden da gesucht.
0: Der erste Schritt ins Berufsleben ist ja ein ganz, ganz großer Schritt. Welche Vorteile hat denn eine Ausbildung?
2: Eine Ausbildung ist die Eintrittskarte in eine erfolgreiche berufliche Zukunft. Sie verbindet Theorie und Praxis bereits von Anfang an und man sammelt eben direkt im Betrieb schon wertvolle Erfahrungen. Gerade mit Blick auf die kommenden Jahre ist das eben besonders wichtig. Gut ausgebildete Fachkräfte werden in vielen Branchen dringend gebraucht. Deshalb sichert die Ausbildung nicht nur die berufliche Zukunft junger Menschen, sondern auch die Fachkräfte von morgen für unsere Unternehmen in der Region.
0: Und die Ausbildung ist ja dann auch nicht das Ende. Ihr könnt euch da immer weiter qualifizieren. Lisa, was ist denn Ihr Tipp für alle, die jetzt vielleicht noch nicht den richtigen Ausbildungsplatz gefunden haben?
2: Wir empfehlen da einen Termin bei der Berufsberatung. Das ist ein kostenloses Angebot der Agentur für Arbeit. Die Berufsberaterinnen und Berufsberater unterstützen bei der Berufswahl und helfen bei der Suche nach einem Ausbildungsplatz. Sie wissen, in welchen Berufen es noch freie Stellen und die besten Chancen gibt.
0: Wenn ihr euch da wiedererkannt habt, Interesse habt, weitere Infos findet ihr auf der Homepage der Agentur für Arbeit Deggendorf. Zum Beispiel dann auch die Kontakte für die Berufsberatung.
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0: Schönen Nachmittag in die Runde mit Maximal Radio und den Gallaghers. Wonderwall. Ja, die zwei Brüder bleiben noch ein bisschen länger bei uns in Bayern nächstes Jahr. Kann man ja auch verstehen, ne? Oasis legen nämlich nach. Wegen großer Nachfrage bei den Tickets gibt's jetzt zu den Shows am 2. und 3. Juli noch einen dritten Deutschlandtermin am 6. Juli. Also alle Oasis-Fans haben nochmal die Chance. Und alle Miles Smith-Fans kommen gleich auf ihre Kosten. Stay, hören wir gleich vor den News um 9:30.
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0: Zeit für die News. 3:30 haben wir es. Adrian Heimal hat gleich unter anderem dieses Thema dabei. Wackelt in Niederbayern vielleicht bald die Erde? Wir schauen noch kurz aufs Wetter für die Region. Jede Menge Sonne begleitet uns heute in den Feierabend rein am Mittwoch. Morgen am Donnerstag wird es dann im Tagesverlauf auch wieder schön. Es geht aber erstmal mit Wolken los und vereinzelt auch Regen. 13 bis 17 Grad gibt's in der Spitze.
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2: Mit Adrian Heimal. Wackelnde Böden und einstürzende Gebäude. Bei einem Erdbeben herrscht Chaos pur. Wer meint, dass wir in Niederbayern davon verschont bleiben, der täuscht sich. Erst gestern bebt bei Eggenfelden die Erde. Von den Erschütterungen der Stärke 2,6 kriegt aber niemand was mit. Ob sowas bei uns öfter vorkommt, weiß Tobias Megis von der LMU München.
3: Erdbeben von Magnitude 2 bis 3, wie das Beben von gestern, sind in Niederbayern tatsächlich eine Seltenheit. Im Grunde kann es aber im gesamten Alpenvorraum durch die Gebirgsbildung der Alpen selten zu Beben dieser Stärke kommen.
2: Bei Erschütterungen unterhalb der Stufe 2 sind Beben für uns meist nicht spürbar.
1: Der Blick in die Regionen mit unseren Niederbayern-Reportern. Stadt Landau aktuell.
4: Ran an den Spaten. Gestern ist der offizielle Baustart für eine neue Wohnanlage in der Weindelschwaige. Hier sollen insgesamt 12 moderne Apartments entstehen. Dabei wird vor allem auf Nachhaltigkeit und Komfort geachtet. Laufen die Bauarbeiten nach Plan, soll die Wohnanlage Ende 2027 fertig werden. Aus Landau, Lisa Grubwinkler.
1: Landkreis Deggendorf, aktuell.
5: Ein Hengersberger soll mit Drogen dealen und bekommt deswegen vor kurzem Besuch von der Polizei. Beamte durchsuchen die Wohnung des 23-Jährigen und finden mehr als 500 Gramm Cannabis, 4 Pflanzen und eine Aufzuchtanlage. Während des Einsatzes schaut auch noch ein potenzieller Kunde beim Verdächtigen vorbei. Bei einer weiteren Durchsuchung in Deggendorf haben die Polizisten weniger Glück. Zwar gilt der Türke als Mittäter, Beweise finden die Einsatzkräfte aber keine. Aus Hengersberg, Johannes Stettner.
1: Und jetzt maximal informiert über Deutschland und die Welt.
2: Einige Unternehmen bieten ihn schon an, der Rest soll nachziehen. Ab 2028 wird der digitale Kassenbon Pflicht. Zumindest für alle Läden mit über 100.000 Euro Jahresumsatz. So will die Bundesregierung gegen Steuerhinterziehung vorgehen. Bundesarbeitsministerin Baas zieht sich vorübergehend aus der Öffentlichkeit zurück. Aus familiären Gründen meldet das Arbeitsministerium. Baas selber hat alle Termine in den nächsten Tagen abgesagt, vorerst springt Staatssekretärin Gebers ein. Seit Jahren leidet Venedig unter Massentourismus. Den will die Stadt jetzt mit weiter ausbremsen. Die Eintrittsgebühr für Tagesgäste könnte nächstes Jahr auf bis zu 30 Euro steigen. Soweit unser News-Update. Mehr gibt's auf unserer Website und in der App.
0: Dann sind wir jetzt rundum informiert. Schau noch auf die Straßen. Da ist aber aktuell ruhig. Nichts Großes. Habt ihr gerade einen Blitzer gesehen beim Vorbeifahren? Dann schickt uns den gern durch. Oder ruft uns schnell an unter der 0800 14 15 800. Gute Fahrt.
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0: kurz vor 3:45, die Nick Straker Band, A Walk in the Park. Ja, und beim Spaziergang ist uns wieder eine Frage gekommen. Boah, keine Ahnung, müssen wir direkt an unsere Experten weitergeben.
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3: Also normalerweise muss man ja ein Verfallsdatum beachten, damit die Sachen nicht sauer werden. Aber beim Sauerrahm ist das total unnötig. Das müssten sie gar nicht draufdrücken, dann wäre das Produkt gleich nochmal billiger.
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1: Wie wichtig sind unsere Probleme eigentlich wirklich? Lebenswichtig? Also wenn nicht, dann können wir die auch mal ganz kurz beiseite lassen. Die können dann nämlich warten und das Leben genießen. Bayerischer Bonussong Porphyr von Django 3000. Heidi.

0: alle Heidis da draußen in der Region. Django 3000 machen unsere Stunde komplett. Schönen Mittwoch. Eine der ganz, ganz Großen haben wir euch in die Nachmittags-Playlist gepackt. Gleich kurz nach dem Nachrichten-Update. Whitney Houston. How will I know? Vorher aber die News vom Adrian. Und da geht's aufs Eis. Und wie schaut's beim Wetter aus? Ach, richtig schön. Sonne pur heute Nachmittag bei bis zu 20 Grad. Morgen ziehen dann erstmal mehr Wolken zu uns. Vereinzelt auch Regen mal mit dabei und windig ist. Später lockert's dann aber wieder auf.
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2: Mit Adrian Heimerl. Der Traum von den eigenen vier Wänden, den wollen sich auch bei uns viele erfüllen. Allein in Niederbayern werden im vergangenen Jahr über 6.300 Wohnungen und Häuser zum Bau freigegeben. Wegen der höheren Bauzinsen geht der Trend in den letzten Monaten aber zurück. Wie schlimm die aktuelle Zinslage wirklich ist, erklärt Walter Strohmeier. Er ist Bundesobmann der Deutschen Sparkassen.
3: Wir hatten die letzten 10, 15 Jahre eine extreme, fast noch nie dagewesene Null- und Niedrigzinssituation. Die müssen wir eigentlich fast ein bisschen ausblenden. Wenn man sich den langfristigen 200-Jahres-Zinsentwicklung anschaut, dann haben wir immer noch relativ günstige Zinsen.
2: Die Bauzinsen liegen aktuell für 10-jährige Darlehen im Durchschnitt bei rund 4,1 bis 4,2%.
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4: Die komplette Nullnummer im ersten DEL-Wochenende nagt an den Straubing Tigers. Unter der Woche wird jetzt besonders hart trainiert. Tigers-Kapitän Marcel Brandt sagt im Interview mit uns:
5: Wir haben sehr hart gearbeitet unter der Woche. Die Sachen trainiert, die wo uns die Spiele ja gekostet haben. Die Motivation ist immer nur hoch. Klar, wir wollen Spiele gewinnen, jeder einzelne für uns.
4: Das Team hofft, dass der Knoten am Freitag platzt beim Heimspiel gegen Ingolstadt. Aus dem Eisstadion am Pulverturm, Daniela Feller.
1: Neues aus Niederbayerns Kultur.
6: Jetzt kommt Niederbayern ganz groß raus. Der Film Im Zeichen des Drachen schlägt auch international ein. Der Thriller ist beim London Film Festival als bester Spielfilm nominiert. Für Regisseur Enrico Salla ein Riesenerfolg.
7: Das ist tatsächlich fast noch schöner, weil in der eigenen Heimat war es zu erwarten, dass es eigentlich ganz gut funktioniert am Anfang. Aber selbst in einem anderen Land ist natürlich ganz toll.
6: Gedreht worden ist der Streifen unter anderem in den Kreisen Regen, Fraum-Grafenau und Passau. Ob der Bayerwald-Krimi auch in London überzeugen kann, zeigt sich bei der Preisverleihung Ende Oktober. Aus der Kulturredaktion Lorenz Gruber.
1: Und jetzt maximal informiert über Deutschland und die Welt.
2: Einige Unternehmen bieten ihn schon an, der Rest soll nachziehen. Ab 2028 wird der digitale Kassenbon Pflicht. Zumindest für alle Läden mit über 100.000 Euro Jahresumsatz. So will die Bundesregierung gegen Steuerhinterziehung vorgehen. Bundesarbeitsministerin Baas zieht sich vorübergehend aus der Öffentlichkeit zurück. Aus familiären Gründen meldet das Arbeitsministerium. Baas selber hat alle Termine in den nächsten Tagen abgesagt. Vorerst springt Staatssekretärin Gebers ein. Seit Jahren leidet Venedig unter Massentourismus. Den will die Stadt jetzt mit weiter ausbremsen. Die Eintrittsgebühr für Tagesgäste könnte nächstes Jahr auf bis zu 30 Euro steigen. Soweit unser News-Update. Mehr gibt's auf unserer Website und in der App.
0: Danke dir, Adrian. Wir haben noch ein Verkehrs-Update für euch. Da schaut's aber gerade gut aus. Keine größeren Störungen. Seid ihr gerade an einem Blitzer vorbeigefahren? Dann gerne durchschicken ins Studio an die 0800 14 15 800.
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0: Eine Minute Sendezeit for free bei uns im Radio. Worauf wartet ihr? Das ist eure Chance. Jeden Mittwoch kurz nach 4 geht unser Mikrofon nämlich an euch zum Schimpfen, um Hilfe fragen oder auch Danke sagen. Unsere 60 Sekunden für Niederbayern. Und die perfekte Musik für Mittwochnachmittag haben wir natürlich auch mit dabei. Geht's jetzt mit einem 80er von Whitney Houston. How will I know?
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0: Stimme, das ist von Cat's Eye. Gabriella, um kurz nach vier. Unsere Vergangenheit festhalten. Wird ja mit der Zeit immer, immer schwieriger. Wir machen viele Fotos mit dem Handy, ja klar. Löschen dann aber auch viele davon irgendwann wieder. Der Karl Heitz aus Straubing hat was ganz Besonderes vor.
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0: Der arbeitet nämlich gerade an einem Projekt und braucht unsere Hilfe. Erzähl mal, Karl-Heinz.
2: Das ist ein kurzes Videoprojekt, Straubing, das Viertel um St. Peter. Das wäre einmal so der Arbeitstitel, ja. Das ist eine Art Spaziergang in meiner Jugendzeit. Geht aus von der Schule St. Peter, führt dann über die Feuerhausgasse, Kirchgasse zum Petersfriedhof. Der Petersfriedhof wird die Hauptgeschichte werden, weil ich da als Junge schon immer so eine Art Fremdenführer gemacht habe. Hat mich immer dann vor die Kapellen hingestellt im Petersfriedhof, hab die Hand aufgehalten, hab ich 5 oder 10 gekriegt. Und so habe ich mir dann mal als 10-, 12-Jähriger schon mein Taschengeld verdient. Aber das Hauptanliegen ist das, ich brauche Material von den alten Geschäften, Feuerhauskasse, Kirchgasse. Also sprich, da war der Großmetzger, da war der Hamburger mit seinem Kramerladen etc. Und es wäre schade, wenn dieses Material irgendwo in den Schubladen liegt und da wäre halt das dann im Endeffekt ein gesammeltes Werk. Also das wäre also vielleicht 10 Minuten Video wären über die Altstadt.
0: Also wenn ihr noch Fotos habt von Straubing aus den 50er und 60er Jahren, schreibt uns gerne eine WhatsApp und schickt sie uns durch unter der 0800 14 15 800. Wir leiten sie dann an den Karl-Heinz weiter und können so alle ein bisschen zusammenhelfen.

0: Richtung 5:30 mit One Republic. I Lift. Schön, dass ihr mit am Start seid.
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0: Wie sicher sind wir eigentlich auf den Volksfesten? Gleich ein Thema im Newscheck um 16:30. Und weiter noch zum Wetter. Ja, so schön wie heute wird's morgen nicht. Erstmal zumindest. Insgesamt mehr Wolken als Sonne. So geht's rein in den Tag und vereinzelt auch Regen mit dabei. 13 bis 17 Grad. Später am Tag bisschen freundlicher.
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2: Mit Adrian Heimerl. Riesenrad, Kettenkarussell oder Freefall Tower. Ohne Fahrgeschäfte wäre es auf den Volksfesten nur halb so lustig. Leider kommt es hier immer wieder zu Pannen, zuletzt auf dem Oktoberfest und dem Gäubodenvolksfest. Schuld daran sind aber meistens keine technischen Mängel, wie Andreas Pfeffer, Vizepräsident vom Bundesverband der Schausteller, im Interview erklärt.
3: Meistens ist dann doch irgendein menschliches Fehlverhalten und weniger die Technik. Sicherheit der Fahrgäste ist eigentlich das Höchste, was wir haben. Wir haben ein sehr engmaschiges Überprüfungssystem, was auch gut ist, was auch richtig ist.
2: Bevor der Nervenkitzel für die Festbesucher beginnt, müssen die Fahrgeschäfte jedes Mal von der Bauaufsicht und dem TÜV abgenommen werden.
1: Der Blick in die Regionen mit unseren Niederbayern-Reportern. Stadt Bogen aktuell.
4: Eigentlich gilt die Stadt ja als Faschingshochburg. Heuer lässt der Elan aber wohl nach. Schon seit Monaten sucht der Bogener Narrentisch nämlich nach einem Prinzenpaar. Bei den Erwachsenen gibt es immer noch keine Bewerber. Besser schaut's beim Nachwuchs aus. Das Kinderprinzenpaar steht. Eine Prinzessin für das Jugendpaar wartet aktuell noch auf ihren Prinzen. Aus Bogen, Holger Bier.
1: Neues aus der Region.
5: Die Kartoffelernte in Niederbayern läuft heuer mehr schlecht als recht. Umso bitterer dieser Unfall bei Mützing. Vor kurzem ist ein Landwirt an der Landkreisgrenze zu Straubing-Bogen unterwegs. Weil ein Reifen platzt, kommt der Traktor ins Schlingern und zwei Anhänger voll mit Kartoffeln fallen um. Der Schaden liegt bei rund 100.000 Euro. Aus Mützing, Daria Felsner.
1: Und jetzt maximal informiert über Deutschland und die Welt.
2: Keine Todesschreie, sondern Todeswiehern hört man gestern im Landkreis Regensburg. Bei einem Scheunenbrand in Regenstauf stirbt ein Pferd in den Flammen. Zwei weitere Tiere können gerettet werden. Die Bundesregierung beschließt ein 10-Punkte-Plan gegen Sozialmissbrauch. Beispielsweise sollen per Haftbefehl gesuchte Menschen keine Grundsicherung bekommen. Durch die strengeren Regeln im Sozialsystem spart sich der Staat eine Menge Geld. The sky is no limit. Die britische Royal Air Force ist jetzt auch im Weltraum unterwegs. Die Militäreinheit soll Satelliten schützen, die navigieren, vor Raketen warnen und Kommunikationsverbindungen bereitstellen. Soweit unser News-Update. 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
0: Dann sind wir jetzt rundum informiert. Schau noch auf die Straßen. Da ist aber aktuell ruhig. Nichts Großes. Blitzer gesehen? Dann schickt man uns doch durch, einfach per WhatsApp an die 0800 14 15 800.
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0: Laurel mit Hubbard um gleich 4:45. Heute ja offizieller Herbstanfang am 23. September. Und was ist im Herbst ganz, ganz, ganz besonders wichtig? Genau, Essen. Ganz viel leckeres Essen.
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0: Hey, also ganz so schlimm ist es jetzt auch wieder nicht. Außerdem geht es ja nicht um die Menge, sondern um den Genuss. Wir suchen Niederbayerns Herbstschmankerl. Stefan Wienisch ist Metzger aus Straubing und Gastronom in Straubing und Landshut. Stefan, was darf denn jetzt zum Herbst auf der Gastrospeisekarte auf gar keinen Fall fehlen?
2: Wie zum Beispiel ein Hirschbraten, was geschmort, also ein Kalbsbraten. Ich mag gerne so ein Tellerfleisch, so ein kochtes Rindfleisch, Entenbrust oder Kalbsrahmgulasch, einfach so geschmorte Sachen.
0: Da läuft uns gleich schon das Wasser im Mund zusammen. Sehr, sehr lecker. Was sind denn eure Herbstfavoriten?
3: Was ich gerne esse im Herbst ist Kürbis jetzt.
4: Kürbissuppe, Zwiebelkuchen, Kürbissuppe
5: und dann manchmal auch Kürbissuppe.
6: Kürbis sind wir jetzt nicht so der Fan. Aber meistens, ganz ehrlich, mehr so Nudelgerichte und so.
7: So Schweinebraten, Rouladen.
8: Stollen, Blätterl.
9: Ja. Rippke, ja.
10: Tee. Gerade lieber kannst du mir gießen, also von dem her. Vom Herbst essen bin ich gerade raus.
0: Ja, also Kürbissuppe im Herbst. Wer hätte es gedacht? Ist aber auch einfach ein Klassiker und schmeckt richtig, richtig gut. Wärmt richtig schön von innen. Vielleicht ja eine kleine Abendessen-Inspiration für heute? An Gurden. Schon mal von uns.
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1: Die Ellie Goulding-Fans jubeln. Das Warten hat endlich ein Ende. Anfang September kommt ihr 6. Album raus. Und drauf ist auch die Nummer. Wir hören mal rein. Black Prada Dress.
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0: frische Musik von Ellie Goulding, Black Prada Dress. Entspannt geht's weiter, gleich im Feierabend nach 5. Olivia Dean, Man I Need. Nach dem News-Update vom Adrian. Und er hat einen ganz großen Erfolg für Dingolfing mit dabei. Und jetzt noch ganz kurzen Abstecher zum Wetter. Sonnig und trocken heute bei uns. Richtig schöner Mittwoch. Morgen sieht's dann erstmal nicht ganz so schön aus. Wolken und teilweise Regen zieht auf bei 13 bis 17 Grad. Im Lauf des Tages lockert's dann aber hier und da auch wieder auf.
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3: Mit Adrian Heimerl. Wackelnde Böden und einstürzende Gebäude. Bei einem Erdbeben herrscht Chaos pur. Wer meint, dass wir in Niederbayern davon verschont bleiben, der täuscht sich. Erst gestern bebt bei Eggenfelden die Erde. Von den Erschütterungen der Stärke 2,6 kriegt aber niemand was mit. Ob sowas bei uns öfter vorkommt, weiß Tobias Megis von der LMU München.
4: Erdbeben von Magnitude 2 bis 3, wie das Beben von gestern, sind in Niederbayern tatsächlich eine Seltenheit. Im Grunde kann es aber im gesamten Alpenvorraum durch die Gebirgsbildung der Alpen selten zu Beben dieser Stärke kommen.
3: Bei Erschütterungen unterhalb der Stufe 2 sind Beben für uns meist nicht spürbar.
2: Der Blick in die Regionen mit unseren Niederbayern-Reportern. Stadt Dingolfing, aktuell.
5: Ganz viele goldene Medaillen, die gibt's vor kurzem für die Inklusionsgruppe des TV Dingolfing. Für ihre großen sportlichen Erfolge werden sie von Bürgermeister Valentin Walk geehrt.
6: Die Inklusionsgruppe im Volleyball hat 25 und auch 26 hervorragende Leistungen abgerufen. Sie haben jetzt beim National Special Olympics mit zwei Gruppen teilgenommen und dort einer den ersten Platz gewonnen und einer den fünften Platz. Das war natürlich eine großartige Sache. Da haben wir uns auch die Zeit genommen, unsere Sportlerehrung für überregionale Erfolge.
5: Schon kommendes Jahr im Juni geht's für die Volleyballgruppe des TV Dingolfing weiter, dann nimmt sie an den Special Olympic Games Germany teil. Aus Dingolfing, Matthias Löw.
2: Landkreis Deggendorf, aktuell.
7: Ein Hengersberger soll mit Drogen dealen und bekam deswegen vor kurzem Besuch von der Polizei. Beamte durchsuchen die Wohnung des 23-Jährigen und finden mehr als 500 Gramm Cannabis, vier Pflanzen und eine Aufzuchtanlage. Während des Einsatzes schaut auch noch ein potenzieller Kunde beim Verdächtigen vorbei. Bei einer weiteren Durchsuchung in Deggendorf haben die Polizisten weniger Glück. Zwar gilt der Türke als Mittäter, Beweise finden die Einsatzkräfte aber keine. Aus Hengersberg, Johannes Stettner.
2: Und jetzt maximal informiert über Deutschland und die Welt.
3: Keine Todesschreie, sondern Todesviren hört man gestern im Landkreis Regensburg. Bei einem Scheunenbrand in Regenstauf stirbt ein Pferd in den Flammen. Zwei weitere Tiere können gerettet werden. Die Bundesregierung beschließt ein 10-Punkte-Plan gegen Sozialmissbrauch. Beispielsweise sollen per Haftbefehl gesuchte Menschen keine Grundsicherung bekommen. Durch die strengeren Regeln im Sozialsystem spart sich der Staat eine Menge Geld. The sky is no limit. Die britische Royal Air Force ist jetzt auch im Weltraum unterwegs. Die Militäreinheit soll Satelliten schützen, die navigieren, vor Raketen warnen und Kommunikationsverbindungen bereitstellen. Soweit unser News-Update. Mehr gibt's auf unserer Website und in der App.
0: Vielen Dank, Adrian. Schauen wir noch schnell auf die Straßen. Da ist aber gerade ruhig. Nichts Großes. Eure Blitzer gerne durchschicken per WhatsApp an die 0800 14 15 800.
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0: Kurz nach 5, Feierabend. Wir freuen uns auf dich. Auf unsere Hit-Neumatcherin freuen wir uns auch. Und auf Klock Klock. Die Jungs nimmt sich nämlich die Karin gleich vor. Ganz genau. Schaut sie hin. Und wir machen einen 80er-Abstecher zu John Mellencamp. Jack and Diane. Und das ist Olivia Dean. Man I Need.

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1: Das ist unser Rhythmus, ganz gechillt, auf dem Weg Richtung Parkplatz, Bushaltestelle oder vielleicht gerade an der Supermarktkasse beim Aufladen. Wir begleiten euch zusammen mit unserer Hit-Dolmetscherin, damit wir auch verstehen, was die da so genau singen bei Klock Klock.
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3: Auf gut Niederbordisch. Heute hören wir mal nahe in Adoria von Klock Klock. Der Sänger ist komplett hin und weg, und zwar so richtig. Er weiß schon, dass das vielleicht ein bisschen zu viel ist, aber er kann nicht anders. Dauerkopfkino, Dauerschwärmen, und wenn es sein muss, darf er sogar seine Leberkasse mitteilen. Also, das hat er jetzt nicht direkt gesungen, aber so ungefähr stelle ich mir seine Vernarrtheit auf Niederbordisch vor. Er singt wörtlich übersetzt: Du weißt, Spatzl, ich verehr dich. Ich kann dich nicht ignorieren. Ich bin außer Kontrolle. Du bist wie die Mona Lisa. Eine richtige Liebeserklärung also, mit leichtem ich bin narrisch Einschlag. Okay, liebe Mädels, das ist doch kein normaler Flirt. Das ist alles gleichzeitig. Herz, Hirn und Schmetterlinge in der Wampen. Manchmal sind Liebeserklärungen einfach drüber und viel zu viel. Ja, okay, liebe Männer, ich weiß schon, jetzt denkt euch wieder, was habt ihr denn eigentlich? Nicht zu viel, nicht zu wenig. Ja, genau, so sind wir. Frauen halt. Ich weiß schon, ihr habt es nicht leicht mit uns. Aber jetzt dreht das Radio auf und genießt das schwärmende Kopfkino von Klock Klock bei Maximal Radio. 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

0: Feierabendstart mit J-Lo. If you had my love. Ja, schön gemütlich machen daheim ist angesagt. Jetzt ist Herbst. Oder vielleicht noch eine Runde raus und die letzten Sonnenstrahlen genießen. Noch Wetter ausnutzen für eine Joggingrunde nach der Arbeit vielleicht. Mit Alex Warren machen wir uns schon mal warm. Vor allem stimmlich. Ordinary. Hören wir gleich nach vor den News um 9:30.
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1: Der Traum von den eigenen vier Wänden. Ausgeträumt? Wir sprechen drüber gleich im News-Update. Wir schauen noch kurz aufs Wetter für die Region. Jede Menge Sonne begleitet uns heute in den Feierabend rein am Mittwoch. Morgen am Donnerstag wird es dann im Tagesverlauf auch wieder schön. Es geht aber erstmal mit Wolken los und vereinzelt auch Regen. 13 bis 17 Grad gibt's in der Spitze.
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3: Mit Adrian Heimerl. Der Traum von den eigenen vier Wänden, den wollen sich auch bei uns viele erfüllen. Allein in Niederbayern werden im vergangenen Jahr über 6.300 Wohnungen und Häuser zum Bau freigegeben. Wegen der höheren Bauzinsen geht der Trend in den letzten Monaten aber zurück. Wie schlimm die aktuelle Zinslage wirklich ist, erklärt Walter Strohmeier. Er ist Bundesobmann der Deutschen Sparkassen.
4: Wir hatten die letzten 10, 15 Jahre eine extreme, fast noch nie dagewesene Null- und Niedrigzinssituation. Die müssen wir eigentlich fast ein bisschen ausblenden. Wenn man sich den langfristigen 200-Jahres-Zinsentwicklung anschaut, dann haben wir immer noch relativ günstige Zinsen.
3: Die Bauzinsen liegen aktuell für 10-jährige Darlehen im Durchschnitt bei rund 4,1 bis 4,2%.
0: Der Blick in die Regionen mit unseren Niederbayern-Reportern. Stadt Landau aktuell.
5: Ran an den Spaten. Gestern ist der offizielle Baustart für eine neue Wohnanlage in der Weindelschwaige. Hier sollen insgesamt 12 moderne Apartments entstehen. Dabei wird vor allem auf Nachhaltigkeit und Komfort geachtet. Laufen die Bauarbeiten nach Plan, soll die Wohnanlage Ende 2027 fertig werden. Aus Landau, Lisa Grubb-Winkler.
0: Der Sport in der Region.
6: Die komplette Nullnummer im ersten DEL-Wochenende nagt an den Straubing Tigers. Unter der Woche wird jetzt besonders hart trainiert. Tigers-Kapitän Marcel Brandt sagt im Interview mit uns.
7: Wir haben sehr hart gearbeitet unter der Woche. Die Sachen trainiert, die wo uns die Spiele ja gekostet haben. Die Motivation ist immer nur hoch. Klar, wir wollen Spiele gewinnen, jeder einzelne für uns.
6: Das Team hofft, dass der Knoten am Freitag platzt beim Heimspiel gegen Ingolstadt. Aus dem Eisstadion am Pulver Turm, Daniela Feller.
0: Und jetzt maximal informiert über Deutschland und die Welt.
3: Die Chancen auf Olympische Spiele in München steigen. Berlin will seine Bewerbung offenbar zurückziehen. Damit bleiben München und die Region Köln-Rhein-Ruhr im Rennen. Der Deutsche Olympische Sportbund entscheidet am Samstag. Auch Bosch leidet unter der Wirtschaftsflaute. Der Konzern hat im ersten Halbjahr 46,4 Milliarden Euro umgesetzt. Das sind nur 3,6% mehr als im Vorjahr. Allerdings kommt das Wachstum vor allem durch Zukäufe. Der Gewinn sinkt dagegen auf 2,2 Milliarden Euro. Mehr Geld für Ungarn. Die EU-Kommission will 4,2 Milliarden Euro an eingefrorenen Fördermitteln für das Land freigeben. Grund sind Reformen der ungarischen Regierung zur Stärkung der Rechtsstaatlichkeit. Die EU-Staaten müssen dem Vorschlag noch zustimmen. Soweit unser News-Update. Mehr gibt's auf unserer Website und in der App.
1: Dann sind wir jetzt rundum informiert. Schau noch auf die Straßen. Da ist aber aktuell ruhig. Nichts Großes. Habt ihr gerade einen Blitzer gesehen beim Vorbeifahren? Dann schickt uns den gern durch oder ruft uns schnell an unter der 0800 14 15 800. Gute Fahrt!
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0: 90er-Erinnerungen mit Billy Joel, The River of Dreams. Ja, damals war sie noch in den Sternen gestanden, die künstliche Intelligenz. Mittlerweile ist sie unser täglicher Helfer, mal schnell einen 100 Seiten Text zusammenfassen oder ein Selfie wie ein Profifoto aussehen lassen. Geht alles mit der KI, mehr oder weniger, ja, gut. Aber dazu müssen wir natürlich auch wissen, wie das überhaupt geht. Besonders für ältere Leute ist die KI meistens noch eine ganz, ganz große Herausforderung. Im Landkreis Dingolfing-Landau helfen deswegen Digitalpaten älteren Leuten beim Smartphone und Co. Sigrid Miksch ist eine von ihnen. Thema ältere Generation und KI, was sind da so die Themen?
1: Sie wollen wissen, kann ich das, wenn ich zum Beispiel bei Google im Internet surfe, kann ich das abstellen, dass dann in der ersten Zeile immer diese Geschichte kommt mit der KI-Zusammenfassung. Sie möchten also am liebsten KI ganz weit von sich wegschieben.
0: Können wir auch ein bisschen verstehen, ne? Manchmal ist es auch einfach zu viel. Aber wir können ja auch Sinnvolles machen mit der künstlichen Intelligenz, zum Beispiel Bilder nachbearbeiten.
1: Wir hatten noch keinen bisher gehabt, der sich da interessiert hätte, der wissen wollte, wie ChatGPT oder Bildbearbeitung mit KI geht. Das sind eigentlich alle sehr, sehr ängstlich.
0: Wie schaut's denn bei euch aus? Seid ihr im Team KI und Eltern, Großeltern? Ist da so? Oder lassen die vielleicht dann doch eher die Finger davon? Oder habt ihr denen vielleicht auch schon was beigebracht? Schickt's uns gerne einfach per WhatsApp unter der 0800 14 15 800.
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1: Ja, wir haben es ja mit einem Thema versucht, das eigentlich immer klappt beim Eurovision Song Contest. 2006, damals Texas Lightning für uns mit dabei. Mit No, No, Never. Es geht um die Liebe. Eine, die einfach alles überstrahlt und nie endet. Wird dann aber am Ende leider nur Platz 15, wobei wir uns ja mittlerweile über so einen Platz freuen würden. Macht aber einfach gute Laune. Deswegen jetzt im Bonussong vor 6. Texas Lightning.

0: Damit wird's 6. Schönen Abend euch mit Texas Lightning. Und den beiden hier sind die nächsten nach unserer News. Sommerhit des Jahres, ganz offiziell. Shakira und Burna Boy. Die, die. Jetzt gebe ich aber erstmal ab an den Adrian mit den News. Unter anderem Thema gleich der Volksfest-Endspurt.
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0: Und jetzt noch ganz kurzen Abstecher zum Wetter. Sonnig und trocken heute bei uns. Richtig schöner Mittwoch. Morgen sieht's dann erstmal nicht ganz so schön aus. Wolken und teilweise Regen zieht auf bei 13 bis 17 Grad. Im Lauf des Tages lockert's dann aber hier und da auch wieder auf.
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6: Mit Adrian Heimerl. Riesenrad, Kettenkarussell oder Freefall Tower. Ohne Fahrgeschäfte wäre es auf den Volksfesten nur halb so lustig. Leider kommt es hier immer wieder zu Pannen, zuletzt auf dem Oktoberfest und dem Gäubodenvolksfest. Schuld daran sind aber meistens keine technischen Mängel, wie Andreas Pfeffer, Vizepräsident vom Bundesverband der Schausteller, im Interview erklärt.
7: Meistens ist dann doch irgendein menschliches Fehlverhalten und weniger die Technik. Sicherheit der Fahrgäste ist eigentlich das Höchste, was wir haben. Wir haben ein sehr engmaschiges Überprüfungssystem, was auch gut ist, was auch richtig ist.
6: Bevor der Nervenkitzel für die Festbesucher beginnt, müssen die Fahrgeschäfte jedes Mal von der Bauaufsicht und dem TÜV abgenommen werden.
8: Der Blick in die Regionen mit unseren Niederbayern-Reportern. Stadtbogen aktuell.
9: Eigentlich gilt die Stadt ja als Faschingshochburg. Heuer lässt der Elan aber wohl nach. Schon seit Monaten sucht der Bogener Narrentisch nämlich nach einem Prinzenpaar. Bei den Erwachsenen gibt es immer noch keine Bewerber. Besser schaut's beim Nachwuchs aus. Das Kinderprinzenpaar steht. Eine Prinzessin für das Jugendpaar wartet aktuell noch auf ihren Prinzen. Ausbogen. Holger Bier.
8: Stadt Dingolfing. Aktuell.
10: Wichtiges Jahr für die Kreisstadt. Sie feiert heuer ihr 775. Jubiläum. Das soll auch auf dem Kirter eine Rolle spielen. Geplant ist ein großes Jubiläumskonzert am Kirter Samstag. Und?
11: Also wir haben zum 775-jährigen Stadtjubiläum einen extra Kirter-Pin designt. Das ist auch eine limitierte Auflage, wo es wirklich nur 775 Stück gibt. Den gibt es ab sofort zu kaufen bei uns im Burgstadl und im Museum. Und ansonsten haben wir unser Klubballhütten am Kirter. Da kann man den auch käuflich erwerben für 6 Euro.
10: Erklärt Wiesenbürgermeister Michael Wimmer vom Festausschuss. Bayerns letztes Volksfest startet heuer am 16. Oktober. Aus Dingolfing, Leonie Hagen.
8: Und jetzt maximal informiert über Deutschland und die Welt.
6: Die Chancen auf Olympische Spiele in München steigen. Berlin will seine Bewerbung offenbar zurückziehen. Damit bleiben München und die Region Köln-Rhein-Ruhr im Rennen. Der Deutsche Olympische Sportbund entscheidet am Samstag. Auch Bosch leidet unter der Wirtschaftsflaute. Der Konzern hat im ersten Halbjahr 46,4 Milliarden Euro umgesetzt. Das sind nur 3,6% mehr als im Vorjahr. Allerdings kommt das Wachstum vor allem durch Zukäufe. Der Gewinn sinkt dagegen auf 2,2 Milliarden Euro. Mehr Geld für Ungarn. Die EU-Kommission will 4,2 Milliarden Euro an eingefrorenen Fördermitteln für das Land freigeben. Grund sind Reformen der ungarischen Regierung zur Stärkung der Rechtsstaatlichkeit. Die EU-Staaten müssen dem Vorschlag noch zustimmen. Soweit unser News-Update. Mehr gibt's auf unserer Website und in der App.
0: Und wir machen noch den Straßencheck. A3 Nürnberg Richtung Passau zwischen Bogen und Schwarzach. Vorsicht, hier ist ein LKW liegen geblieben. Seid ihr gerade an einem Blitzer vorbeigefahren? Dann gerne durchschicken ins Studio an die 0800 14 15 800.
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0: Am 23. September heute, Herbstanfang. Und wir freuen uns dann aufs bunte Laub, Kürbissuppe, Pilze suchen, Kastanien sammeln und was Schönes basteln draus. Vielleicht mit den Kiddies Kerzen anzünden, Serienabende auf der Couch, dicke Pullis. Gibt's so viel Schönes im Herbst. Was Schönes von Abend, musikalisch, haben wir natürlich auch für euch. 90er von Huey Lewis and the News. Michael Schulte ist am Start. Und los geht's jetzt noch mit richtig warmem Sound. WM-Lied und der Sommerhit des Jahres. Shakira und Burna Boy. Die, die.

0: Gleich haben wir es Viertel nach sechs. Jasmine Archer, Somebody's Daughter aus den 90s. Gutes Stichwort schon mal. Tochter. Die Kiddies haben es nämlich richtig gut drauf mit dem Trenzen.
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2: Trenzen. Das bedeutet jetzt nicht, dass etwas total modern ist oder jemand voll im Trend liegt. Trenzen hat zwei Bedeutungen. Zum einen bedeutet es sich vollkleckern, meistens mit Essen. So eine Soßenverteilung ohne Erlaubnis. Praktisch eine Zielverfehlung mit dem Löffel. Die zweite Bedeutung ist leise weinen, herumjammern, schluchzen. Kinder kennen das super gut. Da brauchst als Papa oder Mama Geduld und Ohrenstöpsel. Einen triftigen Grund zum Trenzen gibt's eigentlich nicht. Wer trenzt, will meistens bloß Trost oder Publikum. Ein Jackpot hast als Eltern aber gewonnen, wennst ein Kind hast, das sich erst volltrenzt und dann zum Trenzen anfängt. Dann weißt Bescheid.
1: 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Eva.

0: Gallagher mal zwei. Nee, mal drei. Nächstes Jahr dann in München. Es gibt nämlich ein Zusatzkonzert in Bayern, weil der Andrang so groß ist für die Shows am 2. und 3. Juli. Kommt jetzt auch noch ein dritter Deutschlandtermin dazu am 6. Juli.
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1: Schönen Abend, 6:30 haben wir's. Damit Newszeit. Adrian Heimal hat gleich unter anderem dieses Thema mit dabei. Erdbebengefahr in Niederbayern. Und weiter noch zum Wetter. Ja, so schön wie heute wird's morgen nicht. Erstmal zumindest. Insgesamt mehr Wolken als Sonne. So geht's rein in den Tag und vereinzelt auch Regen mit dabei. 13 bis 17 Grad. Später am Tag bisschen freundlicher.
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3: Mit Adrian Heimal. Wackelnde Böden und einstürzende Gebäude. Bei einem Erdbeben herrscht Chaos pur. Wer meint, dass wir in Niederbayern davon verschont bleiben, der täuscht sich. Erst gestern bebt bei Eggenfelden die Erde. Von den Erschütterungen der Stärke 2,6 kriegt aber niemand was mit. Ob sowas bei uns öfter vorkommt, weiß Tobias Megis von der LMU München.
4: Erdbeben von Magnitude 2 bis 3, wie das Beben von gestern, sind in Niederbayern tatsächlich eine Seltenheit. Im Grunde kann es aber im gesamten Alpenvorraum durch die Gebirgsbildung der Alpen selten zu Beben dieser Stärke kommen.
3: Bei Erschütterungen unterhalb der Stufe 2 sind Beben für uns meist nicht spürbar.
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5: Ganz viele goldene Medaillen, die gibt's vor kurzem für die Inklusionsgruppe des TV Dingolfing. Für ihre großen sportlichen Erfolge werden sie von Bürgermeister Valentin Walk geehrt.
6: Die Inklusionsgruppe im Volleyball hat 25 und auch 26 hervorragende Leistungen abgerufen. Sie haben jetzt beim National Special Olympics mit zwei Gruppen teilgenommen und dort einer einen ersten Platz gewonnen und einer einen fünften Platz. Das war natürlich eine großartige Sache. Da haben wir uns auch die Zeit genommen, unsere Sportlerehrung für überregionale Erfolge.
5: Schon kommendes Jahr im Juni geht's für die Volleyballgruppe des TV Dingolfing weiter, dann nimmt sie an den Special Olympic Games Germany teil. Aus Dingolfing, Matthias Löw.
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7: Die Kartoffelernte in Niederbayern läuft heuer mehr schlecht als recht. Umso bitterer dieser Unfall bei Mötzing. Vor kurzem ist ein Landwirt an der Landkreisgrenze zu Straubing-Bogen unterwegs. Weil ein Reifen platzt, kommt der Traktor ins Schlingern und zwei Anhänger voll mit Kartoffeln fallen um. Der Schaden liegt bei rund 100.000 Euro. Aus Mötzing, Daria Felsner.
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3: Fachkräfte aus dem Ausland sind aktuell wenig gefragt. Schuld ist die schwache Konjunktur. Demnach sehen 45% der Unternehmen aktuell keinen Bedarf. Als größte Hindernisse nennen die Firmen Sprachbarrieren und bürokratische Hürden. In den USA stehen die Kongress-Zwischenwahlen an, diesmal ohne Wahlbeobachter der OSZE. Sie sind von den Vereinigten Staaten erstmals nicht zu Wahlbeobachtungen eingeladen worden. Die Entscheidung spricht laut OSZE gegen die Verpflichtungen der Mitgliedstaaten. Alarmstufe Rot in Polen. Laut der polnischen Armee hat ein russischer Militärhubschrauber kurzzeitig den dortigen Luftraum verletzt. Der Vorfall dauert 42 Sekunden. Polen lässt daraufhin Kampfjets aufsteigen. Das Militär vermutet, dass Russland dabei die Einsatzbereitschaft der Luftabwehr getestet haben könnte. Soweit unser News-Update. Mehr gibt's auf unserer Website und in der App.
1: Vielen Dank, Adrian. Wir machen noch den Straßencheck. A92 München-Deggendorf. Achtung zwischen Dingolfing West und Dingolfing Mitte. Hier hat's gekracht. In der Baustelle sind Personen auf der Fahrbahn unterwegs. Blitzer gesehen? Dann schickt man uns doch durch, einfach per WhatsApp an die 0800 14 15 800.
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0: Tracy Mraz mit Have It All für euren Mittwochfeierabend. 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
1: Boah, jetzt To-Dos mal To-Dos sein lassen und einmal tief durchatmen und entspannen. Wir kuscheln uns ein in die Decke und entspannen eine Runde am Mittwochabend mit Katie Melua. Wonderful Life.

0: Leben einfach schön ist. Katie Melua entspannt schön mit uns am Mittwochabend. Wonderful Life. Achtung, jetzt wird's wieder laut. It's the final Europe schaut nämlich gleich vorbei. Kurz nach 7 bei Daniel Falkiewicz mit The Final Countdown. Jetzt aber erstmal Countdown für die News. Gleich Thema, dürfen wir was gegen den Marder unternehmen? Nach dem Wettercheck. Bis auf 6 Grad geht's runter heute Nacht auf dem Thermometer. Morgen kriegen wir dann 17 in der Spitze. Erstmal haben auch die Wolken das Sagen am Himmel. Teilweise fallen auch ein paar Tropfen, sind mal mit dabei. Es lockert dann aber im Tagesverlauf ein bisschen auf.
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2: Mit Adrian Heimerl. Jeder mit Auto ist beim Thema Marder ziemlich angefressen. Kein Wunder, die Tiere sorgen immer wieder für größere Schäden unter der Motorhaube. Mittlerweile ist die Schonzeit für Marder vorbei. Dürfen wir ihn jetzt selber im Carport jagen? Ramona Fähringer vom Bayerischen Jagdverband sagt klar und deutlich:
3: Ich darf sie weder fangen, auch nicht mit der Lebendfalle und schon gleich gar nicht töten. Das wäre quasi Jagdwilderei in dem Fall, ne? Mir bleibt somit nur die Möglichkeit, legale Vergrämungsmittel zu kaufen. Da gibt es ja zahlreiche Möglichkeiten mit Duft oder mit hochfrequenten Geräuschen, die Tiere nicht besonders gerne mögen.
2: Oder an den örtlichen Jäger wenden. Die Kontaktdaten bekommen wir beim Landratsamt.
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4: Für viele Konzertbesucher aus nah und fern ist sie die Musikkneipe gewesen. Das Raven. Seit dem Tod von Kultwirt Fred Dick im Juli 2025 ist es ruhig geworden. Jetzt reißen Bagger das Gebäude nieder. Die Fassade an der Rosengasse soll dabei erhalten bleiben. Erstmal ist auf dem abgerissenen Gelände ein Parkplatz geplant. Später soll dort ein Neubau entstehen. Aus Straubing, Tabea Mann.
1: Neues aus Niederbayerns Kultur.
5: Jetzt kommt Niederbayern ganz groß raus. Der Film Im Zeichen des Drachen schlägt auch international ein. Der Thriller ist beim London Film Festival als bester Spielfilm nominiert. Für Regisseur Enrico Salla ein Riesenerfolg.
6: Das ist tatsächlich fast noch schöner, weil in der eigenen Heimat war es zu erwarten, dass es eigentlich ganz gut funktioniert am Anfang. Aber selbst in einem anderen Land ist natürlich ganz toll.
5: Gedreht worden ist der Streifen unter anderem in den Kreisen Regen, Frauengrafenau und Passau. Ob der Bayerwald-Krimi auch in London überzeugen kann, zeigt sich bei der Preisverleihung Ende Oktober. Aus der Kulturredaktion Lorenz Gruber.
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2: Fachkräfte aus dem Ausland sind aktuell wenig gefragt. Schuld ist die schwache Konjunktur. Demnach sehen 45% der Unternehmen aktuell keinen Bedarf. Als größte Hindernisse nennen die Firmen Sprachbarrieren und bürokratische Hürden. In den USA stehen die Kongresszwischenwahlen an, diesmal ohne Wahlbeobachter der OSZE. Sie sind von den Vereinigten Staaten erstmals nicht zu Wahlbeobachtungen eingeladen worden. Die Entscheidung spricht laut OSZE gegen die Verpflichtungen der Mitgliedstaaten. Alarmstufe Rot in Polen. Laut der polnischen Armee hat ein russischer Militärhubschrauber kurzzeitig den dortigen Luftraum verletzt. Der Vorfall dauert 42 Sekunden. Polen lässt daraufhin Kampfjets aufsteigen. Das Militär vermutet, dass Russland dabei die Einsatzbereitschaft der Luftabwehr getestet haben könnte. Soweit unser News-Update. Mehr gibt's auf unserer Website und in der App.
0: Und wir schauen noch auf die Straßen in der Region. A92 München Richtung Deggendorf zwischen Dingolfing West und Dingolfing Mitte hat's in der Baustelle gekracht. Hier sind Personen unterwegs. Bitte fahrt vorsichtig. Eure Blitzer gerne durchschicken per WhatsApp an die 0800 14 15 800.
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7: Offizieller Herbstanfang heute und wir haben die Playlist für deinen Herbst für euch mit aktuellem Sound. Der Sommer ist gone, gone, gone und es geht in die frühen 2000er. So langsam können wir die ersten Sommerklamotten wegräumen. Na klar, ein paar Sachen lassen wir noch da. Könnt ihr nochmal schön warm und sonnig werden. Aber jetzt am Abend wird's schon schneller frisch und jeden Tag etwas früher dunkel. Gleich sagt uns der Andi, was heute wichtig war mit seinen Nachrichten auf Niederbayerisch. Davor geht's erst einmal zurück in die 80er. mit Europe, der Final Countdown bis zum Sonnenuntergang.
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0: David Guetta, Teddy Swims und Tones and I sind gone, gone, gone. Ab in den Feierabend. Gut so. Der Andi ist aber noch ein bisschen da. Der hat ein paar News für uns.
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2: Ich bin der Nickel Andi. Grüß euch. Zu Eckenfelden hat es gestern ein Erdbeben gegeben und keiner hat es gespannt. Gerade ein paar Erdbebenauswärter haben es mitgekriegt. Eine Stärke von 2,6 soll das Beben gehabt haben. Die Leute in Eckenfelden haben nichts gespannt und auch im Rathaus hat sich nichts gerührt. Und es hat auch keiner angerufen, weil was gewackelt hätte. Obwohl es so heiß gewesen ist, ist in Bayern dieses Jahr beim Bahn weniger passiert. 61 Mal hat es Unfälle gegeben, wo jemand ums Leben gekommen ist. Letztes Jahr ist sowas 73 Mal passiert. Auch dieses Jahr sind es wieder öfter Mannerlei gewesen, denen was passiert ist. Das mit der 12-Uhr-Regel an die Tankstellen bringt nichts. Deswegen war es gescheiter, man darf es wieder abschaffen, meint der ADAC. Seitdem es die Regel gibt, wird zwar nicht mehr so oft der Preis geändert, dafür ist der Unterschied vom Preis innerhalb von einem Tag viel größer geworden, sag's. Billiger ist dadurch nichts geworden. So, jetzt kennt's euch aus. Servus, macht's es gut.
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0: Ed Sheeran in der Playlist für deinen Herbst, Shivers. Ja, der DEL-Start ist für die Straubing Tigers ziemlich mies gelaufen. Richtig mies. Zweimal verloren, Mensch. Gut, die Profis, die haken das ab. Das ist ja ein Marathon. Über 50 Spiele muss man schaffen. Und nächstes Wochenende gibt's ja neue Chancen. Mit gleich zwei Bayern-Derbys. Freitag Heimspiel gegen Ingolstadt und Sonntag geht's nach Nürnberg. Jetzt ist erstmal Pink an der Reihe. Please don't leave me.
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0: Zeit für die Nachrichten. Geht uns mit dem Spritpreisdeckel das Benzin aus? Das und mehr gleich in unserem News-Update. Und jetzt der Wettercheck. Frisch wird's in der Nacht mit um die 5 Grad. Hier und da ziehen Wolken auf und die bringen morgen Regen mit. Windig wird's auch. Die Sonne, die schafft's aber am Freitag immer wieder durch die Wolken durch.
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1: Das hat Niederbayern heute bewegt.
3: Entwarnung an der Zapfsäule. Wegen der hohen Spritpreise will die Bundesregierung ab Oktober Entlastungsmaßnahmen einführen. Geplant ist ein Tankrabatt und ein staatlicher Preisdeckel. Vor allem Letzteres ist ein Irrweg, meint der stellvertretende Ministerpräsident Hubert Aiwanger.
4: Wenn der Staat über 1 Euro pro Liter Sprit einkassiert und am Ende dann diskutiert wird, ja, dann ziehen wir einen staatlichen Preisoberdeckel ein. Also ich kann nicht über 1 Euro Steuer draufhauen und dann sagen, aber du darfst maximal an der Tankstelle nur 1,80 Euro verlangen, dann sagt irgendwann der Mineralölkonzern, du, dann verkauft man den Sprit ins Ausland. Das würde am Ende noch zu Versorgungsengpässen führen.
3: Der bayerische Wirtschaftsminister fordert stattdessen eine Abschaffung der CO2-Steuer. Für Aiwanger steht fest, Mobilität ist ein wichtiger Wirtschaftsfaktor in Niederbayern und muss deswegen günstiger werden.
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5: Beim Heimspiel der Straubing Tigers übermorgen schaut die Polizei ganz genau hin. Die Tigers empfangen Ingolstadt und die Ultra-Fans beider Vereine sind nicht ohne. In der Vergangenheit kommt es zu Ausschreitungen zwischen den Fanlagern und Angriffen auf die Polizei. Darum bereitet sich die Polizei vor, eine Drohne soll für mehr Überblick sorgen. Rund um Bahnhof, Innenstadt, Eisstadion und Großparkplatz. Aus Straubing, Holger Bier.
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6: Sind hier Menschen in Gefahr? Die Polizei geht auf Nummer sicher und bricht eine Tür auf, denn aus der Wohnung in dem Dingolfinger Mehrfamilienhaus kommt Rauch. Nachdem die Tür geknackt ist, durchsuchen die Helfer die Zimmer und geben Entwarnung. Keiner da. Schuld am Qualm, ein Defekt am Ölofen. Aus Dingolfing, Lorenz Gruber.
1: Landkreis Straubing-Bogen aktuell.
7: Hier sorgt schon länger ein Thema für absolute Hochspannung. Das geplante Tennet-Umspannwerk in Niederachdorf bei Kirchroth. Jetzt ist bei einer Bürgerversammlung hitzig über das Projekt diskutiert worden. Die Bewohner sorgen sich unter anderem um den Verlust von Ackerflächen, mögliche Auswirkungen auf Immobilienpreise und den Strahlenschutz. Tennet selbst setzt weiter auf den Standort. Für das Unternehmen zählt die Nähe zu bestehenden Stromleitungen und die gute Verkehrsanbindung. Aus Kirchroth, Tamara Neuberger.
1: Neues aus der Region.
8: Diese Frage geht vielen Menschen durch den Kopf. Wie geht's weiter mit unseren Krankenhäusern? Auch hier im Landkreis steht das Thema ganz oben auf der Tagesordnung, zuletzt im Kreisausschuss. Es geht um die Zukunft des Donau-Isar-Klinikums in Landau, Dingolfing und Deckendorf im Nachbarlandkreis. In der Sitzung heißt es, dass doppelte Strukturen an den Krankenhäusern wegfallen könnten. Aus Dingolfing, Melanie Reilhofer.
3: Soweit unser News-Update. Mehr gibt's in der App und auf unserer Website.
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0: Läufer euren Feierabend mit ihren Red Eyes. Das Herzogschloss, der Friedhof St. Peter oder die Jakobskirche sind doch alles wunderschöne Denkmäler. Davon gibt's in Straubing echt jede Menge. Jetzt haben auch Menschen mit Einschränkungen eine Möglichkeit, mehr über die alten Gemäuer zu erfahren. Die Stadt Straubing hat zusammen mit den Barmherzigen Brüdern die Broschüre Sehenswürdigkeiten in Straubing erleben rausgebracht, und zwar in leichter Sprache. Hallo Ulrike Altweg von den Barmherzigen Brüdern Straubing. Wie seid ihr denn auf die Idee gekommen?
1: Ja, wir haben uns einfach überlegt, was braucht man in der Region noch und mit wem können wir gute Projekte machen. Und dann sind wir auf die Stadt Straubing gekommen und auf unsere vielen Sehenswürdigkeiten, die wir ja hier haben in Straubing.
0: Und für wen ist die Broschüre gedacht?
1: Die Broschüre kann jeder hernehmen, der sich vielleicht ein bisschen schwerer tut mit dem Lesen, der jetzt sich nicht so sehr in die Materie einlesen möchte oder vielleicht auch bei Stadtführungen Schwierigkeiten hat, sich so lange zu konzentrieren.
0: Den ganz besonderen Stadtführer in leichter Sprache bekommt ihr im Straubinger Amt für Tourismus.
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1: Der kommt von Connor Skinner. Der ist 21 Jahre alt, kommt aus Großbritannien und ist mit seinem ersten Song auf Social Media viral gegangen. Schwupps war dann auch gleich der Plattenvertrag auf dem Tisch. Nächstes Jahr spielt Connor Skinner live in München und wir lernen ihn schon mal kennen mit Find You.

0: Connor Skinner macht die Stunde komplett. Find You. Jetzt sind die Nachrichten dran und dann schaut Miles Smith bei uns vorbei.
1: She said, oh, hi, nice to meet you tonight. Maybe we could go dance, get up off our feet.
0: Nice to meet you. Was macht das Wetter? In der Nacht ziehen Wolken auf und es kühlt runter auf um die 5 Grad. Die Wolken, die bringen morgen Regenschauer mit, dazu ein frischer Wind. Das ist aber nur ein kleiner Dämpfer. Am Freitag gibt's wieder goldenen Herbst mit richtig viel Sonne.
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3: Ich bin Moritz Einzel. Sozialmissbrauch durch organisierte Kriminalität, Sozialleistungen an Menschen, die per Haftbefehl gesucht werden. Die Bundesregierung hat beschlossen, diese Missstände und Schlupflöcher besser zu bekämpfen. Innenminister Dobrindt.
4: Und deswegen ist es so wichtig, dass wir jetzt mit dem Aktionsplan deutlich machen, dass wir dieses massive Ausnutzen, dieses massiven Betrug und dieses zur Beute machen des Sozialstaats nicht weiter akzeptieren.
3: Unter anderem sollen die Behörden mehr Daten abgleichen können, damit sie schneller erkennen können, wer unberechtigt Leistungen bezieht. In der Debatte um hohe Spritpreise bekommt die umstrittene 12-Uhr-Regel an den Tankstellen immer mehr Gegenwind. Auf Vorstoß Schleswig-Holsteins befasst sich der Bundesrat am Freitag mit einer Abschaffung der Tankregel. Seit April dürfen die Preise an den Tankstellen nur noch einmal täglich zur Mittagszeit erhöht werden. Diese Regel habe bislang einfach keinen erkennbaren Entlastungseffekt gezeigt, hieß es. Auch der ADAC sprach sich für eine komplette Abschaffung der Regel aus. Angesichts des Klimawandels haben Experten auf dem Extremwetterkongress in Hamburg zum Handeln aufgerufen. Es zeige sich eine Zunahme von Hitzewellen und Trockenheitsperioden in Deutschland, hieß es vom Deutschen Wetterdienst. Die Hitzewelle ab Mitte Juni sei besonders intensiv gewesen. Das Robert-Koch-Institut schätzt, dass in diesem Sommer rund 16.000 Menschen in Deutschland infolge von Hitze gestorben sind. Berlin zieht offenbar seine Pläne für eine Olympia-Bewerbung zurück. Medienberichten zufolge ist das eine Reaktion auf die vergleichsweise schlechte Bewertung des Konzepts durch den Deutschen Olympischen Sportbund. Damit entscheidet sich die Frage, wer deutscher Olympia-Bewerber wird, am Samstag zwischen München und der Region Köln-Rhein-Ruhr. 3 Monate vor Weihnachten hat Papst Leo XIV. Bereits ein Geschenk zum Fest bekommen, und zwar aus Sachsen. Sachsens Ministerpräsident Kretschmer hatte heute eine Privataudienz beim Pontifex und hat ihm einen 4 Kilo schweren Christstollen aus dem Erzgebirge mitgebracht. Das Gebäck soll jetzt noch ein paar Wochen reifen.
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0: Der Abend wird immer frischer und wir haben richtig coolen Sound für euch. Obendrauf die aktuelle Nummer von Bruno Mars. Schönen Abend euch, jetzt mit Miles Smith. Nice to meet you.

0: war ein mega One-Hit-Wonder in den 90ern. Coolio im Musikmix seines Lebens, Gangsters Paradise. Mittwoch, der 23. September, Herbstanfang, jetzt ist es offiziell. Heute vor 36 Jahren ist die deutsche Einheit unter Dach und Fach. Der Deutsche Bundestag verabschiedet den Einigungsvertrag. Jetzt steht einem geeinten Deutschland nichts mehr im Weg. Die Frau, die wir eigentlich alle nur als Sissi kennen, hätte heute Geburtstag. Vor 87 Jahren ist Romy Schneider auf die Welt gekommen. Als Kind einer Schauspielerfamilie war ihr die große Karriere quasi in die Wiege gelegt. Vor 180 Jahren ein neuer Planet, der Neptun, wird entdeckt. Der Deutsche Johann Gottfried Galle war das damals. Ex-Torwart und Schmusesänger Julio Iglesias hat heute Geburtstag. Der Vater von Enrique wird 83. Eine Spur härter mag's der Boss. Bruce Springsteen wird heute 77. Alles Gute zum Geburtstag. Und Gabi Dohm, die Schwester Christa aus der Schwarzwaldklinik, wird heute 83. Musikalisch geht's in die 2000er. Kylie Minogue ist noch in ihrem Comeback auf Platz 1 der Charts mit Can't Get You Out of My Head.
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0: Wonderwall, Oasis in der Playlist für deinen Herbst und nächsten Sommer live in München. Die Jungs haben für ihre Tour nächstes Jahr Zusatzkonzerte geplant. Am 6. Juli sind sie in der Allianz Arena.
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0: Schönen Abend euch. 8:30, Zeit für die Nachrichten. Erdbeben in Niederbayern, die gibt es. Aber wie oft? Gleich mehr dazu in unserem News-Update. Und jetzt der Wettercheck. Frisch wird's in der Nacht mit um die 5 Grad. Hier und da ziehen Wolken auf und die bringen morgen Regen mit. Windig wird's auch. Die Sonne, die schafft's aber am Freitag immer wieder durch die Wolken durch.
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1: Das hat Niederbayern heute bewegt.
3: Wackelnde Böden und einstürzende Gebäude. Bei einem Erdbeben herrscht Chaos pur. Wer meint, dass

0: Beben dieser Stärke kommen.
1: Bei Erschütterungen unterhalb der Stufe 2 sind Beben für uns meist nicht spürbar.
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3: Eigentlich gilt die Stadt ja als Faschingshochburg. Heuer lässt der Elan aber wohl nach. Schon seit Monaten sucht der Bogener Narrentisch nämlich nach einem Prinzenpaar. Bei den Erwachsenen gibt es immer noch keine Bewerber. Besser schaut's beim Nachwuchs aus. Das Kinderprinzenpaar steht. Eine Prinzessin für das Jugendpaar wartet aktuell noch auf ihren Prinzen. Aus Bogen. Holger Bier.
2: Stadt Dingolfing. Aktuell.
4: Es klingt nach dem Kriminalfall des Jahres. Gold- und Silbermünzen sind verschwunden, dazu 100.000 Euro vom Konto. Eine über 100-jährige Seniorin aus Dingolfing verdächtigt ihren früheren Sparkassenberater. Der Fall schafft es bundesweit in die Schlagzeilen. Jetzt die Riesenüberraschung. Das Amtsgericht Landau lehnt die Eröffnung eines Verfahrens ab. Begründung? Es gibt keinen hinreichenden Tatverdacht. Der Ex-Berater weist die Vorwürfe zurück. Aus Dingolfing, Daria Felsner.
2: Neues aus der Region.
5: Hat sich in Bayerisch-Eisenstein tatsächlich ein Ehedrama abgespielt? In der Nacht zum Sonntag ist eine 45-jährige Frau tot in einem ausgebrannten Kleinbus gefunden worden. Nach der Obduktion gehen Ermittler davon aus, dass sie bereits vor dem Brand durch Gewalteinwirkung getötet worden ist. Tatverdächtig ist der 46-jährige Ex-Mann der Frau. Ihn haben Einsatzkräfte schwer verletzt in einem nahegelegenen Wald gefunden. Jetzt hat die Staatsanwaltschaft Deckendorf Haftbefehl erlassen. Aus der Niederbayern-Redaktion Leonie Hagen.
2: Neues aus Niederbayerns Kultur.
6: Jetzt kommt Niederbayern ganz groß raus. Der Film Im Zeichen des Drachen schlägt auch international ein. Der Thriller ist beim London Film Festival als bester Spielfilm nominiert. Für Regisseur Enrico Salla ein Riesenerfolg.
7: Das ist tatsächlich fast noch schöner, weil in der eigenen Heimat war es zu erwarten, dass es eigentlich ganz gut funktioniert am Anfang. Aber selbst in einem anderen Land ist natürlich ganz toll.
6: Gedreht worden ist der Streifen unter anderem in den Kreisen Regen, Frauengrafenau und Passau. Ob der Bayerwald-Krimi auch in London überzeugen kann, zeigt sich bei der Preisverleihung Ende Oktober. Aus der Kulturredaktion Lorenz Gruber.
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0: Madcon im Musikmix seines Lebens, Glow. Es geht nicht immer ohne Sorgen, los ist ja immer was. Nur kommt's nach der Arbeit halt mega ungelegen, wenn wir uns gerade eigentlich entspannen wollen.
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0: Die Martina aus Parkstetten schreibt, ich habe da mal eine ganz komische Frage. Wenn ich abschalten will, kommen bei mir immer gleich Sorgen hoch. Das ist immer dann, wenn ich mich auf die Couch setze. Ich denke über die Zukunft und so Sachen nach, die ich eigentlich nicht kontrollieren kann. Gibt es irgendwas, was dagegen hilft? Leonie Hagen, du hast was gegen Kummer.
2: Oh ja, so Sorgen kommen immer dann, wenn wir sie gar nicht brauchen können. Heißt aber nicht, dass wir sie auch reinlassen müssen, oder? Ganz einfache Regel, nach 7 auf Nacht ist sorgenfreie Zeit. Bis morgen früh. Unsere Sorgen sind uns nicht egal, aber sie müssen auch nicht unsere komplette freie Zeit auffressen. Oder andersrum, eine halbe Stunde am Tag ist Sorgenzeit. Es geht einfach darum, dass wir unsere Gedanken steuern und nicht die Gedanken uns.
0: Mach doch gleich mehr Platz für gute Laune und Feierabend. Danke Leonie Hagen aus der Redaktion. Klar, es ist oft leichter gesagt als getan, aber wie alles andere auch, können wir das trainieren. Wenn ihr noch mehr Fragen habt, dann schickt einfach eine WhatsApp an die 0800 14 15 800.
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1: Im Sommer haben wir einige von euch zur Summer Stage in Landshut geschickt, aufs Konzert von Amy MacDonald. Und das war einfach super. Oder wie die Amy sagt, this is the life.

0: Amy MacDonald im Bonussong von 9, This is the Life. Und das sind die 80er. Belinda Carlisle, Leave a Light On. Nach dem News Update mit allen Neuigkeiten aus Bayern, Deutschland und der Welt. Was macht das Wetter? In der Nacht ziehen Wolken auf und es kühlt runter auf um die 5 Grad. Die Wolken, die bringen morgen Regenschauer mit, dazu ein frischer Wind. Das ist aber nur ein kleiner Dämpfer. Am Freitag gibt's wieder goldenen Herbst mit richtig viel Sonne.
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2: Ich bin Moritz Einzel. Eltern müssen ab dem kommenden Jahr wohl wieder mit weniger Kinderkrankentagen auskommen. Gesundheitsminister Linnemann hat im Bundestag angekündigt, die Zahl wieder auf das Vor-Corona-Niveau zu reduzieren. Heißt, Eltern würden dann nur noch 10 statt der derzeit geltenden 15 Arbeitstage Geld bekommen, wenn sie ihr krankes Kind betreuen müssen. Die Bundesregierung will den Missbrauch von Sozialleistungen unterbinden. Das sieht ein Aktionsplan vor. Wer etwa per Haftbefehl gesucht wird, soll keine Grundsicherung mehr bekommen, sagte Innenminister Dobrindt.
3: Wir stellen dies ab und schließen zukünftig aus, dass Menschen, die sich dem Haftantritt entziehen, per Haftbefehl gesucht werden, weiterhin Leistungen des deutschen Steuerzahlers bekommen.
2: Der Datenaustausch zwischen den Behörden soll besser werden. Die Blockade der Straße von Hormuz treibt auch bei uns die Energiepreise nach oben. Am Rande der UN-Vollversammlung hat jetzt Bundesaußenminister Wadefuhl seinen iranischen Amtskollegen Araghchi getroffen. Dabei rief Wadefuhl den Iraner auf, sich ernsthaft und glaubhaft an Verhandlungen mit den USA und den Nachbarstaaten in der Region zu beteiligen, hieß es von der deutschen Delegation. Olympia aus für Berlin. Nach einer Krisensitzung will sich Berlin nach Medieninformationen aus dem Kampf um das deutsche Bewerberticket für die Sommerspiele 2036, 40 oder 44 zurückziehen. Bei der Abstimmung der Delegierten des Deutschen Olympischen Sportbundes am Samstag treten somit nur noch München und Köln-Rhein-Ruhr an. Morgen Abend wird's ernst für Jürgen Klopp, dann feiert er sein Debüt als Bundestrainer und die deutsche Fußballnationalmannschaft wird den Nations League-Auftakt in Amsterdam gegen die Niederlande in einem besonderen Trikot bestreiten, im Abschiedstrikot des Ausrüsters Adidas, in schwarz mit goldenen Längsstreifen. Klopp gefällt's.
4: Sehr, sehr gut. Ich denke, also das wird wahrscheinlich jedem sehr gut gefallen, es ist absolut klassisch, ist wunderschön geworden. Ich freue mich für die Jungs, dass sie das nochmal anziehen dürfen. Ich werde mir wahrscheinlich auch eins mitnehmen, wenn das geht.
2: Die Partnerschaft zwischen Adidas und dem DFB läuft zum Jahresende nach mehr als 70 Jahren aus. Ab dem neuen Jahr ist Nike der Ausrüster.
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2: Eine Meldung von der A7 Füssenreute Richtung Ulm. Vorsicht zwischen Bergheim und Dettingen an der Iller, da liegt ein toter Fuchs auf der Fahrbahn. Dann die A8 Salzburg Richtung München zwischen Achenmühle und Rosenheim. 5 Kilometer Stau, 20 Minuten Zeitverlust. Und Vorsicht auf der A8 München Richtung Stuttgart zwischen Ulm-West und Märklingen liegen Gegenstände auf der Fahrbahn.

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1: Auf gut Niederbayerisch. Heute hören wir mal nahe in Adoria von Klock Klock. Der Sänger ist komplett hin und weg, und zwar so richtig. Er weiß schon, dass das vielleicht ein bisschen zu viel ist, aber er kann nicht anders. Dauerkopfkino, Dauerschwärmen, und wenn es sein muss, darf er sogar seine Leberkasse mitteilen. Also, das hat er jetzt nicht direkt gesungen, aber so ungefähr stelle ich mir seine Vernarrtheit auf Niederbayerisch vor. Er singt wörtlich übersetzt: Du weißt, Spatzl, ich verehr dich, ich kann dich nicht ignorieren, ich bin außer Kontrolle, du bist wie die Mona Lisa. Eine richtige Liebeserklärung also, mit leichtem ich bin narrisch Einschlag. Okay, liebe Mädels, das ist doch kein normaler Flirt. Das ist alles gleichzeitig. Herz, Hirn und Schmetterlinge in der Wampen. Manchmal sind Liebeserklärungen einfach drüber und viel zu viel. Ja, okay, liebe Männer, ich weiß schon, jetzt denkt euch wieder, was habt ihr denn eigentlich? Nicht zu viel, nicht zu wenig. Ja, genau so sind wir, Frauen halt. Ich weiß schon, ihr habt es nicht leicht mit uns. Aber jetzt dreht das Radio auf und genießt das schwärmende Kopfkino von Klock Klock bei Maximal Radio.

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1: Um die 6 Grad heute Nacht. Ja, es ist ganz schön kalt geworden mittlerweile. Ein paar Wolken ziehen mal durch und die können dann morgen früh auch ein bisschen Regen mitbringen. Im Laufe des Tages kommt dann aber auch mal wieder die Sonne durch bei 13 bis 17 Grad.
0: Es ist 9:30. 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
2: Ich bin Moritz Einzel. Eltern müssen ab dem kommenden Jahr wohl wieder mit weniger Kinderkrankentagen auskommen. Gesundheitsminister Linnemann hat im Bundestag angekündigt, die Zahl wieder auf das Vor-Corona-Niveau zu reduzieren. Heißt, Eltern würden dann nur noch 10 statt der derzeit geltenden 15 Arbeitstage Geld bekommen, wenn sie ihr krankes Kind betreuen müssen. Die Bundesregierung will den Missbrauch von Sozialleistungen unterbinden. Das sieht ein Aktionsplan vor. Wer etwa per Haftbefehl gesucht wird, soll keine Grundsicherung mehr bekommen, sagte Innenminister Dobrindt.
3: Wir stellen dies ab und schließen zukünftig aus, dass Menschen, die sich dem Haftantritt entziehen, per Haftbefehl gesucht werden, weiterhin Leistungen des deutschen Steuerzahlers bekommen.
2: Der Datenaustausch zwischen den Behörden soll besser werden. Das waren die Nachrichten um 9:30.
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2: Eine Meldung von der A7 Füssenreute Richtung Ulm. Vorsicht zwischen Bergheim und Dettingen an der Iller, da liegt ein toter Fuchs auf der Fahrbahn. Dann die A8 Salzburg Richtung München zwischen Achenmühle und Rosenheim. 5 Kilometer Stau, 20 Minuten Zeitverlust. Und Vorsicht auf der A8 München Richtung Stuttgart zwischen Ulm-West und Merklingen liegen Gegenstände auf der Fahrbahn.
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1: Bis auf 6 Grad geht's runter heute Nacht auf dem Thermometer. Morgen kriegen wir dann 17 in der Spitze. Erstmal haben auch die Wolken das Sagen am Himmel. Teilweise fallen auch ein paar Tropfen, sind mal mit dabei. Es lockert dann aber im Tagesverlauf ein bisschen auf.
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2: Ich bin Joshua Heise. Berlin zieht offenbar seine Pläne für eine Olympiabewerbung zurück. Medienberichten zufolge ist das eine Reaktion auf die vergleichsweise schlechte Bewertung des Konzepts durch den Deutschen Olympischen Sportbund. Damit entscheidet sich die Frage, wer deutscher Olympiabewerber wird, am Samstag zwischen München und der Region Köln-Rhein-Ruhr. Wir bleiben in Berlin. Am Hauptstadtflughafen BER hat es am Abend erneut Drohnenalarm gegeben. Wie die Bild zuerst berichtet hat, musste der Flugbetrieb mindestens 45 Minuten unterbrochen werden. Mehrere Maschinen wurden umgeleitet. Zu den genauen Umständen des Vorfalls sowie zur Zahl der betroffenen Flüge gab es zunächst keine detaillierten Angaben. Für Eltern gibt es ab dem kommenden Jahr wohl wieder weniger Kinderkrankentage. Gesundheitsminister Linnemann hat im Bundestag angekündigt, die Anzahl wieder auf das Vor-Corona-Niveau zu reduzieren. Heißt, Eltern würden dann nur noch 10 statt der derzeit geltenden 15 Arbeitstage Geld bekommen, wenn sie ihr krankes Kind betreuen müssen. Bei Alleinerziehenden sinkt die Zahl von 30 auf 20 Tage. In der Debatte um hohe Spritpreise bekommt die umstrittene 12-Uhr-Regel an den Tankstellen immer mehr Gegenwind. Auf Vorstoß Schleswig-Holsteins befasst sich der Bundesrat am Freitag mit einer Abschaffung der Tankregel. Seit April dürfen die Preise an den Tankstellen nur noch einmal täglich zur Mittagszeit erhöht werden. Diese Regel habe bislang einfach keinen erkennbaren Entlastungseffekt gezeigt, hieß es. Auch der ADAC sprach sich für eine komplette Abschaffung der Regel aus. Jürgen Klopp hat mächtig Lust auf seine Premiere als Bundestrainer. Einen Tag vor dem Nations League-Auftakt der deutschen Fußballnationalmannschaft in Amsterdam sagte er:
3: Das mögen die Holländer gerade nicht so sehen, aber es ist trotzdem Wahnsinn, wie viele Topspieler die niederländische Nationalmannschaft hat. Und dementsprechend wissen wir, dass wir, wenn wir überhaupt eine Chance haben wollen, dann müssen wir es wirklich als richtiges, also wenn man so will, auch, wir sehen ja nun mal Nachbarländer, kann man sie auch als Derby sehen, als Derby annehmen.
2: Aufgeregt sei er noch nicht, so Klopp. Er gehe aber davon aus, dass das noch kommt.
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2: A6 Nürnberg Richtung Heilbronn. Zwischen Öhringen und Bretzfeld hat es einen Unfall auf dem Beschleunigungsstreifen gegeben. Die Unfallaufnahme ist im Gange. Allen unterwegs eine gute und vor allem sichere Fahrt.

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1: Um die 6 Grad heute Nacht. Ja, es ist ganz schön kalt geworden mittlerweile. Ein paar Wolken ziehen mal durch. Und die können dann morgen früh auch ein bisschen Regen mitbringen. Im Laufe des Tages kommt dann aber auch mal wieder die Sonne durch bei 13 bis 17 Grad.
2: Es ist 10:30. 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
3: Ich bin Joshua Heise. Berlin zieht offenbar seine Pläne für eine Olympia-Bewerbung zurück. Medienberichten zufolge ist das eine Reaktion auf die vergleichsweise schlechte Bewertung des Konzepts durch den Deutschen Olympischen Sportbund. Damit entscheidet sich die Frage, wer deutscher Olympia-Bewerber wird, am Samstag zwischen München und der Region Köln-Rhein-Ruhr. Wir bleiben in Berlin. Am Hauptstadtflughafen BER hat es am Abend erneut Drohnenalarm gegeben. Wie die Bild zuerst berichtet hat, musste der Flugbetrieb mindestens 45 Minuten unterbrochen werden. Mehrere Maschinen wurden umgeleitet. Zu den genauen Umständen des Vorfalls sowie zur Zahl der betroffenen Flüge gab es zunächst keine detaillierten Angaben. Das waren die Nachrichten um 10:30.
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3: A6 Nürnberg Richtung Heilbronn zwischen Öhringen und Bretzfeld hat es einen Unfall auf dem Beschleunigungsstreifen gegeben. Die Unfallaufnahme ist im Gange. Allen unterwegs eine gute und vor allem sichere Fahrt.
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1: Bis auf 6 Grad geht's runter heute Nacht auf dem Thermometer. Morgen kriegen wir dann 17 in der Spitze. Erstmal haben auch die Wolken das Sagen am Himmel. Teilweise fallen auch ein paar Tropfen, sind mal mit dabei. Es lockert dann aber im Tagesverlauf ein bisschen auf.
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2: Ich bin Joshua Heise. Wer einkaufen geht, soll künftig häufiger einen digitalen statt einen gedruckten Kassenbon bekommen. Dazu hat das Bundeskabinett einen Gesetzentwurf des Finanzministeriums beschlossen. Demnach sollen Papierbelege ab 2028 grundsätzlich durch digitale Belege ersetzt werden. Claudia Wächter berichtet.
3: Oft landen sie auf dem Bürgersteig oder auf der Fußmatte im Auto. Die Kassenbons nerven einfach viele. Und auch Bundesfinanzminister Klingbeil findet, die Dinger sorgen für einen unnötigen Bürokratiewust und begünstigen Steuerhinterziehung. Deshalb also digital. Allerdings nicht alle müssen umstellen. Unternehmer zum Beispiel, die wenig Umsatz machen, die dürfen auch weiterhin Kassenbelege ausgeben.
2: Die USA haben Russlands Präsident Putin zum G20-Gipfel in Miami im Dezember eingeladen. Das hat US-Außenminister Rubio mitgeteilt. Ob der Kreml die Einladung annimmt, ist noch offen. Russland hat seit 2019 nicht mehr an einem G20-Gipfel teilgenommen. Schon heute hatten sich Rubio und sein russischer Amtskollege Lavrov am Rande der UN-Vollversammlung getroffen. Ein Gericht in New York hat den früheren Hollywood-Filmmogul Harvey Weinstein zu 15 Jahren Haft verurteilt. Es handelt sich um ein neu aufgerolltes Verfahren wegen eines Sexualverbrechens. Wegen zahlreicher Fälle sitzt der 74-jährige Weinstein bereits seit Jahren im Gefängnis. Vor knapp 10 Jahren hatten die Vorwürfe dutzender Frauen gegen Weinstein die MeToo-Bewegung ausgelöst. Es wird nicht einfacher, ins Berufsleben einzusteigen. Das zeigt eine Analyse der Jobbörse Indeed. Seit 2022 gibt es rund 2/3 weniger Stellenangebote für Einstiegsjobs. Besonders stark sank das Angebot im Marketing um 75% und in der IT um 77%. Aber in der Pflege sowie bei Lebensmitteln, Gastro und Hotellerie werden weiterhin verstärkt Berufseinsteiger gesucht. In Bayern sind heuer weniger Menschen ertrunken. Die DLRG zählte zwischen Jahresbeginn und dem 15. September 61 Badetote. Letztes Jahr waren es noch 73. Die allermeisten Badetoten waren demnach männlich. Dabei spielten Leichtsinn, Selbstüberschätzung und mangelnde Schwimmkompetenz eine wesentliche Rolle, so die DLRG.
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2: Im Moment liegen uns keine Meldungen vor. Allen unterwegs eine gute und vor allem sichere Fahrt.
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1: Um die 6 Grad heute Nacht. Ja, es ist ganz schön kalt geworden mittlerweile. Ein paar Wolken ziehen mal durch und die können dann morgen früh auch ein bisschen Regen mitbringen. Im Lauf des Tages kommt dann aber auch mal wieder die Sonne durch bei 13 bis 17 Grad.
0: Es ist 11:30. 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
2: Ich bin Joshua Heise. Wer einkaufen geht, soll künftig häufiger einen digitalen statt einen gedruckten Kassenbon bekommen. Dazu hat das Bundeskabinett einen Gesetzentwurf des Finanzministeriums beschlossen. Demnach sollen Papierbelege ab 2028 grundsätzlich durch digitale Belege ersetzt werden. Claudia Wächter berichtet.
3: Oft landen sie auf dem Bürgersteig oder auf der Fußmatte im Auto. Die Kassenbons nerven einfach viele. Und auch Bundesfinanzminister Klingbeil findet, die Dinger sorgen für einen unnötigen Bürokratiewust und begünstigen Steuerhinterziehung. Deshalb also digital. Allerdings nicht alle müssen umstellen. Unternehmer zum Beispiel, die wenig Umsatz machen, die dürfen auch weiterhin Kassenbelege ausgeben.
2: Die USA haben Russlands Präsident Putin zum G20-Gipfel in Miami im Dezember eingeladen. Das hat US-Außenminister Rubio mitgeteilt. Ob der Kreml die Einladung annimmt, ist noch offen. Russland hat seit 2019 nicht mehr an einem G20-Gipfel teilgenommen. Schon heute hatten sich Rubio und sein russischer Amtskollege Lavrov am Rande der UN-Vollversammlung getroffen. Das waren die Nachrichten um 11:30.
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2: Im Moment liegen uns keine Meldungen vor. Allen unterwegs eine gute und vor allem sichere Fahrt.
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1: Bis auf 6 Grad geht's runter heute Nacht auf dem Thermometer. Morgen kriegen wir dann 17 in der Spitze. Erstmal haben auch die Wolken das Sagen am Himmel. Teilweise fallen auch ein paar Tropfen, sind mal mit dabei. Es lockert dann aber im Tagesverlauf ein bisschen auf.
0: Es ist 12 Uhr. 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
2: Ich bin Joshua Heise. Am Hauptstadtflughafen BER hat es am Abend erneut Drohnenalarm gegeben. Für eine Dreiviertelstunde ging deshalb gar nichts. Flüge mussten umgeleitet, Starts und Landungen verschoben werden. Laut einer Sprecherin der Bundespolizei hatten Flughafenmitarbeiter eine Drohne gesichtet. Die Beamten konnten aber nichts finden. Daraufhin wurde der Flugbetrieb wieder aufgenommen. Der Bundestag hat erstmals über härtere Strafen für K.O.-Tropfen beraten. Nach Plänen von Justizministerin Hubig sollen die Betäubungsmittel künftig als Waffe eingestuft werden. Claudia Wächter berichtet.
3: Das würde dann bedeuten 5 Jahre Knast, mindestens. Für jeden, der solche Mittel einsetzt, um zu vergewaltigen oder andere auszurauben. Außerdem soll auch was im Vorfeld passieren, zum Beispiel in Clubs. Stichwort bessere Prävention. Das Ziel ist, Frauen besser zu schützen. Nach dem Motto, nicht Betroffene müssen sich schämen, sondern die Täter.
2: Die Bundesregierung will stärker gegen Missbrauch von Sozialleistungen vorgehen. Mit einem neuen Aktionsplan soll vor allem der organisierte Betrug im Zusammenhang mit der EU-Zuwanderung handelbar werden. Ein wichtiger Schritt dabei ist ein besserer Datenabgleich zwischen den Behörden. Außerdem hat das Kabinett das Aus von gedruckten Kassenbons ab 2028 beschlossen. Damit soll Steuerhinterziehung im Handel bekämpft werden. In etwas mehr als einem Monat stehen in den USA die wichtigen Zwischenwahlen an. Doch anders als sonst haben Wahlbeobachter der OSZE keine Einladung erhalten. Das stelle eine bedeutende Abkehr von einer etablierten demokratischen Praxis an, beklagte OSZE-Präsident Pons. Das Weiße Haus hat sich noch nicht geäußert. Die Organisation beobachtet die US-Wahlen seit 2002. Italien will zurück zur Atomkraft. Die Regierung in Rom hat ein neues Gesetz verabschiedet, das die Planung neuer Reaktoren oder neue Konzepte zur Entsorgung der radioaktiven Abfälle ermöglicht. Laut Regierungschefin Meloni sollen damit die Energieversorgung des Landes gestärkt und die Klimaziele eingehalten werden. Konkrete Bauvorhaben sind in dem Gesetz noch nicht genehmigt.
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2: Im Moment liegen uns keine Meldungen vor. Allen unterwegs eine gute und vor allem sichere Fahrt.

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0: Naja, auch ein paar Regentropfen mischen sich mal mit drunter heute Morgen. Später am Tag kann es dann hier und da auch wieder auflockern bei 13 bis 17 Grad. Morgen am Freitag dann trocken mit einem Sonne-Wolken-Mix.
1: Es ist 12:30. 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
2: Ich bin Joshua Heise. Am Hauptstadtflughafen BER hat es am Abend erneut Drohnenalarm gegeben. Für eine Dreiviertelstunde ging deshalb gar nichts. Flüge mussten umgeleitet, Starts und Landungen verschoben werden. Laut einer Sprecherin der Bundespolizei hatten Flughafenmitarbeiter eine Drohne gesichtet. Die Beamten konnten aber nichts finden. Daraufhin wurde der Flugbetrieb wieder aufgenommen. Der Bundestag hat erstmals über härtere Strafen für K.O.-Tropfen beraten. Nach Plänen von Justizministerin Hubig sollen die Betäubungsmittel künftig als Waffe eingestuft werden. Claudia Wächter berichtet.
3: Das würde dann bedeuten 5 Jahre Knast, mindestens. Für jeden, der solche Mittel einsetzt, um zu vergewaltigen oder andere auszurauben. Außerdem soll auch was im Vorfeld passieren, zum Beispiel in Clubs. Stichwort bessere Prävention. Das Ziel ist, Frauen besser zu schützen. Nach dem Motto, nicht Betroffene müssen sich schämen, sondern die Täter.
2: Das waren die Nachrichten um 12:30.
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2: Im Moment liegen uns keine Meldungen vor. Allen unterwegs eine gute und vor allem sichere Fahrt.
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1: Wir starten ein bisschen ungemütlich rein in diesen Donnerstag. Viele Wolken, hier und da auch Regen mit dabei. Aber es wird im Laufe des Tages wieder ein bisschen schöner. Die Sonne kommt mal kurz durch. Das alles bei bis zu 17 Grad. Morgen am Freitag geht es dann ähnlich weiter. Trocken mit Sonne und Wolken im Mix.
0: Es ist 1 Uhr. 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
2: Ich bin Joshua Heise. Zum ersten Mal haben die Chefs führender KI-Unternehmen vor dem UN-Sicherheitsrat gesprochen. Anthropic-Chef Amodei bezeichnete KI in einer Videoschalte als größte Sicherheitsherausforderung der Welt. Hintergrund ist eine Hacking-Attacke. Eine Software von OpenAI war zuletzt auf eigene Faust in die Systeme einer anderen Firma eingedrungen. Die großen KI-Firmen wollen die Entwicklung der Technologie deshalb verlangsamen. Da waren es nur noch zwei. Nach Informationen des RBB will Berlin seine Olympia-Bewerbung zurückziehen. Das liegt wohl an der jüngsten Vorbewertung des Deutschen Olympischen Sportbundes, in dem die Hauptstadt als schlechteste abgeschnitten hatte. Somit sind nur noch München und die Region Köln-Rhein-Ruhr im Rennen. Mit wem sich der DOSB letztendlich für die Sommerspiele 2036, 40 oder 44 bewirbt, entscheidet sich am Samstag. Es ist einer der erfolgreichsten Podcasts auf der ganzen Welt. Gemischtes Hack von Felix Lobrecht und Tommy Schmidt hat als zweiter Podcast weltweit die Marke von 1 Milliarde Streams auf Spotify geknackt. Der Streamingdienst feierte diesen Meilenstein mit einer Live-Premiere. Lobrecht und Schmidt bedankten sich in einer Mitteilung bei ihren Hörerinnen und Hörern. Der Regisseur Markus H. Rosenmüller bekommt heuer den großen Preis der Deutschen Akademie für Kinder- und Jugendliteratur. Zur Begründung hieß es, Rosenmüller sei wohl der lebendigste Filmemacher in der Tradition der bayerischen Volksgeschichten. Bekannt wurde der gebürtige Oberbayer unter anderem mit dem Film »Wer früher stirbt, ist länger tot«. Es wird ernst für Jürgen Klopp. Heute feiert er beim Nations League-Auftakt in Amsterdam sein Debüt als Fußball-Bundestrainer. Und die deutsche Nationalmannschaft wird in einem besonderen Gewand auftreten, im Abschiedstrikot des Ausrüsters Adidas. Klopp gefällt's.
3: Sehr, sehr gut. Ich denke, also das wird wahrscheinlich jedem sehr gut gefallen. Es ist absolut klassisch. Ist wunderschön geworden. Ich freue mich für die Jungs, dass sie das noch anziehen dürfen. Werden mir wahrscheinlich auch eins mitnehmen, wenn das geht.
2: Die Partnerschaft zwischen Adidas und dem DFB läuft zum Jahresende nach mehr als 70 Jahren aus. Neuer Ausrüster ab nächstem Jahr ist Nike.
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2: Auf der A8 München Richtung Salzburg zwischen Siegsdorf West und Traunstein Siegsdorf Ost ist der linke Fahrstreifen nach einem Unfall blockiert. Allen unterwegs eine gute und vor allem sichere Fahrt.

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1: Erstmal heute mehr Wolken als Sonne. Auch ein paar Regentropfen mischen sich mal mit drunter heute Morgen. Später am Tag kann es dann hier und da auch wieder auflockern bei 13 bis 17 Grad. Morgen am Freitag dann trocken mit einem Sonne-Wolken-Mix.
0: Es ist 2:30. 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
2: Ich bin Joshua Heise. Zum ersten Mal haben die Chefs führender KI-Unternehmen vor dem UN-Sicherheitsrat gesprochen. Anthropic-Chef Amodei bezeichnete KI in einer Videoschalte als größte Sicherheitsherausforderung der Welt. Hintergrund ist eine Hacking-Attacke. Eine Software von OpenAI war zuletzt auf eigene Faust in die Systeme einer anderen Firma eingedrungen. Die großen KI-Firmen wollen die Entwicklung der Technologie deshalb verlangsamen. Da waren's nur noch zwei. Nach Informationen des RBB will Berlin seine Olympiabewerbung zurückziehen. Das liegt wohl an der jüngsten Vorbewertung des Deutschen Olympischen Sportbundes, in dem die Hauptstadt als schlechteste abgeschnitten hatte. Somit sind nur noch München und die Region Köln-Rhein-Ruhr im Rennen. Mit wem sich der DOSB letztendlich für die Sommerspiele 2036, 40 oder 44 bewirbt, entscheidet sich am Samstag. Das waren die Nachrichten um 5:30.
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2: Auf der A8 München Richtung Salzburg zwischen Siegsdorf West und Traunstein Siegsdorf Ost ist der linke Fahrstreifen nach einem Unfall blockiert. Allen unterwegs eine gute und vor allem sichere Fahrt.
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1: Wir starten ein bisschen ungemütlich rein in diesen Donnerstag. Viele Wolken, hier und da auch Regen mit dabei. Aber es wird im Laufe des Tages wieder ein bisschen schöner. Die Sonne kommt mal kurz durch. Das alles bei bis zu 17 Grad. Morgen am Freitag, wow, geht's dann ähnlich weiter. Trocken mit Sonne und Wolken im Mix.
0: Es ist 2 Uhr. 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
2: Ich bin Joshua Heise. Die USA haben Russlands Präsident Putin zum G20-Gipfel in Miami im Dezember eingeladen. Das hat US-Außenminister Rubio mitgeteilt. Ob der Kreml die Einladung annimmt, ist noch offen. Russland hat seit 2019 nicht mehr an einem G20-Gipfel teilgenommen. Schon heute hatten sich Rubio und sein russischer Amtskollege Lavrov am Rande der UN-Vollversammlung getroffen. Kassenzettel, das hören wir an jeder Supermarktkasse, aber bald soll es den nur noch digital geben. Einen entsprechenden Gesetzentwurf hat das Bundeskabinett beschlossen. So sollen ab 2028 Papierbelege grundsätzlich durch digitale Belege ersetzt werden. Damit soll Bürokratie abgebaut und Steuerhinterziehung durch offene Ladenkassen eingeschränkt werden. Die Europäische Zentralbank kommt bei der Gestaltung neuer Euro-Banknoten voran. Ende des Jahres will der EZB-Rat endgültig über das Design entscheiden. Zur Auswahl stehen Motive wie berühmte Europäer, Institutionen oder Vögel. Fast 10 Millionen Europäer haben sich an einer Umfrage dazu beteiligt. Ab Anfang der 2030er Jahre sollen die neuen Scheine schrittweise in Umlauf kommen. 3 Monate vor Weihnachten hat Papst Leo XIV. Bereits ein Geschenk zum Fest bekommen, und zwar aus Sachsen. Sachsens Ministerpräsident Kretschmer hatte gestern eine Privataudienz beim Pontifex und hat ihm einen 4 Kilo schweren Christstollen aus dem Erzgebirge mitgebracht. Das Gebäck soll jetzt noch ein paar Wochen reifen. Jürgen Klopp hat mächtig Lust auf seine Premiere als Bundestrainer. Vor dem Nations League-Auftakt der deutschen Fußballnationalmannschaft in Amsterdam heute Abend sagte er:
3: Das mögen die Holländer gerade nicht so sehen, aber es ist trotzdem Wahnsinn, wie viele Topspieler die holländische Nationalmannschaft hat. Und dementsprechend wissen wir, dass wir, wenn wir überhaupt eine Chance haben wollen, dann müssen wir es wirklich als richtiges, also wenn man so will, auch, wir sehen ja nun mal Nachbarländer, kann man sie auch als Derby sehen, als Derby annehmen.
2: Aufgeregt sei er noch nicht, so Klopp. Er gehe aber davon aus, dass das noch kommt.
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2: A8 München Richtung Stuttgart zwischen Märklingen und Hohenstadt besteht Gefahr durch eine Stoßstange auf der Fahrbahn. Ebenfalls etwas, was nicht auf der Straße sein sollte, ist auf der A66 Wiesbaden Richtung Frankfurt. Zwischen Frankfurt am Main Höchst und Eschborn liegt ein Schrank auf der Fahrbahn. A93 Regensburg Richtung Holledau zwischen Abensberg und Siegenburg besteht Gefahr durch eine ungesicherte Unfallstelle. Der linke Fahrstreifen ist gesperrt. Allen unterwegs eine gute und vor allem sichere Fahrt.
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